0: Sonnenschein, örtlich harmlose Wolken. Im Nordwesten dichtere Wolken und zum Abend Regenfälle und einzelne Gewitter. Dazu maximal 16 bis 24 Grad. Die Zeit 2.03 Uhr.
1: Na, gucken wir wieder auf die Straßen. Geht los mit der A4 Dresden Richtung Görlitz. Die ist zwischen Niederseifersdorf und Kodersdorf in beiden Richtungen wegen Wartungsarbeiten im Tunnel Königshainer Berge bis 5 gesperrt. Die Umleitung führt euch über die U4 und die U5. Dann die A6 Heilbronn Richtung Nürnberg. Die ist zwischen Arnsbach und Lichtenau wegen Bergungsarbeiten auch gesperrt. Da führt euch die Umleitung über die U9. Dann die A29 Oldenburg Richtung Wilhelmshaven. Die ist zwischen Oldenburg-Ohmstede und Kreuz Oldenburg-Nord wegen der Nachtbaustelle bis 5 gesperrt. Und zum Schluss die A40 Ruhr-Schnellweg Essen Richtung Dortmund. Die ist zwischen Dreieck Bochum-West und Bochum-Zentrum gesperrt. Gute Fahrt!
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1: Hörer Max hat sich reingemeldet unter der 0221 56789 dreimal die 1 und er wünscht sich, dass ich euch unbedingt diese Story erzähle. Und zwar, dass er in einer Hotellobby arbeitet und dann mitten in der Nacht ein Gast reingekommen ist und gesagt hat, ich will eine Currywurst haben. Was hat Max gemacht? Hat ihm Max eine Currywurst besorgt. Und nebenbei hört er hier die junge Nacht. Ja, Max, würde ich sagen, hast auf jeden Fall schon mal zwei Leute lustig gemacht. Nein, zwei Leute, wie sagt man denn, glücklich gemacht. Einmal den Typen mit der Currywurst und mich. Ich bin Laura Dahm.

So, und jetzt, Freunde, legen hier die Kaulitz-Zwillinge samt Anhang nochmal einen drauf. Die haben ja anscheinend nicht genug Projekte. Alter, ey, was haben die eigentlich alles? Netflix-Serie, Podcast, Kaulitz hilft, aus Hollywood natürlich, ne, kennen wir alle. Aber ab morgen, also Donnerstag, gibt es jetzt nochmal die doppelte Dröhnung

0: Ah ja, okay. Ja. Aus Versehen ist auch geil.
1: Das war wirklich, ich wollte eigentlich einen anderen Jungen treffen, aber ich konnte nicht so weit werfen.
2: Oh. Ich liebe ja einfach die Lache von Bill und Tom, ne? Ey, auf jeden Fall gibt's davon ab morgen, ab Donnerstag noch mehr zu hören. Und nicht nur von der Lache, sondern auch von spannenden Stories. Ich frage mich allerdings nur, wann die das alles machen, ey. So viel Arbeit. Finde die Jungs auf jeden Fall auch mega.
3: Wer hat sich das denn aus dem Arsch gezogen? Also...

0: bisschen Memory Lane in der Jungnacht und ja, was wir jetzt im Sommerhaus der Stars auf RTL Plus gesehen haben, da müssen wir sagen, da fehlen uns auch die Worte. Selbst mit Duden.
1: Mit welchen Abkürzungen wird sowohl sexuell als auch geschlechtlich Vielfalt zusammengefasst?
2: Junge, wo soll ich das wissen? Sehe ich aus wie ein Deutscher, der alles weiß?
1: Die auf mehrere Sachen stehen. Auf Frau, Mann oder auf Gangbang, sowas. Du bist schlau.
2: Ich weiß, ja,
1: du bist doch schlauer als ich. Ich bin doch dumm bei sowas.
2: Habe ich einen Duden in meinem Kopf?
1: LGBTQ.
3: Ja.
2: Diese GPTQ.

0: halb drei. Wir gucken auf die Straßen. Geht los mit der A4 Dresden Richtung Görlitz, die zwischen Niederseifersdorf und Kodersdorf in beiden Richtungen wegen Wartungsarbeiten im Tunnel Königshainer Berge bis 5 gesperrt. Umleitung führt euch über die U4 und die U5. Dann die A6 Heilbronn Richtung Nürnberg, die ist zwischen Ansbach und Lichtenau wegen Bergungsarbeiten auch gesperrt. Da führt euch die Umleitung über die U9. Dann noch die A29 Oldenburg Richtung Wilhelmshaven, die ist zwischen Oldenburg-Bumstede und Kreuz Oldenburg-Nord wegen der Nachtbaustelle bis 5 gesperrt. Und die A40 Ruhrschnellweg Essen Richtung Dortmund, die ist zwischen Dreieck Bochum West und Bochum Zentrum gesperrt. Gute Fahrt!
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0: Ich muss sagen, ich bin ja so ein richtiger Silvester-Freak. Ich liebe das. Ich liebe das schon, wenn Leute ein paar Tage vorher ballern und ich den Sound schon höre und ich freue mich immer auf Fett Party. Aber dieses Jahr mache ich, glaube ich, zum ersten Mal so ein bisschen gechillt. Da habe ich was gemeinsam mit Hörer Kev, der sagt auch, ey, Thema Silvester, ich chill ins neue Jahr und feiere nicht mehr so groß wie früher. Will ich heute von euch wissen, wie ihr feiert, weil, Leute, in 99 Tagen ist Silvester. Ja, habt ihr wahrscheinlich nicht auf dem Plan gehabt, ne? Heißt nämlich, in 100 Tagen startet das neue Jahr. Ja, und da will ich natürlich jetzt schon von euch wissen, habt ihr Pläne? Und wenn ja, wie sehen die aus? Meldet euch rein unter der 0221 56789, dreimal die 1. Ja, da könnt ihr euch reinmelden, bis 5. So lange bin ich für euch am Start. Laura Dahn bin ich. Und das hier ist Tempera City mit Self-Aware.

0: Freunde, habt ihr schon das neue FIFA vorbestellt? Junge Nachthörer Kaya ist da auf jeden Fall schon am Start, allerdings eher so ein bisschen aus Gruppenzwang.
1: Hätte ich das jetzt nicht geholt, hätte ich mich ein bisschen so verloren gefühlt, ein bisschen so, weil die Jungs wollen dann immer mit mir spielen manchmal und dann denke ich halt so, ich habe das Spiel noch nicht, muss ich mir das kaufen? Und dann bin ich halt wieder mit den Jungs up to date.
0: Ja, so kann es auch gehen. Aber für viele ist das wirklich so ein Ding, das muss dann gekauft werden, wenn es offiziell rauskommt. Und das ist am Freitag soweit. Da kommt FC 27 raus. Was bedeutet, ja, in einigen Wohnzimmern könnten dann wieder die Controller durch die Gegend fliegen.
2: Das ist natürlich ein Foul, Alter, ja? Das ist natürlich ein Foul!
0: Ja, so könnte das dann Freitag klingen. Also wenn das Gebrüll von den Nachbarn rüberkommt, nicht wundern. Liegt an dem Game. Und Digi-Kollege, Nachtkollege Tobi, du hast gefühlt schon wirklich jedes Spiel der Welt gezockt. Gibt's da irgendwas, was vom so Ausrasterpotenzial an FIFA rankommt?
3: Naja, so im Gegeneinanderspielen, wenn du bei Mario Kart so einen blauen Panzer abkriegst irgendwie, dann fliegt auch das Lenkrad in die Ecke, definitiv. Da kann man sich auch aufregen. Und alle Spiele, wo ein Souls im Namen ist. Ja, Dark Souls, alles was Souls-like ist, wo du sofort sterben kannst, auch da gehen Controller gerne kaputt. Ich hasse es.
0: Okay, man merkt, du fühlst es auf jeden Fall schon total. Und was das neue FIFA kann, vor allem in der Ultimate Edition, das

0: Es sollte also ungefähr eine halbe Stunde hier in der jungen Nacht. Und Tobi, ne? Bis dahin bitte nichts kaputt machen hier, ja?
1: Macht er nicht.
2: Dreckiges Spiel! Dreckiges Spiel ist das!
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0: So, 2.47 Uhr am 23. September, am kalendarischen Herbstanfang. Und da will ich mit euch drüber sprechen, was macht ihr eigentlich Silvester? Ja, denkt ihr euch jetzt auch, was hat die Alte, dass sie jetzt mit uns drüber sprechen will? Aber es sind nur noch 99 Tage bis Silvester, sprich 100 Tage bis Neujahr. Da kann man auch schon mal anfangen zu planen, oder? Hörer Klaas hat sich auch reingemeldet und er sagt, er macht seit Jahren immer das Gleiche.
1: Bei mir steht's fest, Silvester wird Musik gemacht als DJ. Wie seit, weiß ich gar nicht, wow, fast 30 Jahre. Ja, seit 97 habe ich eigentlich nur ein einziges Silvester verpasst und das habe ich für meine Kinder freigenommen. Und ansonsten bin ich Silvester immer am Aufregen und bin tatsächlich schon seit Anfang des Jahres gebucht.
0: Ja, und noch krasser, er sagt sogar, er ist schon für nächstes Jahr Silvester auch schon wieder gebucht. Ja, läuft bei DJ Klaas, kann man sagen. Was geht denn bei euch? Meldet euch rein unter der 0221 567 893 mal die 1.

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1: Um 3 Uhr mit Christine Beidt. Der Einsatz von K.O.-Tropfen bei schweren Straftaten wie Vergewaltigung und Raub soll in Zukunft härter bestraft werden. Der Bundestag beschäftigt sich heute zum ersten Mal unter anderem mit einem Gesetzentwurf aus dem Justizministerium. Aus dem ARD-Hauptstadtstudio Chris Berdrow.
2: Geht es nach dem Willen der Bundesregierung, dann stehen K.O.-Tropfen rechtlich in Zukunft auf einer Stufe mit Waffen oder gefährlichen Werkzeugen wie etwa Messern. Setzen Straftäter sie zum Beispiel in einem Nachtclub ein, um ihre Opfer wehrlos zu machen und sie danach zu vergewaltigen, dann steigt die Mindeststrafe von bislang 3 auf 5 Jahre. Bei der Vorstellung ihres Entwurfs hatte Bundesjustizministerin Stefanie Hubig den Einsatz von K.O.-Tropfen bei Vergewaltigungen als besonders verwerflich bezeichnet. Betroffene hätten oft gar keine Chance, die Übergriffe zu bemerken und abzuwehren. Das sei besonders widerwärtig.
1: Vertreter der USA und des Iran haben sich am Rande der UN-Generaldebatte in New York getroffen, zum ersten Mal seit rund 3 Monaten. US-Präsident Trump sprach von einem sehr guten Gespräch, ohne Details zu nennen. US-Medien berichten, es sei vor allem darum gegangen, wie ein Abkommen erreicht werden könne. Iranische Staatsmedien meldeten, der Iran habe den USA die Bedingungen für eine Öffnung der Straße von Hormuz mitgeteilt, darunter die sofortige Aufhebung der US-Seeblockade vor der iranischen Küste sowie die Beendigung des Kriegs an allen Fronten. Ein Gericht in Sri Lanka hat 15 Männer wegen ihrer Beteiligung an den Bombenanschlägen vom Ostersonntag 2019 schuldig gesprochen. Sie wurden zu Haftstrafen von bis zu 260 Jahren verurteilt. 9 Angeklagte sprach das Gericht frei. Bei den islamistischen Terroranschlägen vor 7 Jahren waren mehr als 270 Menschen getötet und hunderte weitere verletzt worden. Selbstmordattentäter hatten damals mehrere Kirchen und Luxushotels in dem Inselstaat angegriffen. Die deutschen Volleyballer haben das Halbfinale der EM verpasst. Sie schieden nach einer 0:3-Niederlage gegen Polen in der bulgarischen Hauptstadt Sofia aus. Die EM-Bilanz sei aber positiv, sagt Kapitän Jan Zimmermann.
3: Ich glaube, wir müssen die Sachen mitnehmen, die wir gut gemacht haben und weiter dran arbeiten, jetzt erstmal in die Saison gehen und dann nächstes Jahr hoffentlich auf dem Level anfangen.
1: Beim letzten großen Turnier, der WM, im vergangenen Jahr war für die Deutschen bereits in der Vorrunde Schluss. Das Wetter für Deutschland. In der Nacht sternklar, teils locker bewölkt, örtlich Nebel. Die Tiefstwerte 10 bis 0 Grad. An der See und auf den Inseln etwas milder. Tagsüber vor allem im Süden und in der Mitte häufig Sonnenschein, örtlich harmlose Wolken. Im Nordwesten dichtere Wolken und zum Abend Regenfälle und einzelne Gewitter. Dazu maximal 16 bis 24 Grad. Die Zeit, es ist 3.03 Uhr.
4: Und da gucken wir natürlich auf die Straßen. Geht los mit der A4 Dresden Richtung Görlitz. Die ist zwischen Niederseifersdorf und Kodersdorf in beiden Richtungen wegen Wartungsarbeiten im Tunnel Königshainer Berge bis 5 gesperrt. Die Umleitung führt euch über die U4 und die U5. Dann die A6 Heilbronn Richtung Nürnberg. Die ist zwischen Arnsbach und Lichtenau wegen Bergungsarbeiten gesperrt. Auch da gibt's eine Umleitung über die U9. Die A29 Oldenburg Richtung Wilhelmshaven ist zwischen Oldenburg, Ohmstede und Kreuz Oldenburg Nord wegen einer Nachtbaustelle bis 5 noch gesperrt. Und zum Schluss die A40 Ruhr Schnellweg Essen Richtung Dortmund ist zwischen Dreieck Bochum West und Bochum Zentrum gesperrt. Gute Fahrt euch!
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4: Ja Leute, in 100 Tagen ist das ja auch schon wieder rum. Dann startet 2027 und deswegen können wir da jetzt auch mal easy drauf gucken, was denn eigentlich so an Silvester geht, ne? Habt da schon Pläne oder läuft's so wie bei Hörer Heiko?
5: Bei mir lohnt sich es gar nicht, irgendetwas zu planen, weil es immer anders kommt, als man denkt.
4: Doch, ist auch mal nicht verkehrt, einfach nichts zu planen und spontan zu gucken. Aber vielleicht habt ihr ja schon Pläne. Meldet euch rein. 02215789 3x1. Ich bin Laura Dahm, das hier ist Teddy Swims.

0: So, Freunde, haltet eure Controller fest. Diese Woche kommt das neue FIFA raus. Oder besser gesagt EA Sports FC 27, wie es jetzt heißt. Und die Ultimate Edition, also die teurere, die könnt ihr schon spielen. Die Standardversion, die gibt's aber erst ab Freitag. So, jetzt muss man ja sagen, bei diesen Games, die ja jedes Jahr irgendwie rauskommen, ist ja immer die Frage, was machen die denn jetzt anders? Bevor wir da aber gleich drüber sprechen, erstmal junge Nachtkollege Tobi Winke, was kann denn das Spiel im normalen Modus auf dem Platz?
1: Da kann es wirklich alles, was du erwartest. Du hast im Grunde alle Ligen und Teams, die du brauchst. Du hast wieder die Wahl zwischen dem Wettkampfmodus, also dem etwas schnelleren FIFA, und dem authentischeren Modus. Der ist ein bisschen langsamer und realistischer und damit näher dran am echten Fußball.
0: Aber was, das sagen die doch irgendwie auch jedes Jahr, oder?
1: Absolut richtig, aber die haben dies Jahr wirklich was Gutes verändert, und zwar die Ecken. Wenn du nämlich Ecken schießt, dann legst du erstmal fest, wie wird die Ecke geschossen, weit, kurz, mit Effet und so weiter.
0: Okay, warte, ich bin raus.
1: Was ist das? Ja, Effet ist so ein Anschnippeln, wenn der Ball dann so eine Kurve fliegt. Und während dann der Spieler an der Ecke steht und seinen Arm hebt oder beide Arme, um anzulaufen, bewegst du einen Spieler im Strafraum und versuchst dich da so an den Verteidigern vorbeizuwuseln. Und das ist neu und das macht wirklich Bock und ist eine gute Veränderung, finde ich.
0: Ja, ist klar. Was gibt's noch anderes?
1: Also anders ist halt auch noch bei der Verteidigung, dass die KI dümmer gemacht wurde.
0: Okay, was soll das heißen?
1: Naja, also beim letzten EA Sports FC haben sich viele Gamer beschwert, die Abwehr ist zu gut. Naja, und jetzt haben sie die Abwehr schwächer gemacht und jetzt beschweren sich die ersten, die Abwehr ist zu schlecht. Also im neuen Teil liegt es mehr an dir als Spieler selbst, wie verteidigen wird und ob du gewinnst oder verlierst. Ich kann verstehen, dass sich daran die Geister scheiden.
0: Mhm. Und ich glaube, ihr habt alle gemerkt, ich habe gar keinen Plan von dem ganzen Bums hier. Ich habe es auch gerade falsch anmoderiert. Das heißt nicht FC 27, sondern EA Sports FC Videos. Gerade gesagt hast, ne? Ist draußen. Wenn ihr euch die Ultimate Edition gönnt, wie gesagt, ist sie schon da. Und wenn ihr Sparfüchse seid, gibt's ab Freitag die Standard Edition.

1995. Und jetzt kommt der Song mit der wohl romantischsten Textzeile. Ich park den Benz vor der Tür, ich park mein Herz bei dir heute Nacht. Beziehungsweise ich park mein Herz in deinem Bett. Ja, kommt von Bowser. Könnt ihr jetzt mal 3 Minuten 3 genau hinhören? Vielleicht gibt's ja noch mehr Inspo für, ich sag mal, romantische Liebeserklärungen.

0: Es ist 3:30 Uhr, aber wir gucken auf die Straßen. Geht los mit der A4 Dresden Richtung Görlitz. Die ist zwischen Niederseifersdorf und Kodersdorf in beiden Richtungen wegen Wartungsarbeiten im Tunnel Königshainer Berge bis 5 gesperrt. Die Umleitung führt euch über die U4 und die U5. Dann die A6 Heilbronn Richtung Nürnberg. Die ist zwischen Arnsbach und Lichtenau wegen Bergungsarbeiten gesperrt. Da führt euch die Umleitung über die U9. Dann die A29 Oldenburg Richtung Wilhelmshaven. Die ist zwischen Oldenburg und Ohmstede und Kreuz Oldenburg Nord wegen der Nachtbaustelle auch bis 5 gesperrt. Und die A40 Ruhr-Schnellweg Essen Richtung Dortmund ist zwischen Dreieck Bochum-West und Bochum-Zentrum gesperrt. Gute Fahrt euch!
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0: So, ich verrate euch jetzt mal was. Laura Dahm ist hier und wisst ihr, was ich gerade gemacht habe, bevor die Verkehrsmeldungen liefen und da lief ja noch Miley Cyrus? Ich habe mir die Nägel lackiert. Keine Ahnung, ob das erlaubt ist. Ich hoffe, es hört keiner von meinen Chefs. Aber theoretisch ist das ja, also ich mache hier 5 Stunden lang keine Pause. Deswegen ist ja dann zwischendurch, wenn die Songs mal laufen, versuche ich so irgendwie mir was zu essen oder zu trinken oder so. Es ist ja dann quasi meine Mittagspause, beziehungsweise wie nennt man das nachts? Mitternachtspause. Wie auch immer. Auf jeden Fall sitzt ihr jetzt hier mit frisch lackierten Fingernägeln und wollte euch eigentlich sagen, dass wir gleich darüber quatschen, was denn generell so in den Mittagspausen erlaubt ist und was eben nicht. Solltet ihr dranbleiben. Nicht, dass er auch Ärger kriegt, so wie ich eventuell. Achso, wir klären das übrigens nach 2 Songs. Und das hier ist Dasha Austin. Danach gibt's noch Shakira Burna Boy mit Die Die. Und dann in ungefähr 7 Minuten sprechen wir über die Mittagspause hier in der Jungnacht.

0: 3:37 Uhr in der jungen Nacht. Und ich frage mich gerade, wie nennt man eigentlich die Mittagspause in der Nachtschicht? Habe ich mir ehrlich gesagt noch nie Gedanken darüber gemacht, bis jetzt. Wir sprechen nämlich über die Mittagspause. Wollen wissen, was es da erlaubt? Kannst du mal eben rübergehen im Biergarten, um jetzt zum Beispiel den Sommer zu verabschieden oder, keine Ahnung, irgendwie ein Powernap machen? Haben wir darüber gesprochen mit Arbeitsrechtlerin Luka Borowski, weil wir ja auch unter anderem wissen wollten, was ist denn mit Alkohol in der Arbeitspause, auch ein gutes Wort. Alkohol in der Arbeitspause, ist das okay? Also jetzt mal angenommen, dazu steht jetzt nichts im Vertrag speziell?
1: Dann ist es nicht per se verboten, ein bisschen was zu trinken tatsächlich, weil deine einzige Pflicht ist es quasi, im arbeitsfähigen Zustand zu bleiben. Und das ist jetzt natürlich unterschiedlich, je nachdem, was man vielleicht auch für einen Job hat. Ne? Also wenn man jetzt irgendwie schwere Maschinen bedient in der Industrie, dann sollte man das mit dem Alkohol vielleicht ein bisschen anders handeln, als wenn man, ich sag mal jetzt überspitzt, im Büro sitzt und so ein bisschen Excel macht.
0: Bin ich aber auch geil im Büro. Ich dachte, sie sagt jetzt irgendwie, wenn du irgendwie Barkeeper bist oder so. Aber gut. Wie sieht's mit Netflix-Serie während der Pause aus? Das okay?
1: Solange du die nicht aus dem Firmenrechner guckst, grundsätzlich ja.
0: Okay, das wäre so schon mal abgehakt. Jetzt, wenn man ja aber keinen Bock auf Alkohol oder Netflix hat und auch nicht irgendwie auf Smalltalk und mit den Kollegen rausgehen, wenn man dann einfach nur schlafen will, so ein Powernap in der Mittagspause oder Mitternachtspause, ist das erlaubt, ja oder nein?
1: Ja, also das ist relativ einfach mit Ja zu beantworten. Mittagspause ist Freizeit, von daher kann man da machen, was man will, und ein Powernap, da ist auch überhaupt nichts gegen einzuwenden.
0: Okay, also wir können eine Runde pennen, solange wir irgendwie dann nach der Pause wieder arbeitsfähig sind. Wir können uns ein Bierchen gönnen, je nachdem, wo wir arbeiten, und auf Netflix gucken, wenn es nicht auf dem Rechner ist. Und was jetzt mit Nägel lackieren ist, so wie ich vorhin, weiß ich nicht. Aber ich glaube, das geht auch klar. 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

0: In genau 100 Tagen fangen wir alle wieder an, Sport zu machen, hören auf, so viel Süßigkeiten in uns reinzustopfen. Da ist nämlich Neujahr. Leute, ja, in 100 Tagen startet 2027, sprich in 99 Tagen ist Silvester. Deswegen müssen wir schon mal langsam anfangen, ne? Mit der Planung, ist klar. Und da wird bei vielen immer ordentlich geböllert, auch bei Hörer Matthias. Zumindest war das mal so, aber ja, erzähl mal selber, Matthias.
1: Mein Vater hat hunderte Mark für Feuerwerk ausgegeben. Ich habe das geliebt. Jedes Jahr mich darauf gefreut. Aber heutzutage, ich bin Hundebesitzer. Mhm. Und mein Hund, der hat riesengroße Angst. Und genau wie auch Nachbarhund und Kinderhund und so. Und deswegen lassen wir das auf jeden Fall sein.
0: Ja, deswegen ist jetzt ruhig angesagt mit Freunden ohne Feuerwerk. So sieht es bei Hörer Matthias aus in 99 Tagen. Wie feiert ihr Silvester? Habt ihr schon Pläne? Also wird Zeit, ne? Wie gesagt, meldet euch mal rein hier 0221 567 89 3x1 bis 5. Sprechen wir da noch drüber, was ihr an Silvester macht, Freunde.

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1: Um 4 Uhr mit Christine Beidt. Vertreter der USA und des Iran haben sich erstmals seit 3 Monaten getroffen, und zwar am Rande der UN-Generaldebatte in New York, wie US-Präsident Trump mitgeteilt hat. Er sprach von einem sehr guten Gespräch, ohne Details zu nennen. Aus New York, Ute Scheins.
2: Schon die Spekulationen über ein mögliches Treffen Trumps mit Irans Präsident Pezeshkian hatten die Ölpreise bereits gedrückt. Ein zentraler Streitpunkt bleibt jedoch die Kontrolle über die Straße von Hormus, eine der wichtigsten Routen für den internationalen Öl- und Gashandel. In einem anderen Konflikt konnte Trump dagegen eine Lösung präsentieren. Die USA haben bei der Vollversammlung ein Sicherheitsabkommen mit Dänemark und Grönland unterzeichnet. Es sieht einen Ausbau der US-Militärpräsenz auf der Insel vor, um sie besser verteidigen zu können, nachdem Trump in den vergangenen Monaten mehrfach damit gedroht hatte, Grönland zu übernehmen.
1: Die Bundesregierung will Täter härter bestrafen, die K.O.-Tropfen bei schweren Straftaten wie Vergewaltigung und Raub einsetzen. Der Bundestag berät heute zum ersten Mal über einen entsprechenden Gesetzentwurf aus dem Justizministerium. Der sieht vor, dass die Mindeststrafe für solche Taten steigt, von bisher 3 auf 5 Jahre. Der Chef der Gewerkschaft Verdi, Wernicke, kritisiert die Pläne der Bundesregierung für Entlastungen bei den Spritpreisen. Seiner Meinung nach kommt zum Beispiel der Preisdeckel zu spät. Der soll bis spätestens zum Jahresanfang 2027 eingeführt werden. Aus der Nachrichtenredaktion Thomas Frohwerk.
3: Dem Redaktionsnetzwerk Deutschland sagte Wernicke, bis der Preisdeckel für Sprit komme, verdienten sich die Mineralölkonzerne weiter, Zitat, dumm und dusselig. Außerdem gehe niemand an die Übergewinne dieser Konzerne heran, so der Gewerkschaftsvorsitzende. Auch den von Oktober bis Dezember geplanten Tankrabatt sieht Wernicke kritisch. Besser wären nach seinen Worten gezielte Unterstützungen für Bezieher niedriger bis mittlerer Einkommen. Die nun geplante Senkung der Energiesteuer gehe zulasten der Steuerzahler, sagte der Verdi-Chef.
1: Eine Prüfkommission des Deutschen Olympischen Sportbunds, DOSB, hält München am besten dafür geeignet, sich auf Olympische Sommerspiele zu bewerben. In einem Bericht des Sportbunds liegt München knapp vor der Region Köln-Rhein-Ruhr. Die Berliner Bewerbung liegt etwas abgeschlagen auf Platz 3. Dabei handelt es sich nur um eine Empfehlung. Am Samstag werden die DOSB-Mitgliedsverbände wählen, welche Stadt oder Region sich um die Sommerspiele 2036, 2040 oder 2044 bewerben darf. Das Wetter für Deutschland. Die Tiefstwerte liegen am Morgen zwischen 10 und 0 Grad, an der See und auf den Inseln etwas milder. Tagsüber vor allem im Süden und in der Mitte häufig Sonnenschein, örtlich harmlose Wolken. Im Nordwesten dichtere Wolken und zum Abend Regenfälle und einzelne Gewitter. Dazu 16 bis 24 Grad. Die Zeit 4.03 Uhr.
4: Und da gucken wir auf die Straßen. Geht los mit der A4 Dresden Richtung Görlitz. Die ist zwischen Niederseifersdorf und Kodersdorf in beiden Richtungen wegen Wartungsarbeiten im Tunnel Königshainer Berge bis 5 gesperrt. Die Umleitung führt euch über die U4 und die U5. Dann die A6 Heilbronn Richtung Nürnberg. Die ist zwischen Arnsbach und Lichtenau wegen Bergungsarbeiten gesperrt. Da führt euch die Umleitung über die U9. Die A29 Oldenburg Richtung Wilhelmshaven ist zwischen Oldenburg-Ohmstede und Kreuz Oldenburg-Nord wegen einer Nachtbaustelle bis 5 gesperrt. Und die A40 Ruhr Schnellweg Essen Richtung Dortmund ist zwischen Dreieck Bochum-West und Bochum-Zentrum gesperrt. Da wo nichts gesperrt ist, gute Fahrt.
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4: Laura Dahm ist hier für euch am Start. Ey, und ich feier Channing Tatum, den Schauspieler, gerade voll. Es gibt nämlich ziemlich, skurrile Gerüchte über ihn. Und wenn die stimmen, ist das schon, ja, wie gesagt, skurril. Aber selbst wenn nicht, hat er darauf einigermaßen geantwortet oder reagiert. Was da überhaupt los ist, klären wir hier in der jungen Nacht nach 3 Songs.

0: Also jetzt mal unter uns hier im Vertrauen, ne? Habt ihr das schon mal gemacht? Ein Fake-Account erstellt bei Social Media, um euren Ex oder eure Ex zu stalken? Kommt, habt ihr bestimmt alle schon mal gemacht, oder? Lasst mich nicht alleine hier. Also ich auf jeden Fall. Und sogar Hollywood-Stars machen das. Angeblich jedenfalls. Diese Woche ist nämlich der Insta-Account Nonya Bideness viral gegangen. Da sind nämlich ständig Posts aufgetaucht von Zoe Kravitz und Harry Styles, die da kommentiert wurden. Und man munkelt jetzt, da könnte Channing Tatum, der Hollywood-Star, hinterstecken. Müssen wir drüber quatschen mit Claudi Fronzen aus dem Jungen Nacht-Team. Ey Claudi, wie kommen denn bitte die Leute da drauf, dass Channing Tatum hinter diesem Account steckt? Also was wurde denn da geschrieben genau?
1: Da stand dann sowas wie, ich bin nur zum Haten hier oder so andere Trash-Kommentare halt.
0: Und warum sollte Channing Tatum sowas schreiben?
1: Naja, also Zoe Kravitz ist ja Channing Tatums Ex. Die waren verlobt, bevor sie sich im Oktober 2024 getrennt haben. Vielleicht kommt der mit der neuen Beziehung nicht klar oder sowas. Auf jeden Fall dachten Fans, die Frage, wem dieser Account gehört, wäre ja relativ schnell geklärt. Mhm. Denn der Account hat nur einen Follower, Channing Tatum.
0: No way, der folgt tatsächlich selber diesem Account. Aber komm, wenn der das wäre, dann wird der dem ja nicht folgen, oder? Was macht man auch nicht?
1: Nein, macht man nicht. Und genau das ist auch sein Argument, also das Argument von Channing Tatum. Der hat die ganze Story jetzt selber dementiert. Auf seinem offiziellen Insta-Account schreibt er, yo Leute, ich kann es wirklich nicht glauben, dass ihr alle denkt, ich würde sowas in meiner Freizeit tun. Ich meine, das ist einfach unfassbar lustig.
0: Ja, das auf jeden Fall. Aber warum folgt ihr denn jetzt diesem Account?
1: Das hat er nämlich nicht aufgeklärt.

0: Calvin Harris ist das, zusammen mit Sam Smith in der jungen Nacht um 4:21 und Promises. Und sagt mal, kennt ihr noch Tamagotchis? Diese kleinen virtuellen Haustiere in so einem Ei, was man immer mit sich rumgetragen hat früher? Ich muss sagen, ich erinnere mich noch. Aber wovon dieser Mann hier redet, den wir in der ARD-Mediathek entdeckt haben bei Berlin Schicksalsjahre einer Stadt, ich habe echt gar keine Ahnung.
1: Und dann tauchen überall diese piepsenden Robo-Eier auf. Tamagotchis.
2: Irgend so was Japanisches vielleicht.
3: Was zum Essen?
2: Tamagotchi, das ist ein Messer, was man sich in den Bauch steckt und danach soll man sterben.
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0: Es ist 16:30. Wir gucken auf die Straßen, gibt 4 Meldungen. Die erste kommt von der A4 Dresden Richtung Görlitz. Die ist zwischen Niederseifersdorf und Kodersdorf in beiden Richtungen. Wegen Wartungsarbeiten im Tunnel Königshainer Berge bis 5 gesperrt. Die Umleitung führt euch über die U4 und die U5. Dann die A6 Heilbronn Richtung Nürnberg, die ist zwischen Ansbach und Lichtenau wegen Bergungsarbeiten gesperrt. Da führt euch die Umleitung über die U9. Die A29 Oldenburg Richtung Wilhelmshaven, die ist zwischen Oldenburg-Ohmstede und Kreuz Oldenburg-Nord wegen einer Nachtbaustelle bis 5 gesperrt. Und die A40 Ruhr-Schnellweg Essen Richtung Dortmund ist zwischen Dreieck Bochum-West und Bochum-Zentrum wegen Bauarbeiten gesperrt. Kommt gut durch!
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0: Laura Dahm ist hier und Leute, Taylor Swift hat was Fettes angekündigt. Alle Swifties werden gleich ausrasten. Nach ungefähr, was haben wir hier? 2 Songs in der jungen Nacht.

mein Gott. Taylor Swift hat vor ein paar Stunden eine neue Single angekündigt. Und sie schreibt bei Insta, die soll heißen Patient Zero. Und Leute, Achtung, am Freitag, also übermorgen schon rauskommen. Jetzt gibt's aber erstmal hier eine, die Taylor Konkurrenz machen könnte, und zwar Country-Sängerin Ella Langley. Die schreibt mit ihrem Hit Choose in Texas, den wir jetzt hier schon im Hintergrund hören, Musikgeschichte. Der ist nämlich seit 23 Wochen auf Nummer 1 der US-Charts, also länger als jeder andere Song zuvor. Also ich würde sagen, Taylor, ich drücke die Daumen, dass der Song gut ankommt, der am Freitag da rauskommt, weil, ne, die hier, wie gesagt, die macht hier Konkurrenz. 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

0: Leute, 100 Tage noch. Dann startet das neue Jahr 2027. Sprich, in 99 Tagen ist Silvester. Da kann man ja schon mal fragen, was ihr da so geplant habt, ne? Dann habt ihr euch heute Nacht fleißig reingemeldet und Hörer Matthias sagt, ja, eigentlich gab es immer genau das, was wir da gerade gehört haben, Feuerwerk, aber seit neuestem nicht mehr, weil...
1: Ich bin Hundebesitzer und mein Hund... Der hat riesengroße Angst.
0: Ja gut, da muss man mit den Böllern aufpassen. Und Hörer Heiko, der traut sich erst überhaupt gar nichts zu planen.
2: Weil es immer anders kommt, als man denkt.
0: Ja, spontan ist aber ja auch cool. Wobei, das geht bei Hörer Klaas nicht so. Der ist tatsächlich seit Anfang des Jahres schon verplant. Hiermit.
3: Bei mir steht fest, Silvester wird Musik gemacht als DJ.
0: Ja, er ist DJ und haltet euch fest, sogar schon für Silvester 2027 auf 28 verplant.

Olivia Rodrigo mit Vampire in der jungen Nacht um 4.56 Uhr. Und damit sagt euer Vampir Laura Dahm tschüss, habt einen schönen Tag, bis bald.

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0: Einen wunderschönen guten Morgen.
1: Guten Morgen. Auf die Sekunde haben wir es jetzt 6 Uhr. Und damit schönen guten Morgen bei Sputnik Tag und Wach.
0: Happy New Day an der Stelle. Auf der A9 München bis Berlin ist die Anschlussstelle Bitterfeld-Wolf in beide Richtungen wegen einer Brückenprüfung bis ca. 9 Uhr gesperrt. Vorsicht auf der 14 Richtung Dresden zwischen Halle Tornau und Halle Peißen, da liegt ein Plasteteil auf der Fahrbahn, und auf der 38 Richtung Leipzig zwischen Leipzig Süd und Leipzig Südost noch stockender Verkehr nach einem LKW-Unfall. Der Verkehr wird da über die Standspur geleitet. Sonst sieht's okay aus. Blitze haben wir noch keine. Falls ihr also was habt, ruft da einfach durch 08021 und 4 mal die 0 oder schickt uns eine Nachricht rüber per WhatsApp. Die Nummer findet ihr in der ARD Sounds App. Dankeschön.
1: Es ist gerade wolkenlos, kaum Nebel am Start, aber es ist verdammt kalt. Wir haben gerade mal 7 Grad in Magdeburg am Hafen, auch gerade mal 7 Grad in Halle am Frackenplatz. Genauso kalt ist es in Leipzig am Hauptbahnhof. Heute, abseits von Frühnebel, reichlich Sonne. Am Nachmittag kommen dann ein paar Schleier oder Quellwolken hinzu, aber es bleibt trocken und die Höchstwerte, ähnlich wie gestern, zwischen 18 bis 21 Grad. So, und da sind wir wieder.
0: Ey.
1: An diesem Mittwoch. Schönen guten Morgen.
0: Einen wunderschönen guten Morgen. Ich finde, wir können hier mal ganz entspannt machen, weil Es ist noch sehr früh. Das heißt, ich habe noch gar keinen Kaffee. Siehst du, da muss ich jetzt erstmal losflitzen.
1: Ja, dann mach das doch mal. MDR.

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0: Mhm.
2: Wir standen ja dieses Jahr auf der großen Mainstage und durften schon einen Mann verkünden. 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
0: Mhm.
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2: 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Falls ihr euch beim Preis ein bisschen unsicher seid, gar kein Problem. Finch hat da eine Meinung zu.
4: Man muss die Zeit genießen, einfach. Deswegen einfach nicht immer aufs Geld gucken, ja, wenn man es irgendwie denn mal hat und nicht drüber nachdenken, sondern auch mal sagen, nee, komm, Arbeit lässt heute mal bleiben. Nicht immer nur Workaholic, sondern auch mal jetzt hier sich gönnen. So.
0: Ja, sich gönnen, das klingt doch gut. Also, alle Infos findet ihr auch auf sputnik.de. Bis nächstes Jahr, würde ich an dieser Stelle sagen, denn ihr wisst ja, wie es heißt, bekanntlich.
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Ja, was tut man, wenn man sich nicht ganz sicher ist, ob sein zuvor erworbenes Marihuana unter die legale Menge fällt? Na, vielleicht eventuell in den Supermarkt gehen, mal wiegen. Das hat sich offenbar ein junger Mann aus

0: Ja, das Ganze ist in Erfurt passiert. Da hat er es einfach mal in einem Lebensmittelgeschäft gewogen. War ein 20-Jähriger, der dann einfach mal auf so einer Obst- und Gemüsewaage seinen Marihuana gewogen hat. Und dem Ladenpersonal ist das natürlich direkt aufgefallen, ne? Es sieht ja auch ein bisschen strange aus, wenn man da dann irgendwie so ein Tütchen rausholt. Ja. Und die haben natürlich darum gebeten, den Laden dann zu verlassen. Er hat es aber nicht gewollt. Und dann musste er tatsächlich mit Einsatzkräften raus eskortiert werden.
1: Ja, also man könnte jetzt sagen, immerhin, das Wiegen hat sich gelohnt, die Menge war tatsächlich im erlaubten Rahmen. Eine Anzeige wegen des Cannabis gab es also nicht, dafür aber Hausverbot und das lebenslang. Boah. Weiß ich nicht, ob es sich dann wirklich so gelohnt hat, und ich denke mir auch gerade so, also die legale Menge auf der Waage war vielleicht in Ordnung, aber was in seinem Blut war, der war doch bestimmt bekifft.
0: Du.
1: Bis oben hin.
0: Kann ich
1: Ansonsten
0: mir vorstellen.
1: Kommt man doch nicht auf so eine grandiose Idee. Vielleicht hat er einen durchgezogen mit Kommissar Meiner, wer weiß das schon.
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3: Ja, so Kommissar Malmo, Malmo. Hört mal, ich habe den dringenden Tat verdacht, dass die Mailbox unter Drogeneinfluss entstanden ist. Hier, der Reiko schlägt schon an. Reiko, Ruhe!
4: Ja? Hallo? Geht's jetzt gleich los?
5: Ich bin Rocco und alle sagen immer, ja, ich hab ein Problem mit Drogen und so. Es stimmt überhaupt nicht, Junge. Ich hab ein Problem ohne Drogen. Was kannst du so, du Arschloch?
4: Na, hören Sie mal, ich bin doch Ihr Psychiater. Und dann so.
5: Aua!
6: Sie sind verbunden mit die Drogen-Hotline, dein Boss-Leben. Wenn Sie sich mal voll richtig abschießen wollen, drücken Sie die 1. Ich komme bei Sie mit dem Luftgewehr vorbei. Wenn Sie eine Schlaftablette brauchen, schicke ich Sie meine Mutter vorbei. Drücken Sie die 2. Und wenn Sie Jan-Marie, Johanna und Carsten Bier kennenlernen wollen, kein Problem. Das sind meine Mitarbeiter, die stelle ich Sie Jan mal vor.
7: Mein Name ist Nikolai Kasparikow von der Firma Grasprom. Grasprompt geliefert, wie wir stehen. Wir möchten darauf hinweisen, zu unserem heutigen Joint Venture. Die Sitzverteilung entnehmen Sie bitte dem LSD-Display.
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0: geht ab? What's
1: poppin'? Ihr hört Sputnik Tag und Wach 6:29.
0: That's absolutely right. So, wir gucken mal auf die Straßen auf der A9. München bis Berlin ist die Anschlussstelle Bitterfeld-Wolfen in beide Richtungen wegen einer Brückenprüfung bis ca. 9 Uhr gesperrt. Vorsicht auf der A14 Richtung Dresden, da liegt noch ein Plasteteil auf der Fahrbahn zwischen Halle-Tornau und Halle-Peißen. Auf der A38 Richtung Leipzig zwischen Leipzig-Süd und Leipzig-Südost noch stockender Verkehr nach einem LKW-Unfall. Der Verkehr wird da über die linke Fahrspur geleitet. Und im Landkreis Harz, vorsichtig bitte auf der Straße zwischen Abzweigen Hasselfeld und Stiege. Becksens Horrorvorstellung, da sind Kühe auf der Fahrbahn.
1: Oh nee, also im Auto fühle ich mich dann doch sicherer als auf dem Fahrrad, wie im Urlaub. Aber das
0: ist aber anstrengend, da musst du halt auch warten, ne?
1: Ja, ja, weil entschleunigt den Morgen.
0: Ich hatte das mal in den Bergen und dann stehst du da mit dem Auto und diese Kühe, die gucken dich manchmal auch dann so richtig provokant an und denken so, boah, ich werde jetzt hier nicht weggehen.
1: Mhm.
0: Naja, auf jeden Fall hoffe ich, dass ihr da entspannt durchkommt. Blitze haben wir noch keine, das heißt, falls ihr unterwegs seid, irgendwas gesehen habt, ruft da einfach durch 08021 und 4x die 0 oder schickt doch gern Staus oder Blitzer per Nachricht, per WhatsApp rüber. Die Nummer gibt's wie immer in der ARD Sounds App. Dankeschön.
1: Ich glaube, ich traue meinen Augen nicht. Wie kalt ist es denn bitte in Zwickau am Schwanenteichpark? Was denn?
0: Ich hab wirklich lange niemanden mehr dieses Sprichwort sagen hören.
1: Ja.
0: Ich glaube, ich traue meinen Augen nicht.
1: Ja, wirklich.
0: Geil.
1: Drei Grad. Sag mal, wie kalt ist es denn da bitte?
0: Wirklich?
1: Ja, 3 Grad. Also murmelt euch wirklich warm ein. Und eigentlich auch in der ganzen Sputnik-Zone ist es verdammt kalt. 6 Grad in Halle an der Silberhöhe, 6 Grad in Magdeburg am Hasselbachplatz. Aber wir haben es ja größtenteils wolkenlos. Also gar keine Wolken am Himmel und das bedeutet, später gibt es auch reichlich Sonne. Hier und da gibt es vielleicht noch ein bisschen Frühnebel, aber ansonsten am Nachmittag ein paar Schleier und Quellwolken. Es bleibt jedoch trocken und die Höchstwerte liegen zwischen 18 und 21 Grad.
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0: Vielleicht kennt ihr das ja auch noch. Bei der Jugend sagt man ja normalerweise so, Kuss geht raus.
1: Ja.
0: Weißt du? Bei uns ist es ein bisschen anders. Wir sagen nämlich, PIN geht raus, Alter.
1: Ganz genau.
0: PIN geht
1: und
0: raus.
1: Jetzt gleich ist sie am Start. Wenn ihr über die ARD Sounds App MDR Sputnik abonniert habt, dann ging jetzt in diesem Moment die Push-Nachricht an euch raus mit einer PIN.
0: Ja, das heißt dann also, die Mitteilung nicht gleich irgendwie wegwischen. Nein, die PIN merken, aufschreiben, screenshotten, einscannen, wie auch immer ihr das dann macht, ist völlig egal. Merkt sie euch auf jeden Fall. Und natürlich jetzt anrufen.
1: Yes! Und am Telefon dann die PIN richtig durchsagen, dann geht's für euch in den Lostopf um das neue Samsung Galaxy Z Flip 8. Also durchklingeln, genau jetzt unter 08021 und 4x die 0.

0: Ich krieg da wirklich die Krise bei, ne? Also wenn das Handy bei gefühlt 34% Akku schon sagt, ja, das war's für mich, macht's gut. Falls ihr das auch kennt, ja, dann hätten wir was für euch.
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0: Markus aus Wandsleben, hast du auch irgendein Problem mit deinem Smartphone?
2: Ja.
0: Ja, welches denn?
2: Ja, ich war jetzt am Wochenende auf dem Eisleber Wiesenmarkt und da ist es mir aus dem Fahrgeschäftshaus gefallen und Display kaputt.
3: Jetzt ist natürlich die Frage, was war denn das für ein Fahrgeschäft?
2: Ja, das war eins, was mit Hydraulik noch ein Stück weiter hochfährt und dann ist man quasi einmal komplett auf der Seite und dann ist es aus der Hosentasche rausgehupft.
3: Ah, wie sieht das Handy jetzt aus gerade?
2: Ja, hat mächtig viele Sprünge im Display, aber es funktioniert zum Glück noch.
0: Ey, shit, ja, aber da muss auf jeden Fall Nachschub her. Auf jeden Fall hast du Bock auf das neue Smartphone, was wir verlosen. Und da bist du bei uns komplett richtig.
3: Ja, wir hauen nämlich am Freitag ein Samsung Galaxy Z Flip 8 raus. Und damit du da in den Lostopf sozusagen kommst, brauchen wir von dir eine PIN, die du hoffentlich gerade per Push-Mitteilung über die AD Sounds App bekommen hast. Ist das richtig?
2: Ja, habe ich bekommen. Da habe ich gerade mit dem Auto eingeparkt. Bin gerade von der Arbeit.
3: Und wie hast du die jetzt gemerkt? Hast du die gescreenshottet, die aufgeschrieben oder einfach gar nicht raufgeklickt?
2: Ich habe die Benachrichtigung gar nicht aufgelöscht.
3: Ah.
0: Oh,
3: na, dann hau mal
0: gut.
3: Die PIN raus.
2: Das ist die 8642.
3: Okay, ich gebe das mal nochmal hier in unseren PIN-Check-Generator ein. Extra für uns entwickelt übrigens. Achtung. 8, 6, 4, 2. So. Ich hoffe, ich habe mich nicht vertippt. Das ist immer so ein Ding morgens. Aha. Oh, das Geräusch klang gut.
0: Ja. An dieser Stelle. Ja, klang richtig, ne? Ja, und wir fackeln hier nicht lang rum. Das ist komplett

0: Jawohl.
1: Damit packen wir dich, Markus, direkt mal in unseren Lostopf. Am Freitag ziehen wir dann einen Code aus dieser Woche. Und wenn deiner fällt, gehört dir das Samsung Galaxy Z Flip 8.
0: Ja, wunderbar.
2: Ja, dann drücken wir dir die Daumen. Und wenn ihr auch mitmachen wollt, gar kein Problem, seid einfach wie Markus. Sputnik-App in der, beziehungsweise AD Sounds-App, einfach suchen, Sputnik suchen und die Glocke oben rechts aktivieren, damit ihr auch die Push-Nachricht bekommt, weil die ist dann natürlich entscheidend. Bis 10 Uhr, ist vielleicht so ein kleiner Tipp für euch, geht auf jeden Fall nochmal eine PIN raus.
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0: Also dieser Song, den kann man so gut mitgrölen. Halleluja. Ich habe jedes Mal Flashbacks.
1: Da bist du auch textsicher, das ist mir schon aufgefallen.
0: Ja, du auch. Du hast immer gerade dieses Aha mitgesungen.
1: Ja, das ist am Anfang, ist es immer, aber auch das Einzige, was ich kann. Ich kann immer noch. Aha.
0: Ja, weißt du übernimmst den Part, ich immer Refrain, weil damals, wir haben nämlich so einen Urlaub gemacht mit Friends und dann saßen wir alle im Auto und dann lief dieses Lied. Wir haben es wirklich richtig, richtig laut aufgedreht und alle haben so schief, wie sie nur konnten, mitgesungen.
1: Das sind die schönsten Momente.
0: Ja, ja.
1: Weil schief singen muss man auch können. So.
0: Das stimmt auf jeden Fall.
1: Dementsprechend könnt ihr jetzt noch ein bisschen schief singen üben. Wir haben nämlich Lieblingsmucke, gleich Jax Jones, Sony Fodera, Ed Sheeran und jetzt in der Runde Sarah Larsson mit Lush Life. Ich denke, da kann man auch gut schief singen.
0: Ja.

0: Tachchen, wir zwei sind wieder am Start. Tobi und Bexen hier.
1: Guten Morgen.
0: 7:01 Uhr, Zeit für die News.
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0: Heute mit Mirko. Moin.
3: Der ADAC ist dafür, dass die 12-Uhr-Regel an den Tankstellen wieder abgeschafft wird. Der Automobilclub erklärte, das habe die Preise keinesfalls gesenkt. Wer nach 12 Uhr tanken müsse, habe erhebliche Zusatzkosten. Die Preisdifferenz innerhalb eines Tages sei deutlich größer geworden. Der ADAC befürwortet allerdings den neu beschlossenen Tankrabatt ab Oktober. Zurückhaltender wird der für das kommende Jahr angekündigte Spritpreisdeckel bewertet. Die Gewerkschaft Verdi erklärte, die Obergrenze komme zu spät. Bis dahin verdienten sich die Mineralölkonzerne dumm und dusselig. Die US-Regierung prüft einen Exportstopp für Diesel. Wie US-Präsident Donald Trump erklärte, könnte ein Ausfuhrstopp die heimischen Preise senken. US-Finanzminister Scott Bessent erklärte, dass ein teilweiser oder vollständiger Stopp im Gespräch sei. Sollte der Plan umgesetzt werden, würde das Europa hart treffen. Die USA sind einer der wichtigsten Diesellieferanten. Deutschland ist dem UN-Hochseeschutzabkommen offiziell beigetreten. Wie Bundesumweltminister Carsten Schneider am Rande der UN-Vollversammlung in New York mitteilte, hat er dort die Ratifizierungsurkunde hinterlegt. Das internationale Regelwerk soll die biologische Vielfalt in Gebieten außerhalb nationaler Hoheitsgewässer besser schützen. Laut Schneider ist das Abkommen der größte internationale umweltpolitische Erfolg der vergangenen Jahre. Umweltverbände begrüßten den deutschen Beitritt.
0: Dankeschön für die Infos.
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1: Auf der A2 Richtung Hannover zwischen Yxleben und Alsleben Stau und stockender Verkehr nach einem Unfall im Baustellenbereich. 15 Minuten braucht er länger. Auf der 38 Richtung Leipzig zwischen Leipzig Süd und Leipzig Südost stockender Verkehr nach einem LKW-Unfall angesagt. Der Verkehr wird da über die linke

0: Fahrspur. Geleitet auf der B80 Richtung Halle zwischen Helfter und Lütchendorf liegt ein toter Waschbär auf der Fahrbahn. Mhm. Immer noch Kühe auf der Fahrbahn im Landkreis Harz, auf der Straße zwischen Abzeigen Hasselfelde und Stiege und auch weitere Kühe im Landkreis Greiz zwischen Bröcker und Pölzig. Vielleicht haben
1: ja, was
0: ist
1: da los?
0: Das eine Verschwörung, die haben sie abgesprochen. Übers Kuhwalkie-Talkie. So, wir haben einen aktuellsten Blitzer auf der B2 in Lindenhain Richtung Bad Düben und falls ihr noch was habt, klingelt da durch 08021 und 4x0 oder schickt uns auch, wenn ihr noch eine weitere Kuh gesehen habt, eine Nachricht per WhatsApp rüber. Die Nummer findet ihr in der ARD Sounds App. Dankeschön.
1: Es ist wolkenlos, kaum Nebel am Start. Es ist aber verdammt kalt. 6 Grad haben wir in Magdeburg am Alten Markt. 6 Grad auch in Halle an der Moritzburg, genauso wie in Naumburg an der Vogelwiese. Warte mal, ich guck mal nach draußen. Das
0: haben die Leute guck so mal.
1: Ja, also die gucken, die sind alle viel zu dünn angezogen. Die verschränken die Arme und zittern. Also Leute, macht's besser, zieht einen dicken Pulli an.
0: So.
1: Abseits von Frühnebel, heute reichlich Sonne. Am Nachmittag gibt's ein paar Schleier oder Quellwolken. Es ist trocken und die Höchstwerte, die liegen heute bei milden 18 bis 21 Grad. So, und ich habe ein bisschen Schiss an dieser Stelle, muss
0: ach,
1: ich sagen.
0: Du brauchst keinen Schiss haben.
1: Meinst du nicht?
0: Das wird super.
1: Ja?
0: Ihr wisst ja Bescheid, mittlerweile habt ihr das wahrscheinlich auch schon gesehen, wenn ihr irgendwie in den Läden unterwegs seid. Es gibt jetzt wieder eine Sache, und zwar Pumpkin Spice Latte oder
1: yes.
0: Generell dieses Pumpkin Spice Gewürz. Es gibt so viele Produkte, das habe ich nämlich mal auch recherchiert, weil mir das auch bei Social Media reingespült wird. Und deswegen habe ich mir einen Quiz überlegt, Pumpkin Spice oder irgendeinen Scheiß. Entweder gibt es dieses Produkt wirklich oder ich habe es mir ausgedacht. Schnappt euch euer Handy, damit ihr Bexen gleich helfen könnt. Und dann quizzen wir mal in 10 Minuten eine Runde.
1: Okay.

0: Ja, woran erkennt ihr, dass der Herbst jetzt so wirklich offiziell da ist?
1: An den bunten Blättern, am Kürbis, am Pumpkin Spice?
0: Ja!
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0: Und dieser sogenannte Pumpkin Spice ist gerade wieder, zumindest bei mir, überall auf Social Media und natürlich auch in den Cafés am Start.
1: Ja, das stimmt.
0: Wir zwar haben den Hype nie so richtig verstanden, weil wir den Kürbis immer gar nicht so richtig rausschmecken.
1: Nee, also da kann man mir auch einen Caramellatte Macchiato hinstellen.
0: Ja, aber inzwischen ist der Hype so riesig, dass es unfassbar viele Produkte gibt mit Pumpkin Spice. Und manche davon sind, sagen wir mal, eher speziell. So speziell, dass ich von euch, der geliebten Community und natürlich auch dir, der geschätzten Bexen, wissen will. Pumpkin Spice oder irgendeinen Scheiß.
1: Ich hol mal ganz kurz ein Handy.
0: Oh ja, gut, Bexen geht jetzt. Also die Frage natürlich, gibt es dieses Produkt dann wirklich oder habe ich mir das Pumpkin Spice Produkt einfach nur ausgedacht? Bexen ist richtig am Joggen für euch, ne? Ja. Nur, dass ihr mal Bescheid wisst, was das hier für ein Einsatz bedeutet.
1: Okay,
0: wollen wir direkt mal reinstarten?
1: Ey, aber
0: mit
1: so
0: Produkt
1: was?
0: Nummer 1, gibt es das oder gibt es das nicht? Das Pumpkin Spice Schaumbad.
1: Ja, ach, das finde ich zum Beispiel schon wieder richtig geil. Oh doch, und vielleicht glitzert das, wird noch so schön orange oder so. Ich glaube, ich würde sagen, das stimmt.
0: Und das stimmt wirklich.
1: Yay!
0: Ist natürlich relativ simpel und sowas. dann kommen wir mal zum Pumpkin Spice Bartshampoo.
1: Bartshampoo? Gibt es überhaupt ein Bartshampoo? Ein Bartshampoo?
0: Es gibt Bartshampoos tatsächlich, ja.
1: Ich glaube, da würde ich sagen, nee, das stimmt nicht, weil ich glaube, Pumpkin Spice, das ist so ein Produkt, was typisch für Frauen irgendwie hergestellt wird. Ich würde sagen, das stimmt nicht.
0: Pumpkin Spice Bartshampoo gibt es wirklich.
1: Echt?
0: Ja.
1: Was?
0: Es gibt ja ganz viele Bart, sage ich jetzt mal, Männerpflegeprodukte. Das weiß ich ja mit meinem riesigen Vollbart natürlich auch. Und der muss ja auch duften am
1: ja,
0: Ende des Tages.
1: Klar.
0: Und manche wollen vielleicht auch, dass er nach Pumpkin Spice duftet.
1: Okay.
0: So,
1: Leute, ich brauche ein bisschen Unterstützung von euch.
0: Dann gibt es Pumpkin Spice Toilettensteine.
1: Toilettensteine in Pumpkin Spice. Also das finde ich schon wieder fast abartig. Also wenn meine Toilette wie Pumpkin Spice riecht, da habe ich ja gar keinen Bock, danach mir so ein Latte Macchiato reinzupfeffern. Würde ich sagen, nein, stimmt nicht.
0: Und das ist richtig. Ist wirklich, ist wirklich falsch.
1: Ey, das macht richtig Spaß. Hast
0: Pumpkin
1: du noch mehr?
0: Spice Kondome.
1: Jetzt übertreiben wir. Ich würde sagen, wollen wir mal ganz kurz eine Pause machen, einen Song hören und danach weiter
0: brainstormen.

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0: Hello.
1: Good morning.
0: 7:30 Uhr haben wir's.
1: Yes, wir schauen natürlich mal, was auf den Straßen los ist. Auf der A2 Richtung Berlin noch ein defektes Fahrzeug am Kreuz Magdeburg in der Überfahrt zur A14 Richtung Magdeburg. Auf der A2 Richtung Hannover zwischen Irxleben und Alsleben auch noch Stau und stockender Verkehr nach einem Unfall im Baustellenbereich. Da braucht ihr mindestens eine Stunde länger. Auf der 38 Göttingen bis Leipzig bitte vorsichtig fahren zwischen in Höhe Merseburg Süd. Da sind nämlich Rehe am Fahrbahnrand. Im Landkreis Harz auch noch Kühe auf der Fahrbahn zwischen Abzweigen Hasselfelde und Stiege. Und wir haben weitere Kühe im Landkreis Greiz zwischen Bröcker und Pölzig, sehr tierisch heute unterwegs. Mhm. Die Straße zwischen Billenfelde und Stendal auch noch wegen eines Feuerwehreinsatzes gesperrt. Auch das bitte mit einplanen. Die aktuellsten Blitze haben wir einen auf der B2 in Lindenhain in Richtung Bad Düben. Und falls ihr noch was habt, klingelt da durch 08021 und 4x0. Oder schickt uns eine Nachricht per WhatsApp. Ganz easy, die Nummer findet ihr in der ARD Sounds App. Dankeschön.
0: Es ist wolkenlos, es gibt einen richtig schönen Sonnenaufgang. Oh, es sieht wirklich herrlich aus, aber es ist verdammt kalt. 5 Grad in Erfurt am Unicampus, 6 Grad in Halle am Rheileck, 6 Grad auch in Magdeburg am Petriförder. Abseits von ein bisschen Frühnebel gibt es heute reichlich Sonne. Am Nachmittag kommen ein paar Schleier oder Quellwolken hinzu. Aber ansonsten bleibt es trocken und die Temperaturen, die steigen noch ordentlich an bis 21 Grad. Was ich mich bei diesen Temperaturen frage, ist, wann ist wirklich Zeit, die Winterjacke rauszukramen? Ist es jetzt schon soweit? Ich meine, 5 Grad?
1: Das Problem ist halt, die Frage ist ja eher, habt ihr die Winterjacke jetzt irgendwo oben auf dem Dachboden gehangen oder habt ihr die im Keller, weil ihr sie sonst das Jahr nicht braucht?
0: Ich habe weder einen Dachboden noch einen Keller.
1: Dafür hast du einen Balkon, man kann ja nicht alles haben.
0: Ja, soll ich meine Winterjacke auf dem scheiß Balkon
1: stellen? Was ich sagen wollte, wenn ihr die irgendwo anders verstaut habt, dann chillt noch ein bisschen, weil nächste Woche wird es ja wieder warm.
0: Das
1: da braucht ihr sie wieder nicht. Deswegen, ich finde, jetzt braucht man noch keine Winterjacke besser.
0: Also, naja, einfach Augen zu und durch, ne? Und nächste Woche dann 26 Grad.
1: Gestern bist du ohne Jacke hergekommen.
0: Was? Also, stimmt ja überhaupt nicht.
1: Da hattest du eine ganz leichte so Dings
0: was?
1: Drüber.
0: Was? Nein.
1: Und unten drunter hattest du... Ja,
0: hä?
1: Mann, du hattest unten drunter nicht mal Pullover an.
0: Ich habe heute auch kein Pullover an, was aber ich hatte doch gestern einen Herbstmantel an.
1: Ja,
0: ohne
1: Mantel.
0: Jacke, sagt er.
1: Mantel.
0: Ja, die richtige Diskussion.
1: Mantel ist ja keine Jacke.
0: Ja, heute habe ich auch einen Mantel.
1: Siehst du?
0: Die sind ja richtig warm.
1: Finde den Fehler.
0: Ey, wir könnten jetzt hier noch Stunden drüber diskutieren, aber für euch gibt's lieber Lieblingsmucke.

0: irgendwie ist das ja auch so ein bisschen so, als ob jetzt einer von uns so nebenbei noch eine eigene Show machen würde bei einem anderen Sender.
1: Ja, ja, fände ich eigentlich ein bisschen doof.
0: Ja, irgendwie ist es merkwürdig so. Man muss sich erstmal dran gewöhnen. Und Paul von der Band 0109 macht genau das gerade. Der ist nämlich solo unterwegs.
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0: Und nicht nur mit einem Song, sondern gleich mit einem ganzen eigenen Album. Das heißt Panzerglas Pop. Sehr interessanter Titel, by the way. Er hat sich wohl vom Sound als auch von den Songtexten so ein bisschen beeinflussen lassen. Angeblich von, und Achtung, das ist eine sehr wilde Mischung, Sabrina Carpenter und Reinhard May.
1: Das ist krass, ja. Also interessante Kombi. Da müssen wir natürlich mal drüber sprechen. Ramon aus der Sputnik-Musikredaktion ist natürlich voll im Thema drin. Deswegen wollte ich wissen, hört man denn auf Pauls neuem Album tatsächlich die Einflüsse von Sabrina Carpenter raus?
3: Auf jeden Fall. Paul geht in sein Soloalbum sogar mit der lupenreinen Popnummer Was ist passiert rein. Und die erinnert in ihrer melodischen Lässigkeit schon sehr an die jüngsten Großtaten der Frau Carpenter.
4: Was ist passiert?
3: Aber dieser Move zum Pop, der kommt schon ein bisschen überraschend. Im Sputnik-Interview hat er uns auch erzählt, was es mit diesen Sabrina Carpenter und Reinhard May Einflüssen auf sich hat.
5: Bei ihr ist es ganz stark so, dass das so extrem präzise, groß und durchkomponierte Pop-Produktionen sind. Das hat mich sehr beeindruckt. Und der Reinhard, das finde ich irgendwie so beeindruckend. Er hat ganz oft so Songs, die so ein bestimmtes Thema haben. Ja? Man merkt irgendwie, ihn beschäftigt irgendwas und dann schreibt er im Song darüber. Und das haben wir bisher irgendwie selten gemacht.
1: Spannend. Aber warum bringt ja zum Teufel ein komplettes eigenes Album raus. Ich meine, bei 01099 läuft es ja richtig gut. 4 Alben in 4 Jahren. Da könnte er eigentlich auch ein bisschen chillen und durchatmen. Aber nein, der gute Paul ist dafür viel zu hibbelig, hat er uns selbst verraten.
5: Ich habe irgendwie so viel zu sagen. Ich habe so viel Ideen und so viel Energie. Und ich hatte irgendwie so ein Gefühl, ich bin im Höhepunkt meiner Kraft irgendwie. Und da hat sich das falsch angefühlt, so Pause zu machen. Und klar würde ich mich freuen über Urlaub, aber ich bin nicht so erschöpft wie die letzten Jahre. Ich bin so sehr zufrieden. Ich habe es auch irgendwie das erste Mal gefühlt so sehr gesund zu Ende gebracht.
0: Ein zufriedener Paul von 1990 macht uns doch auch irgendwie zufrieden.
1: Ja.
0: Ein neues Album, wie gesagt, draußen, Panzerglas Pop, hört mal rein, ist unser Act der Woche auch vollkommen zurecht. Und jetzt spielen wir für euch einen Song über Sputnik Tag und Nacht, finde ich sehr interessant, weil ich habe den auf TikTok und so immer gesehen und ich dachte, das wäre ein Prank. Ich dachte, das ist nicht ernst gemeint, weil ich den Text so absurd lustig fand, dass ich dachte, das ist doch kein ganzer Sound, das ist irgendwie so ein Snippet. Aber nein, Dubai Fortnite Labubu heißt er, jetzt hier bei Sputnik.

0: Fortnite, la bubu.
1: Gut, Tobi ist also, auf jeden Fall drin.
0: Egal, wie absurd das auch irgendwie vom Text ist, ich finde es geil. Und eine Textstelle hat mich natürlich besonders glücklich gemacht.
1: Welche denn?
0: Dass Bob Andrews von den drei Fragezeichen auch Platz gefunden hat. Und zwar mit Recherchen und Archiv wie Bob. Das ist ja der absolute Hammer.
1: Boah, dein Traum wäre, irgendwann mal so eine Songzeile zu haben. Bloß. Recherchen und Deep Dive oder whatever, wie Tobi.
0: Recherchen und was?
1: Deep Dive? Nee, was hat er gesagt?
0: Recherchen
1: und Archiv.
0: Deep Dive.
1: Ja, ich hab's dann natürlich ein bisschen moderner populiert.
0: Ich Recherchen und Archiv wie Tobi.
1: Ja?
0: Das wäre schon schön.
1: Klingt schon nicht schlecht, ne?
0: Auf jeden Fall guter Song
1: Laune.
0: Gewesen. Dubai Fortnite Labubu von Paul von 0,99.
1: Wilder Text trotzdem.
0: Hört man ins ganze Album rein. Wirklich sehr wilder Mix, auch musikalisch. Panzerglas Pop heißt es, unser Act der Woche, gerade hier gehört. Dankeschön.

0: Hallihallo.
1: Hallo.
0: 7:53 haben wir es an diesem Mittwoch. Mein Gott, die Woche fliegt schon wieder, ne? Und noch schneller fliegt sie mit Lieblingsmucke auf den Ohren. Harry Styles, kriegt er gleich von uns. Was denn?
1: Nee, ich war im Kopf gerade, ich dachte, nee, alles gut. Ich dachte, wir werden schon, ich muss Verkehr moderieren, aber wir haben ja noch gar nicht 8 Uhr. Ich dachte, wir haben schon 8 Uhr.
0: Oh je, nein, nein, haben wir noch nicht. Wir haben noch ein
1: aufgeregt.
0: Bisschen Zeit.
1: Ey, ich dachte, wann kommt dann jetzt hier, wann kommt dann jetzt die Überleitung, dass ich den Verkehr machen darf?
0: Alter, so verwirrt. Was für eine Glaube.
1: Aber ich kann schon mal spoilern. Wir haben einen Blitzer auf der B2 in Lindenhain in Richtung Bad Düben.
0: Boah, jetzt machst du es richtig spannend.
1: Aber mehr in 10 Minuten.
0: Ganz genau.
1: Müsst
0: jetzt erstmal Apache. Tschüss. 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

0: Schönen guten Morgen.
1: Hi, hi, hi.
0: Oh, Harry Styles singt uns hier ganz gemütlich in den Mittwoch rein. Yes. 8:01, Zeit für die News.
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3: Der ADAC ist dafür, dass die 12-Uhr-Regel an den Tankstellen wieder abgeschafft wird. Der Automobilclub erklärte, das habe die Preise keinesfalls gesenkt. Stattdessen gebe es größere Preisunterschiede am Tag und erhebliche Zusatzkosten für Autofahrer nach der Mittagszeit. Der Automobilclub befürwortete aber den für Oktober geplanten Tankrabatt. Die Gewerkschaft Verdi sieht ihn hingegen kritisch. Der Vorsitzende Frank Wernicke forderte im Redaktionsnetzwerk Deutschland außerdem einen schnelleren Spritpreisdeckel. Er sagte, die Preisobergrenze käme zu spät. Bis dahin erzielten die Mineralölkonzerne immense Gewinne. Die US-Regierung prüfte einen Exportstopp für Diesel. Wie US-Präsident Donald Trump erklärte, könnte ein Ausfuhrstopp die heimischen Preise senken. US-Finanzminister Scott Bessent erklärte, dass ein teilweiser oder vollständiger Stopp im Gespräch sei. Sollte der Plan umgesetzt werden, würde das Europa hart treffen. Die USA sind einer der wichtigsten Diesellieferanten. Deutschland ist dem UN-Hochseeschutzabkommen offiziell beigetreten. Wie Bundesumweltminister Carsten Schneider am Rande der UN-Vollversammlung in New York mitteilte, hat er dort die Ratifizierungsurkunde hinterlegt. Das Abkommen soll Meeresgebiete außerhalb nationaler Hoheitsgewässer vor Verschmutzung, Überfischung und Folgen des Klimawandels schützen. Das internationale Regelwerk gilt den Angaben zufolge für insgesamt 2/3 der Meeresfläche. Umweltverbände begrüßten den deutschen Beitritt.
0: Dankeschön für die Infos.
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4: So, wir schauen mal jetzt auf die Straßen auf der 2 Richtung Berlin zwischen Marienborn-Helmstedt und Alsleben. 7 Kilometer stockender Verkehr, 30 Minuten braucht er länger. Genauso auf der A2 Richtung Hannover zwischen Irxleben und Alsleben. Da nämlich Stau nach einem Unfall im Baustellenbereich. Wir haben einen Metallteil auf der mittleren Fahrspur auf der 9 Richtung München. Da bitte vorsichtig fahren zwischen Bitterfeld-Wolfen und Halle. Und noch 10 Minuten mehr auf der 38 Richtung Leipzig zwischen Leipzig-Süd und Leipzig-Südost durch stockenden Verkehr an der geräumten Unfallstelle. Die aktuellsten Blitze auf der B2 in Lindenheim in Richtung Bad Düben, auf der B81 in Höhe Ermersleben Richtung Magdeburg, in Bodendorf aus Richtung Süpplingen und in Magdeburg im Breitenweg stadtauswärts. Falls ihr noch was habt, klingelt da durch 08000 21 und 4 mal die 0 oder schickt gerne WhatsApp rüber. Die Nummer findet ihr in der ARD-Sounds-App. Dankeschön.
0: Also mehr Morgensonne geht wirklich nicht. Es ist richtig schön draußen, aber kalt. 6 Grad in Gentina am Volkspark haben wir, 7 Grad in Halle am Eselsbrunn und auch 7 Grad in Magdeburg am Dom. Hier und da könnte vielleicht ein bisschen Frühnebel am Start sein, aber ansonsten reichlich Sonne heute den ganzen Tag. Am Nachmittag kommen ein paar Schleier oder Quellwolken hinzu. Es bleibt jedoch trocken und es wird wieder ähnlich warm wie gestern, bis 21 Grad erreichen wir. Schönen guten Morgen.
4: Hey, hey.
0: Und jetzt gleich wird es ein bisschen musikalisch, ne? Denn es gibt wirklich eine Sache und ich weiß jetzt schon, also mindestens bei uns im Team sind es schon so eine Person auf jeden Fall, wenn nicht mehrere Leute, die fast in Ohnmacht gefallen sind, als sie das gelesen haben. Es geht um eine, ja, fast schon Ikone in der Musikbranche, Taylor Swift.
4: Ja.
0: Und da haben wir also, was zu droppen.
4: Ja.
0: Was denn? Ja, Tobi ist da vielleicht nicht so convinced.
4: Ich bin, doch, ich finde, man darf auch mal ehrlich sein.
0: Ja,
4: das ist wirklich, also egal, da könnte es mir nicht sein.
0: So.
4: Aber so ist es halt nun mal auch.
0: Die einen fallen in Ohnmacht, der andere sagt, ist mir scheißegal.
4: Geht sich einen Kaffee holen.
0: So, in 10 Minuten reden wir trotzdem drüber.
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0: Ich weiß, einige kriegen jetzt gleich Schnappatmung. Es geht um diese Frau. Ja, alle Swifties, haltet euch fest. Taylor Swift hat was Neues gedroppt und die Zeit, die tickt. Ihr habt nur 24 Stunden Zeit, so hat sie das angekündigt. Und wenn ich jetzt die Zeit so checke, dann sind von den 24 Stunden gar nicht mehr so viele über. Bis 20 Uhr heute Abend läuft die Zeit, dann ist es vorbei.
1: Uiuiuiui. Also ihr könnt euch bis dahin die CD dann vorbestellen von Taylor Swifts neuer Single. Wenn ich das so sage, klingt es auch irgendwie gar nicht mehr so spektakulär, weil es ist wirklich nur eine Single drauf, ne?
0: Ja, so habe ich das, glaube ich, auch verstanden.
1: Es sind natürlich wieder sehr schöne Cover von Taylor Swift drauf. Drei verschiedene Versionen gibt es da, also drei verschiedene Cover. Die macht, ich will das gar nicht so sagen, weil das klingt dann immer so, als ob ich die voll, also so judgy, weißt du? Aber die macht irgendwie alles, was so Geld bringt.
0: Ja, das stimmt.
1: Das stört mich manchmal ein
0: bisschen. Gute Businessfrau kann man auf der einen Seite sagen.
1: Ja, natürlich. Ja, ich meine, die Leute kaufen es ja auch so und es ist ja auch schön, wenn man Fan ist und das dann supporten will. Aber trotzdem denke ich mir manchmal so, ich weiß nicht, so eine CD mit einem Song drauf für 3,99, also weiß ich auch nicht.
0: Also bei mir wird es, glaube ich, schon scheitern, weil ich einfach keinen CD-Player mehr habe.
1: Das kommt ja dann auch noch dazu.
0: Ja, aber ich meine, es ist halt eine neue Single und ich glaube, wenn man richtiger Groupie ist, dann holt man sich das Ding auch, gerade wenn es nicht so teuer ist, ne? Ist ja auch irgendwie eine schöne Erinnerung oder sowas. Patient Zero könnt ihr dann drauf hören. Das ist die neue Single, die dann am Freitag rauskommt, also am 25.10., 9.
1: Also 25. Freitag,
0: ja,
1: schon?
0: Diesen Freitag. Ja, ja, genau.
1: Ja, okay, ja.
0: Und auch, ja, wenn ihr euch das holen wollt, habt ihr dann bis heute Abend Zeit. Aber wirklich, ihr müsst schnell sein, weil wenn es weg ist, ist es weg. Nur solange der Vorrat reicht.
1: Das heißt, man hat dann wirklich nur die CD zu Hause. Also die kommt doch auch nicht pünktlich an.
0: Ja,
1: das heißt, man bestellt etwas vor, was man später bekommt, um den Song dann schon Freitag hören zu können.
0: Komm, du redest das hier richtig madig.
1: Nein!
0: Also kauft, wenn ihr es wollt, und dann seid fix.
1: Ich wünsche euch viel Spaß damit. Ich will euch das ja nicht schlecht reden. Am Ende muss es ja jeder selbst entscheiden.
0: Ja, oder wartet einfach, bis es bei uns im Radio läuft.
1: Ich würde lieber Sputnik Tango wach ansparen bei uns 3,99. So.

0: Also, je mehr ich über diese Situation nachdenke, desto skurriler finde ich sie. Wie kommt jemand auf die Idee, sein erworbenes Marihuana zu wiegen in einem Supermarkt?
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0: Und dass das sogar in der Sputnik-Zone in Thüringen passiert, das finde ich noch skurriler.
2: Ja, in Erfurt, ein 20-Jähriger dachte sich, ach komm, hier ist doch so eine Obst- oder Gemüsewaage, packe ich mal mein Marihuana drauf. Und ich kann es doch nicht mal aussprechen, so unschuldig bin ich. Naja, aber dem Ladenpersonal fiel das natürlich so ein bisschen auf, ne, wenn man da so ein Beutel oder whatever drauflegt.
0: Klar.
2: Und deswegen haben sie auch drum gebeten, ey, verlass doch bitte den Laden. Er wollte es nicht und dann kamen tatsächlich Einsatzkräfte und er wurde aus dem Supermarkt eskortiert.
0: Also,
2: das ist wirklich verrückt.
0: Das Wiegen hat sich zwar gelohnt, weil die Menge war im erlaubten Rahmen, das kann man jetzt im Nachhinein sagen. Eine Anzeige wegen Cannabis gab es also nicht, aber das Hausverbot war halt da, lebenslang auch noch. Der muss ja auch schon vorher bekifft gewesen sein, kann man mir sonst, also anders geht's ja gar nicht. Kommissar Meiner, der würde wahrscheinlich sogar mitkiffen.
1: Hallo? 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
3: Ja, Frau Kommissar, Malmo. Hört mal, ich habe den dringenden Tatverdacht, dass die Mailbox unter Drogeneinfluss entstanden ist. Hier, der Reiko schlägt schon an. Reiko, Ruhe!
4: Ja? Hallo? Geht's jetzt gleich los?
5: Ich bin Rocco und alle sagen immer, ja, ich hab ein Problem mit Drogen und so. Es stimmt überhaupt nicht, Junge. Ich hab ein Problem ohne Drogen. Was kannst du sagen, du Arschloch?
4: Na, hören Sie mal, ich bin doch Ihr Psychiater. Und dann so.
5: Aua!
6: Sie sind verbunden mit die Drogen-Hotline, dein Bossleben. Wenn Sie sich mal voller richtig abschießen wollen, drücken Sie 1. Ich komme bei Sie mit dem Luftgewehr vorbei. Wenn Sie eine Schlaftablette brauchen, schicke ich Sie meine Mutter vorbei. Drücken Sie die 2. Und wenn Sie Jan, Marie, Johanna und Carsten Bier kennenlernen wollen, kein Problem. Das sind meine Mitarbeiter, die stelle ich

0: die Jan mal vor.
1: Mein Name ist Nikolai Kasparikow von der Firma Grasprom. Grasprompt geliefert. Sie verstehen? Wir möchten darauf hinweisen, zu unserem heutigen Joint Venture. Die Sitzverteilung entnehmen Sie bitte dem LSD-Display.
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0: Hallöchen, da sind wir wieder.
1: Hallo.
0: Mit Lieblingsmucke, guter Laune und natürlich den Verkehrsnachrichten.
1: Das ist mein Part jetzt.
0: Ja.
1: Dementsprechend würde ich mal für euch natürlich nochmal hier aktualisieren. Zack, auf der A2 Richtung Berlin zwischen Mariemont und Emstedt und Alsleben 7 Kilometer stockender Verkehr, 20 Minuten braucht er länger. Mindestens eine Stunde mehr auf der A2 Richtung Hannover zwischen Irxleben und Alsleben. Da ist Stau und stockender Verkehr an der geräumten Unfallstelle angesagt. Und auf der A38 Richtung Leipzig zwischen Leipzig-Neuhardt und Leipzig-Südost auch noch stockender Verkehr. Die aktuellsten Blitze auf der B2 in Lindenhain in Richtung Bad Düben, auf der B81 in Höhe Ermersleben Richtung Magdeburg, in Bodendorf aufs Richtung Süblingen und in Magdeburg im Breitenweg stadtauswärts. Wisst ihr Bescheid? Falls ihr noch was habt, ruft ihr durch 08021 und 4 mal die 0 oder schickt gerne WhatsApp rüber. Die Nummer findet ihr wie immer in der ARD Sounds App. Dankeschön.
0: Es ist sowas von sonnig in der Sputnik-Zone, richtig schön. Also es ist so sonnig, dass die Rollos hier wieder nach unten gezogen wurden. Es ist aber echt frisch, also es trügt so ein bisschen. 8 Grad haben wir in Magdeburg in der Grünen Zitadelle, 8 Grad auch in Halle am Rheinischen Platz und 9 Grad in Dresden an der Frauenkirche. Heute bleibt es echt sonnig, hier und da kommen aber ein paar Schleier oder Quellwolken hinzu. Es bleibt trocken und die Höchstwerte krabbeln in die Höhe bis 21 Grad.
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1: Bei der Jugend sagt man ja immer, Liebe geht raus, Bro. Ja, bei uns ist es ein bisschen anders. Wir sagen nämlich, Allah, PIN geht raus.
0: Ja, und jetzt ist sie auch schon am Start. Wenn ihr über die ARD Sounds App MDR Sputnik abonniert habt, dann ging jetzt gerade die Push-Nachricht an euch raus.
1: Richtig.
0: Mit einer PIN.
1: Müsst ihr jetzt gemacht haben. Also die Mitteilung dann auch nicht gleich wegwischen. Nein, die PIN bitte merken. Also aufschreiben, screenshotten, einscannen, wie auch immer ihr das macht, keine Ahnung. Auf jeden Fall merken und natürlich jetzt anrufen.
0: Ja, und die PIN bitte richtig durchsagen. Dann geht's für euch in den Lostopf um das neue Samsung Galaxy Z Flip 8. Also
1: yes.
0: Durchklingeln jetzt unter 08021 und 4 mal die 0.
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0: Probleme, die jeder von euch schon mal mit seinem Handy hatte. Display gesprungen, Speicher voll,
1: ja.
0: Und die Kamera macht inzwischen Fotos wie so eine Überwachungskamera von 2007. Da haben wir was für euch.
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0: Yes, unser Handy-Herbst ist am Start und Christina aus Halle. Hast du auch irgendwelche Probleme mit deinem Smartphone?
3: Ja.
0: Welche denn?
3: Es ist sehr alt, es ist sehr langsam, es ist einfach nicht mehr so schön.
1: Ja, ja, das kenne ich auch. Wie oft wechselst du normalerweise so deine Handys?
3: Naja, 2-3 Jahre ungefähr. Und das ist jetzt aber schon 4 bald.
1: Oh. Ja, dann wird es auf jeden Fall Zeit. Pass auf. Und das

0: Das Schöne ist ja, du bist hier richtig. Wir hauen nämlich am Freitag ein Samsung Galaxy Z Flip 8 raus. Und damit du in den Lostopf kommst, brauchen wir von dir die PIN, die du hoffentlich per Push-Nachricht gerade bekommen hast über die ARD Sounds App. Stimmt das denn?
1: Ja.
0: Dann hau mal raus.
1: Das ist die 5928.
0: Ja. Gut, 5928. Ich tippe das hier mal nochmal bei uns ein und dann schauen wir mal. Einen Moment. 5928. Mhm. So.
2: Oh. Tobi.
0: Das klang nicht gut, ne?
2: Was machst du da?
0: Kannst du nochmal ganz kurz sagen? Vielleicht habe ich hier auch irgendwas falsch gemacht.
1: Die 5928.
0: Okay, ich tippe mal nochmal rein. Vielleicht habe ich da irgendwas falsch gemacht. 5928. So. Ah!
2: Boah,
0: ich habe wahrscheinlich
2: mal, ey,
0: einen Zahlendreher drin
2: Job,
0: gehabt.
2: Tobi, ey.
0: Um die Uhrzeit kann man ja wohl einen Zahlendreher drin
2: das
0: haben.
2: Das klang doch wundervoll und wir können dir sagen, das war richtig!
0: Bist
2: Lass
0: noch
2: dich
0: da?
2: Von Tobi nicht Super. Beirren.
0: Ey, sorry für den Stress am Morgen, ne? Das machen wir natürlich nicht mit Absicht.
2: Ey, aber du wanderst jetzt einfach mal ganz easy peasy in unseren Lostopf. Am Freitag ziehen wir dann den Code aus der Woche. Und wenn deiner fällt, naja, dann gehört dir das Samsung Galaxy Z Flip 8.
1: Super.
0: Sehr schön. Dann vielleicht bis Freitag. Und wenn ihr auch mitmachen wollt, dann seid einfach wie Christine, Sputnik in der ARD Sounds App suchen. Die Glocke oben rechts aktivieren, damit ihr natürlich auch die Push-Nachricht bekommt. Und die nächste Chance gibt es dann heute Nachmittag in der Sputnik Homes und wieder. Da geht nämlich ein Code bei der lieben Franzi raus.
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0: Also die einen kriegen Schnappatmung, die anderen sind gelangweilt. Tobi zählt zu der gelangweilten Gruppe. Ich muss sagen, ich finde es schon eigentlich ein Hinhörer. Taylor Swift haut eine neue Single raus und die könnt ihr euch jetzt vorbestellen als CD.
1: Ich finde, gelangweilt ist das falsche Wort. Ich bin genervt.
0: Oh ja, also, noch schlimmer.
1: Also, ja, man kann sich vorbestellen, wobei das jetzt können wir ja eigentlich revidieren, weil du hast doch gesagt, die sind ausverkauft.
0: Ganz genau. Also, man hatte 24 Stunden Zeit, solange der Vorrat reicht. Ich habe gerade jetzt mal auf Aktualisieren geklickt und da stand ausverkauft, ausverkauft, ausverkauft.
1: Oh, wie schade.
0: Wie schade, ja.
1: $3,99 sollte das Ding kosten. Das ist wirklich nur eine CD gewesen mit einem Song drauf. Es gibt 3 verschiedene Coverversionen oder so. Ist jetzt nicht so dramatisch, weil am Ende des Tages, ne, müssen wir einfach auf das hören, was Cindy aus Merseburg uns gesagt hat.
2: Da warte ich lieber auf Freitag, da spart man sich die Versandkosten und Freitag ist auch nicht mehr so lange hin. Also, hört Sputnik.
0: So, das, was Cindy sagt.
1: Mic drop, ganz ehrlich, mehr brauchen wir gar nicht sagen. Tschüss, jetzt
0: Schibosi. Wir halten Schnauzen.

0: Hello.
1: Hello.
0: Tobi und Bex sind hier, fast 9 Uhr, Zeit für die News.
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0: Heute mit Mirko.
3: Der ADAC ist dafür, dass die 12-Uhr-Regel an den Tankstellen wieder abgeschafft wird. Der Automobilclub erklärte, das habe die Preise keinesfalls gesenkt. Stattdessen gäbe es größere Preisunterschiede am Tag und erhebliche Zusatzkosten für Autofahrer nach der Mittagszeit. Der Automobilclub befürwortet aber den für Oktober geplanten Tankrabatt. Die Gewerkschaft Verdi sieht ihn hingegen kritisch. Der Vorsitzende Frank Wernicke forderte im Redaktionsnetzwerk Deutschland außerdem einen schnelleren Spritpreisdeckel. Er sagte, die Preisobergrenze käme zu spät. Bis dahin erzielten die Mineralölkonzerne immense Gewinne. Die US-Regierung prüft einen Exportstopp für Diesel. Wie US-Präsident Donald Trump erklärte, könnte ein Ausfuhrstopp die heimischen Preise senken. US-Finanzminister Scott Bessent ergänzte, dass ein teilweise oder vollständiger Stopp im Gespräch sei. Sollte der Plan umgesetzt werden, würde das Europa hart treffen. Die USA sind einer der wichtigsten Diesellieferanten. Deutschland ist dem UN-Hochseeschutzabkommen offiziell beigetreten. Wie Bundesumweltminister Carsten Schneider am Rande der UN-Vollversammlung in New York mitteilte, hat er dort die Ratifizierungsurkunde hinterlegt. Das Abkommen soll Meeresgebiete außerhalb nationaler Hoheitsgewässer vor Verschmutzung, Überfischung und den Folgen des Klimawandels schützen. Das internationale Regelwerk gilt den Angaben zufolge für insgesamt 2/3 der Meeresfläche. Umweltverbände begrüßen den deutschen Beitritt.
0: Dankeschön für die Infos.
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4: Auf der A2 Richtung Berlin zwischen Marienburg und Helmstedt und Alsleben 7 Kilometer stockender Verkehr, 15 Minuten braucht er länger. 45 Minuten mehr auf der A2 Richtung Hannover zwischen Irxleben und Alsleben. Da nämlich auch an der geräumten Unfallstelle noch ein bisschen Stress. Und wegen Bauarbeiten ab heute bis voraussichtlich Mitte Dezember, oh, das ist ja schön, im Bogenlandkreis die Straße zwischen Osterfeld und Goldschau komplett gesperrt. Die aktuellsten Blitze auf der B2 in Lindenheim Richtung Bad Düben, in Bohndorf aus Richtung Süblingen, auf der B81 in Höhe Emersleben Richtung Magdeburg und in Magdeburg im Breitenweg stadtauswärts. Falls ihr noch was habt, klingelt durch 08021 und 4 mal die 0 oder schickt gerne Nachricht per WhatsApp rüber. Die Nummer findet ihr in der AD Sounds App. Dankeschön.
0: Also mehr Sonne geht wirklich nicht. Blauer Himmel und die ballert sowas von um die Wette. Ja, um welche Wette eigentlich? Sie hat gar keine Konkurrenz. Kaum eine Wolke am Himmel. Später kommen ein paar Schleier oder Quellwolken hinzu, aber jetzt gerade wirklich fast wolkenlos. 10 Grad in Magdeburg am Dom haben wir gerade. 10 Grad auch in Stendal am Kornmarkt und 9 Grad in Halle an der Magistrale. Es bleibt eigentlich trocken und es wird auch deutlich wärmer als jetzt noch. Bis 21 Grad erreichen wir heute maximal. Schönen guten Morgen.
4: Ey, die nächste Viertelstunde wird richtig gut, weil wir unter anderem mal wieder eine kleine Runde quizzen.
0: Oh ja.
4: Es geht um Pumpkin Spice Produkte und zwar, ob es die wirklich gibt oder ich mir die ausgedacht habe, weil mir ist nämlich aufgefallen, es gibt so viele unterschiedliche Produkte, da weiß man gar nicht, ist das jetzt irgendwie Scheiß oder funktioniert das? Gibt es das wirklich? Ist das KI? Keine Ahnung. Und dann auch noch, ich habe es gerade gesehen, ich kann es gar nicht glauben, spielen wir Peter Fox mit Alles Neu. Ich kann dir nicht sagen, wann wir das letzte Mal bei uns in der Show hatten.
0: Also die nächste halbe Stunde wird
4: ist
0: top.
4: Ist der Hammer. Raten Sie euch ein.
0: Hammermäßig.
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0: Loy und David, Puentes, wir spielen hier nicht nur die beste Musik für euch bei Sputnik Tango Wach, sondern wir stellen auch die besten Fragen. Und zwar Pumpkin Spice oder irgendeinen Scheiß? Das ist hier die Frage tatsächlich. Wir spielen ein neues Quiz, habe ich mir ausgedacht, weil mir aufgefallen ist, es gibt wirklich mittlerweile so viele Produkte, die irgendwas mit Pumpkin Spice zu tun haben. Ja, also wir alle kennen natürlich Pumpkin Spice Latte, ist jetzt auch wieder überall im Café zu sehen. Aber es gibt noch viel, viel mehr. Bexen, ich möchte das natürlich von dir wissen, aber du darfst natürlich auch die Hilfe der Community nutzen.
1: Also mein Sputnik-Handy liegt vor mir. Bitte, schreib's
0: also,
1: mir.
0: Also, erstes Produkt. Pumpkin Spice Geschirrspültabs.
1: Also das macht wirklich 0,0 Sinn, weil warum möchte ich, dass mein frisch gewaschenes Besteck nach so Gewürzen, so weihnachtlichen, herbstlichen Gewürzen schmeckt? Eigentlich schmeckt eine Gabel doch nie nach irgendwas, wenn es aus der Spülmaschine kommt. Ich würde sagen, das ist falsch.
0: Und falsch ist in diesem Fall richtig.
1: Yeah! Ja, das wäre so hohl gewesen.
0: Ja.
1: Okay, weiter.
0: Fand ich auch, als ich mir ausgedacht habe. Gibt es Pumpkin Spice Handdesinfektionsmittel?
1: So, das Ding ist, ja, es gibt ja eigentlich auch Handdesinfektionsmittel, was so nach Zitrone oder sowas riechen soll. Riecht meistens trotzdem scheiße, aber ich würde mal sagen, sowas Irres gibt es. Ja, so
0: und
1: Special
0: das
1: Edition.
0: Ist leider richtig.
1: Ja! Yeah!
0: Mit der wunderbaren Beschreibung Warm, Cinnamon, Sweet and Spicy kann man das Ganze tatsächlich für $5,99 in den USA kaufen. Wo auch, das war auch irgendwie klar. Dann, nächste Runde. Gibt es Pumpkin Spice Sneaker?
1: Schuhe?
0: Ja.
1: Pumpkin Spice? Ach so, wahrscheinlich die Farbe. Oh, dann ist das vielleicht so Pumpkin Spice mäßig, dass es in so braun-orange-Tönen vielleicht ist. Oder schmecken die Schuhe danach? Da musst du mir den Tipp geben. Das ist schon auf die Farbe bezogen,
0: das
1: ne?
0: Das weiß ich nicht.
1: Ja, bitte. Auf die Farbe
0: ich
1: bezogen.
0: Ich habe noch nie an
1: Schuhen
0: gekaut, ich kann es dir nicht sagen.
1: Ich sage, das stimmt, aber es ist die Farbe.
0: Und das ist absolut richtig.
1: Ja, ey, ich bin einfach ein Genie.
0: Ich hatte wirklich die Hoffnung, dass du vielleicht wirklich, also sie sind halt wirklich braun-orange einfach
1: nur. Ja, siehste?
0: So eine Eins möchte ich noch hinterher schieben.
1: Okay, letztes.
0: Pumpkin Spice Fußspray.
1: Was für Fußspray? So gegen Käsefußgeruch?
0: Ja, gibt es ja tatsächlich sogar bei DM und so diese Fußsprays.
1: Das Ding ist, Käsefußgeruch, kann man das überdecken mit dem Pumpkin-Spice-Geruch? Oh Mann, ey, ich weiß es nicht. Ich sage, das ist falsch. Das ist falsch.
0: Oh, das ist wirklich falsch.
1: Juhu!
0: Mann, schade.
1: Hey, ich hatte vollen Lauf.
0: Du.
1: Aber da waren gute Inspirationen bei. Vielleicht kommt jetzt irgendwas noch auf dem Markt,
0: bald
1: Tobi.
0: Bald das Fußspray.
1: Ja, genau.
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0: 9:30 Uhr, gerade Becksens Lieblingssong gehört, James Hype, Waterfalls mit Sam Harper und Bobby Harvey.
1: Ganz genau.
0: Und give jetzt me wir Waterfall.
1: Ja, und gib mir jetzt die Stau-Nachrichten. Ist was los auf den Straßen?
0: Keine Wasserfälle auf den Straßen, dafür aber auf jeden Fall stockender Verkehr auf der A2 Richtung Hannover zwischen Kreuz Magdeburg und Bornstedt. 15 Minuten braucht ihr länger. Und Entwarnung auf der 38 Leipzig-Göttingen, da gibt es keinen Falschfahrer mehr zwischen Lützen und Kreuz-Rippachtal. Auch das haben wir jetzt eingecheckt. Und im Burgenlandkreis die Straße zwischen Osterfeld und Goldschau wegen Bauarbeiten ab heute bis voraussichtlich Mitte Dezember gesperrt. Die aktuellsten Blitze auf der A2 Richtung Berlin zwischen Cäsar und Wollin, auf der B79 in Hessen in beide Richtungen und in Bodendorf aus Richtung Süblingen. Falls ihr was habt, ruft ihr durch 08021 und 4x0 oder schickt gerne eine Nachricht per WhatsApp rüber. Die Nummer gibt sie immer in der ARD Sounds App. Dankeschön.
1: Es ist wirklich richtig sonnig in der Sputnik-Zone. Es sieht richtig freundlich draußen aus, aber lasst euch nicht täuschen, es ist nämlich frisch. 12 Grad haben wir in Magdeburg an der Sternbrücke, 11 Grad in Halle an der Peisnitz und 10 Grad in Jena am Dien Tower. Heute bleibt es auch recht sonnig. Hier und da kommen ein paar Schleier oder Quellwolken hinzu, aber es bleibt trocken und die Temperaturen, die verdoppeln sich fast. 21 Grad erreichen wir maximal. Und eine Sache, die habe ich gerade gelesen, die muss ich mal droppen. Tobi, weißt du, was heute für ein Tag ist?
0: Heute ist Mittwoch.
1: Ja, und der 23. September, was ist das für ein Tag?
0: Mittwoch.
1: Ja, kannst du es nochmal spezifizieren? Hast du vielleicht noch eine andere Idee, was
0: der
1: heute
0: Tag
1: noch sein
0: vor
1: könnte?
0: Donnerstag.
1: Oh Mann, du gibst dem Ganzen gar keine Chance.
0: Irgendwas mit Herbst?
1: Ja, heute ist der kalendarische Herbstanfang.
0: Gott sei Dank.
1: Also Tag und Nacht sind heute fast überall auf der Welt gleich lang, denn die Sonne steht senkrecht über dem Äquator. Haben wir auch wieder was gelernt.
0: Ich dachte jetzt...
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0: Ach ja, was soll ich euch sagen an der Stelle? Ich finde, wenn man so drüber nachdenkt, finde ich das ein bisschen, das wäre so, als ob jetzt einer von uns nebenbei eine eigene Show bei einem anderen Sender macht, also so solomäßig unterwegs ist. Das wäre erstmal merkwürdig, oder?
1: Finde ich auch.
0: Paul von der Band 01099 macht aber genau das, der ist gerade solo unterwegs.
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0: Er hat jetzt sogar schon sein erstes eigenes Album draußen, das heißt Panzerglas Pop. Und er hat sich da vom Sound auch so ein bisschen inspirieren lassen, auch so was die Songtexte angeht. Angeblich von Sabrina Carpenter und Reinhard May, also eine wilde Kombi, ne?
1: Ja, finde ich auch interessant. Wir müssen da natürlich mal drüber sprechen. Ramon aus der Sputnik Musikredaktion ist natürlich voll im Thema drin. Deswegen wollten wir wissen, hört man denn auf Pauls neuem Album tatsächlich die Einflüsse von Sabrina Carpenter raus?
3: Auf jeden Fall. Paul geht in sein Soloalbum sogar mit der lupenreinen Popnummer Was ist passiert rein und die erinnert in ihrer melodischen Lässigkeit schon sehr an die jüngsten Großtaten der Frau Carpenter.
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3: aber dieser Move zum Pop, der kommt schon ein bisschen überraschend. Im Sputnik-Interview hat er uns auch erzählt, was es mit diesen Sabrina Carpenter und Reinhard May Einflüssen auf sich hat.
5: Bei ihr ist es ganz stark so, dass das so extrem präzise, groß und durchkomponierte Popproduktionen sind. Das hat mich sehr beeindruckt. Und der Reinhard, das finde ich irgendwie so beeindruckend. Er hat ganz oft so Songs, die so ein bestimmtes Thema haben. Ja? Man merkt irgendwie, ihn beschäftigt irgendwas und dann schreibt er im Song darüber. Und das haben wir bisher irgendwie selten gemacht.
1: Spannend. Und auch schon dieser kleine Snippet, der hat mir richtig Bock gemacht. Aber warum zum Teufel bringt er jetzt ein komplettes eigenes Album raus? Also ich meine, bei 01099 läuft es ja richtig gut. 4 Alben in 4 Jahren, da könnte er ja vielleicht auch mal ein bisschen chillen und durchatmen. Aber nein, der gute Paul ist dafür einfach zu hibbelig, hat er uns selbst verraten.
5: Ich habe irgendwie so viel zu sagen, ich habe so viel Ideen und so viel Energie und ich hatte irgendwie so ein Gefühl, ich bin im Höhepunkt meiner Kraft irgendwie und da hat sich das falsch angefühlt, so Pause zu machen. Und klar würde ich mich freuen über Urlaub, aber ich bin nicht so erschöpft wie die letzten Jahre. Ich bin so sehr zufrieden. Ich habe es auch irgendwie das erste Mal gefühlt so sehr gesund zu Ende gebracht.
0: Ein zufriedener Paul am Blütepunkt seines Lebens, das klingt doch schön. Also jetzt für euch nicht 01099, sondern nur Paul mit seinem neuen Album am Start. Panzerglas Pop heißt das Ding, ist auch zu Recht und

0: Ich habe mich gerade verliebt. Also dieser Song ist ja sowas von genial. Halbe Schachtel von Paul. Ihr kennt ihn von 01099. Hammermäßig.
1: So sehr herbstlich klingt er, nicht wahr?
0: Ja, und meine Lieblingsstelle war gerade, war das ein Saxophon? Als da so ein Saxophon-Solo war. Boah, wirklich, das hat mich richtig gecatcht. Herrlich.
1: Ja, ist ein gutes Instrument. Das macht auch, ich finde auch das ist ein sehr herbstliches Instrument. Also ja. Ich finde, mit dem Song kann man auf jeden Fall durch den Herbst stapfen in der City oder wo auch immer ihr unterwegs seid. Und dann gibt es natürlich noch viel mehr Lieblingsmucke, wenn ihr Sputnik Tag und Wach hört zumindest.
0: Ja, klar.
1: Bebe Rexha gibt es jetzt zum Beispiel. Marshmello, Jonas Brothers gleich. Auch Ray, auch Tom Odell, alle für euch da.
0: Kein Problem. Gott, herrlich.

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0: Spender.
1: Yes, und damit schönen guten Morgen hier bei Spundig Tag und Wach. Kurz vor 10 haben wir es.
0: Verrückt, ja.
1: Ja, das ist echt krass. Ja, der Mittwochmorgen ist damit rum. Wir sagen Tschüssi, Ciao.
0: Zumindest für uns, ne? Für einige. Vielleicht startet der jetzt auch gerade erst.
1: Der Morgen, ja, stimmt. Wenn man länger schlafen kann, dann startet jetzt vielleicht erst der Morgen.
0: Das könnte gut
1: dann
0: sein.
1: Dann schönen guten Morgen, raus vielleicht aus den Federn.
0: Schönen guten Morgen, schönen guten Abend vielleicht auch für die, die aus der Nachtschicht wiederkommen oder so. Es ist ja
1: das
0: wirklich
1: stimmt.
0: Komplett verschieden. Auf jeden Fall hoffen wir,
1: was
0: dass wir einen...
1: Was sollen wir sagen? Schönen guten Tag. Hallo.
0: Schönen guten.
1: Schönen guten.
0: Schönen guten, was auch immer.
1: Ja,
0: auf jeden Fall habt einen schönen guten Mittwoch und wir hören uns dann morgen früh ab 6 wieder am Donnerstag. Das
1: so
0: ist doch ein fairer Deal.
1: Das. Ja, und Lieblingsmucke kriegt ihr jetzt auch noch auf die Ohren. Jetzt erstmal Tom Odell, Lost Frequencies mit Black Friday.

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0: 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In Deutschland soll der Einsatz von K.O.-Tropfen bei Sexualdelikten härter bestraft werden. Das hat Bundesjustizministerin Stefanie Hubig bekräftigt. Im Bundestag wird heute über ein entsprechendes Gesetz beraten. Es sieht in solchen Fällen eine Mindeststrafe von 5 Jahren vor. Hubig sprach im ARD-Morgenmagazin von einem starken Stoppschild, auch wenn Abschreckung allein nie helfe. Die SPD-Politikerin forderte auch noch einmal, das Erstellen und Veröffentlichen von Vergewaltigungsvideos stärker zu ahnden. Das Bundeskartellamt hat die Mineralölkonzerne aufgefordert, den geplanten Tankrabatt zügig an die Verbraucher weiterzugeben. Präsident Andreas Mundt sagte der Rheinischen Post, seine Behörde könne eine vollständige Weitergabe der Steuersenkung rechtlich nicht erzwingen. Man werde die Preisentwicklung an den Tankstellen aber genau überwachen. Der Tankrabatt von 17 Cent pro Liter soll von Anfang Oktober bis Ende Dezember gelten. Die Berliner Polizei durchsucht seit dem frühen Morgen Wohnungen wegen des Verdachts auf illegalen Schusswaffenhandel. Wie ein Polizeisprecher sagte, hat es mehrere Festnahmen gegeben. Außerdem seien 2 Schusswaffen mit scharfer Munition sichergestellt worden. Die Razzien stehen im Zusammenhang mit Ermittlungen der Sondereinheit Ferrum. Sie war im Herbst vergangenen Jahres gegründet worden, um organisierte Kriminalität besser zu bekämpfen.
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1: Thüringens Innenminister Georg Mayer will sich von seinem Posten als SPD-Landeschef zurückziehen. Das teilte die Partei in den sozialen Medien mit. Bei der Wahl des neuen Vorstands im November werde Mayer nicht noch einmal antreten. Der 59-Jährige will demnach aber sein Ministeramt behalten und sich mehr auf die innere Sicherheit fokussieren. Als Nachfolgerin für den SPD-Landesvorsitz schlug Mayer Sozialministerin Katharina Schenk vor. Sie ist bisher Stellvertreterin. Das Bundeskartellamt hat die Mineralölkonzerne aufgefordert, den geplanten Tankrabatt zügig an die Verbraucher weiterzugeben. Präsident Andreas Mundt sagte der Rheinischen Post, seine Behörde könne eine vollständige Weitergabe der Steuersenkung rechtlich nicht erzwingen. Man werde die Preisentwicklung an den Tankstellen aber genau überwachen. Der Tankrabatt von 17 Cent pro Liter soll von Anfang Oktober bis Ende Dezember gelten. Die Berliner Polizei ist am Morgen mit einer Großrazzia gegen illegalen Schusswaffenhandel vorgegangen. Wie ein Polizeisprecher sagte, wurden mehrere Personen festgenommen und zwei Schusswaffen beschlagnahmt. Demnach waren 300 Beamte im Einsatz. Die Razzien stehen im Zusammenhang mit Ermittlungen der Sondereinheit Ferrum. Sie war im Herbst vergangenen Jahres gegründet worden, um organisierte Kriminalität besser zu bekämpfen.
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0: Wie kommt jemand auf die Idee, sein erworbenes Marihuana zu wiegen in einem Supermarkt? 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
0: Also ich weiß nicht, was Bexen genommen hat, aber das klingt nach etwas härterem als Marihuana oder so. Lieblingsmucke knallt halt anders stark, das können wir auch sagen. Die volle Dosis kriegt ihr dann auch morgen früh wieder hier bei uns.
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1: Thüringens Innenminister Georg Mayer will sich von seinem Posten als SPD-Landeschef zurückziehen. Das teilte die Partei in den sozialen Medien mit. Bei der Wahl des neuen Vorstands im November werde Mayer nicht noch einmal antreten. Der 59-Jährige will demnach aber sein Ministeramt behalten und sich mehr auf die innere Sicherheit fokussieren. Als Nachfolgerin für den SPD-Landesvorsitz schlug Mayer Sozialministerin Katharina Schenk vor. Sie ist bisher Stellvertreterin. Das Bundeskartellamt hat die Mineralölkonzerne aufgefordert, den geplanten Tankrabatt zügig an die Verbraucher weiterzugeben. Präsident Andreas Mundt sagte der Rheinischen Post, seine Behörde könne eine vollständige Weitergabe der Steuersenkung rechtlich nicht erzwingen. Man werde die Preisentwicklung an den Tankstellen aber genau überwachen. Der Tankrabatt von 17 Cent pro Liter soll von Anfang Oktober bis Ende Dezember gelten. Die Berliner Polizei ist am Morgen mit einer Großrazzia gegen illegalen Schusswaffenhandel vorgegangen. Wie ein Polizeisprecher sagte, wurden mehrere Personen festgenommen und zwei Schusswaffen beschlagnahmt. Demnach waren 300 Beamte im Einsatz. Die Razzien stehen im Zusammenhang mit Ermittlungen der Sondereinheit Ferrum. Sie war im Herbst vergangenen Jahres gegründet worden, um organisierte Kriminalität besser zu bekämpfen.
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1: Die Bundesregierung will Sozialbetrug eindämmen. Sie hat dazu einen Aktionsplan beschlossen. Bundeskanzler Friedrich Merz erklärte, der Missbrauch der Sozialsysteme gehe zulasten aller arbeitenden Beitragszahler. Künftig sollen per Haftbefehl gesuchte Menschen keine Sozialleistungen mehr beziehen. Außerdem sollen Kommunen leichter gegen Vermieter vorgehen können, die Schrottimmobilien zu überhöhten Preisen an Sozialleistungsempfänger vermieten. Als letztes Mittel sieht der Plan auch Enteignungen vor. Thüringens Innenminister Georg Mayer will sich von seinem Posten als SPD-Landeschef zurückziehen. Das teilte die Partei in den sozialen Medien mit. Bei der Wahl des neuen Vorstands im November werde Mayer nicht noch einmal antreten. Der 59-Jährige will demnach aber sein Ministeramt behalten und sich mehr auf die innere Sicherheit fokussieren. Als Nachfolgerin für den SPD-Landesvorsitz schlug Mayer Sozialministerin Katharina Schenk vor. Sie ist bisher Stellvertreterin. Die EU-Kommission will erstmals eingefrorenes Geld für Ungarn freigeben. Laut Kommissionspräsidentin Ursula von der Leyen hat die neue Regierung unter Ministerpräsident Peter Modyor wichtige Reformen gegen Korruption und für eine unabhängige Justiz umgesetzt. Konkret geht es um 4,2 Milliarden Euro. Brüssel hatte das Geld wegen Demokratieverstößen des ehemaligen Ministerpräsidenten Viktor Orban blockiert. Vor einer Auszahlung müssen die 27 EU-Staaten zustimmen.
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0: Das Bergfest klopft an, Freunde. Eure Sputnik-Home-Zone ist hier um 14 Uhr. Und wir gehen mal direkt rüber in die News.
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0: Und Claudia hat alle Infos für euch.
2: Die Bundesregierung will Sozialbetrug eindämmen. Sie hat dazu einen Aktionsplan beschlossen. Bundeskanzler Friedrich Merz erklärte, der Missbrauch der Sozialsysteme gehe zulasten aller arbeitenden Beitragszahler. Künftig sollen per Haftbefehl gesuchte Menschen keine Sozialleistungen mehr beziehen. Außerdem sollen Kommunen leichter gegen Vermieter vorgehen können, die Schrottimmobilien zu überhöhten Preisen an Sozialleistungsempfänger vermieten. Als letztes Mittel sieht der Plan auch Enteignungen vor. Die Bundesregierung will die Kommunikationsnetze der Bundeswehr für rund 1,7 Milliarden Euro modernisieren und absichern. Wie die Nachrichtenagentur Reuters berichtet, soll der Haushaltsausschuss des Bundestags noch heute einen Rahmenvertrag billigen. Demnach soll das Essener IT-Sicherheitsunternehmen Secunet den Zuschlag bekommen. Dem Bericht zufolge soll zunächst Verschlüsselungstechnik für gut 100 Millionen Euro gekauft werden. Damit sollen geheime Daten in der Verwaltung besser geschützt werden. Die EU-Kommission will erstmals eingefrorenes Geld für Ungarn freigeben. Laut Kommissionspräsidentin Ursula von der Leyen hat die neue Regierung unter Ministerpräsident Peter Modior wichtige Reformen gegen Korruption und für eine unabhängige Justiz umgesetzt. Konkret geht es um 4,2 Milliarden Euro. Brüssel hatte das Geld wegen Demokratieverstößen des ehemaligen Ministerpräsidenten Viktor Orban blockiert. Vor einer Auszahlung müssen die 27 EU-Staaten zustimmen.
0: Danke dir, Claudia, fürs Update.
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0: Und wir schauen direkt mal rüber auf die Straßen. Um 14.02 Uhr ist tatsächlich aber gar nicht mal so viel los. Macht nur ein bisschen vorsichtiger auf der A14 Richtung Magdeburg. Zwischen Schönebeck und Magdeburg Reform, da liegen noch ein paar große Fahrzeugteile auf der Straße rum. Und A2 Richtung Hannover zwischen Irxleben und Alsleben, da habt ihr ein bisschen Stau, kann so 10 Minuten länger dauern. Ansonsten gibt es nur ein paar aktuelle Blitzer, danke fürs Bescheid geben schon mal. Ist einer gerade auf der B91 in Merseburg Richtung Weißenfels. Auf der B107 zwischen Oranienbaum und der A9 Auffahrt Dessau-Ost, zweimal gleich hintereinander. Mensch, die wollen es aber wirklich wissen. Und auf der B188 in Klosterneuendorf Richtung Gardelegen. Also macht schon vorsichtig und wenn ihr noch mehr seht, dann ruft ihr hier gerne jederzeit kostenlos durch. 08021 4x die 0 oder auch gerne eine WhatsApp rumschicken. Ja, heute ist, finde ich, perfektes Wetter für so eine schöne Instagram-Story. Da packt ihr mal schön euer schönstes Lied noch drunter, was ihr gerade habt und dann sieht das aus wie in einem Film. Ganz viel Sonne heute, nur ein paar Wolken und trocken bleibt es auch noch bei jetzt gerade meistens 20 Grad. Morgen wird es dagegen dann wieder ein bisschen frischer mit so bis zu 17 Grad und ein paar Regentropfen.
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0: Na und damit, Leute, gehen wir zusammen mal schön rein ins Bergfest. Ab jetzt rollt's ja quasi bergabwärts, würde ich mal sagen. Und dazu haben wir jetzt eine richtig stabile Playlist für euch. Gleich vor allem mit News von Zartmann. Bei dem Sänger gibt's wahrscheinlich nämlich bald neue Mucke. Woran der da gerade arbeitet, hören wir uns gleich mal genauer an nach drei Songs.

0: Hallihallo zum dritten Tag. Hallihallo zum dritten Tag der Woche. Ey Leute, Franzi hier für euch in der Sputnik Home Zone. Und ihr wisst bestimmt Bescheid, dieser Typ hat uns mit seiner Mucke jetzt einfach schon 2 Sommer durchgebracht. Zartmann, ich liebe den Dude, der ist einfach so cute. Und die Songs, ich finde, ja, ich weiß nicht, wie ihr das seht, wir brauchen mehr davon. Ist doch gar kein Thema. Das Geile ist nämlich, bei Zartmann passiert gerade musikalisch sehr viel. Er arbeitet an seinem ersten Album. 2027 soll es dann wirklich neue Mucke geben und die wird sogar anders klingen, hat Zarti im Interview gedroppt.
1: Es wird auf jeden Fall auch irgendwie einen neuen Sound geben, der jetzt nicht, ich mache jetzt nicht das auf einmal das Techno-Album oder so, aber es wird natürlich eine Weiterentwicklung geben von dem, was man bis jetzt kennt. Ich glaube, das muss auch so sein, weil wenn man versucht, sich selbst zu kopieren, dann wird es langweilig. Und das werde ich auf jeden Fall nicht.
0: Nee, das wird er nicht machen. Anscheinend ist das Ganze aber auch schon ziemlich konkret, weil so ein paar Tracks hat Zarti schon fertig.
1: Ich habe eigentlich schon sehr, sehr viel auf Demos auf einem Rechner. Sehr, sehr viele sogar. Genügend, um ein Album füllen zu können. Es geht jetzt nur darum, die richtigen zum richtigen Zeitpunkt rauszubringen und so. Ich sitze auf einiger Musik, wo ich auch sehr heiß bin, die unbedingt rausbringen zu wollen. So.
0: Ja, ich bin auch sehr heiß und ich finde, das macht auch sehr, sehr spannend. Also 2027 gibt es dann endlich neue Zartmann-Mucke und er geht auch noch auf Open-Air-Tour. Da stehen jetzt zwar noch keine Termine fest, aber hier bei Sputnik wisst ihr, ne, kriegt er natürlich zuerst die ganzen wichtigen Infos. Hier ist er jetzt schon mal für euch, Zartmann mit einem sehr sweeten Song. Tau mich auf.

Hello, am Mittwoch, eure Sputnik-Home-Zone ist an mit Franzi. Jetzt mit Cyril, der gefühlt sympathischste Australier ever, finde ich. Nimmt sich gerade auch mal eine kleine Auszeit, weil er jetzt sehr viel auf Tour war. Hatte zuletzt auch viel in den USA aufgelegt, eine Riesenshow auch in New York gehabt. Und sagt jetzt halt für sich, finde ich sehr erwachsen, ey, ich war seit Mai einfach mal nur 5 Tage richtig zu Hause. Ich brauche jetzt Zeit für mich. Finde ich, macht er richtig so. Und das Beste ist ja, seine Mucke können wir uns ja hier trotzdem anhören. Ist ja mega. In der Sputnik-Home-Zone kriegt dann jetzt mit Stumblin'. Ich finde, das ist so ein richtiger Happy Song für euch zum Bergfest.

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0: Dritter Tag der Woche. Hallihallöchen um 14.30 Uhr und wir gucken mal eben auf die Straßen rüber. Da ist nämlich noch ein bisschen was an Stau dazugekommen, vor allem auf der A2 Richtung Hannover. Zwischen Irxleben und Alsleben habt ihr ein bisschen Stau, 20 Minuten kann es da länger dauern. A14 Richtung Magdeburg, zwischen Plötzkau und dem Kreuz Bernburg. Da fahren gerade zwei Schwertransporte, die nicht überholt werden können, deswegen zögert es sich ja auch ein bisschen hinaus. Vorsicht außerdem auf der A14 Richtung Magdeburg, zwischen Schönebeck und Magdeburg Reform. Da liegen noch zwei große Fahrzeugteile auf der Straße rum. Und auf der A14 Richtung Dresden in der Abfahrt Nauenhof, da steht noch ein kaputter LKW in der Kurve. Ansonsten werdet ihr nur ein bisschen geblitzt. Ihr habt gerade einen gesehen auf der B2 in Prötitz Richtung Leipzig. Dann steht einer rum auf der B91 in Merseburg Richtung Weißenfels. B188 in Klosterneuendorf Richtung Gardelegen und auf der B244 am Ortseingang Wernigerode aus Richtung Elbingerode. Wenn ihr uns schon Bescheid gesagt habt, ey, dann danke euch erstmal und wenn ihr noch mehr seht, ruft ihr hier gerne kostenlos durch. 08021 4x die 0 oder auch easy gerne eine WhatsApp rumschicken. Heute ist das Wetter absolut unser Bestie, also ich finde es mega. Es scheint sehr viel Sonne, es sind kaum Wolken unterwegs und es gibt auch keinen Regen. Bei bis zu 20 Grad, sollte auch nicht ganz so kalt. Morgen erst, da wird es wieder deutlicher abwechselnder. Also es, ja, mehr Wolken sind da auf jeden Fall. Es kann auch mal kurz regnen und es wird auch ein bisschen kühler mit so bis zu 17 Grad.
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0: Und damit, Leute, einen schicken Mittwoch euch. Vielleicht habt ihr ja eurer besten Freundin oder eurem Kumpel auch schon so ein kleines Update gegeben. Ich auf jeden Fall. In meinem Fall war es auch kein kleines Update. Ich habe einfach gerade eine 11-Minuten-Sprachnachricht an eine Freundin geschickt. WTF. Aber ja, das war noch nicht mal das Maximum. Also Leute, bitte sagt mir, ich bin nicht die Einzige, die so lange Sprachnachrichten rumschicken kann. Deswegen heute auch großer Community-Check. Was war denn eure längste Sprachmemo ever? Könnt ihr euch erinnern, dann schickt es mir gerne mal rum. Nummer für WhatsApp findet ihr in der ARD Sounds App. Und wir machen gleich mal hier einen Community-Check in der Homezone nach drei Songs. MD.

0: Sag mal, Leute, klang es bei euch heute auch schon so? Also, bei mir Sprachnachrichtensucht, die bin. Könnt ihr mir bitte sagen, dass ich nicht die Einzige bin?
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0: 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Yo, Franzi hier, Tachchen am Mittwoch. Ja, und bei dem Thema WhatsApp gibt es, finde ich, einfach zwei Typen von Menschen. Die einen lieben und die anderen hassen Sprachnachrichten. Spoiler, ich bin erstes, also ich liebe Sprachmimos und meine längste, zumindest heute, war einfach schon 11 Minuten lang. Boah, also ich finde es mir selber ein bisschen schwarz vor Augen, aber ich hoffe gerade ehrlich gesagt, dass ich hier nicht die Einzige bin. Deswegen heute mal großer Community-Check hier bei Sputnik. Wir suchen eure längste Sprachnachricht, ganz egal, ob mit Freunden, vielleicht eurem Crush oder irgendeiner völlig eskalierten Chatgruppe. Schickt uns gerne mal die Nachricht rum und erzählt uns bei WhatsApp, die Nummer findet ihr in der ARD Sounds App, wer von euch schon mal eine richtig lange Sprachmemo hier durchgezogen hat. 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Hier ist die Sputnik Homezone. Jetzt mit Sorry Puppy.

0: Na, wie lange haltet ihr so durch? 7 Minuten 20 Sekunden? 9 Minuten 20? Oder wie bei mir so 11 Minuten? Okay, keine Sorge, hier geht es jetzt nicht um irgendwas Schlüpfriges, sondern einfach nur um Sprachnachrichtenlängen.
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0: Ja, gerade haben wir nämlich drüber gequatscht, wie lang war eure längste Sprachnachricht ever? Ich bin nämlich ein absoluter Sprachmemo-Freak. Auch ich habe erst so ein bisschen ja damit gelernt, umzugehen. Also früher fand ich Sprachmemos sehr, sehr nervig. Jetzt bin ich einfach nur Queen darin. Und zum Glück sagt gerade Christine aus dem Sputnik-Team, hey, du bist nicht alleine, Franzi. Du hast auch schon sehr lange Sprachnachrichten geschickt, ne?
2: Ja, vielleicht. Schon so 12 Minuten. Ich habe mal geguckt.
0: Kann 12 schon sein. Minuten? Also du bist ja noch krasser als ich.
2: Ja, also das ist, man muss dazu sagen, es ist eine Freundin, die weit weg wohnt und wir sehen uns nicht oft. Und dann ist es halt so ein komplettes Lebensupdate, was man sich halt alle 2 Monate mal schickt oder so.
0: Aber wirst du dafür auch manchmal gejudged, wenn du lange Sprachnachrichten schickst?
2: Nö, bisher, also jedenfalls nicht, dass es mir jemand gesagt hätte.
0: Also ich liebe das. Ich finde das auch toll. Das ist ein gutes Update, so eine gute Update-Möglichkeit. Genau. Sieht Matteo aus Halle ja auch bedingt so. Der hat auf jeden Fall auch mal eine sehr, sehr lange Sprachnachricht bekommen.
3: Hi, hier ist Matteo aus Halle. Ja, meine Freundin Rossa aus Granada, aus Spanien, hat mir meine 23-minütige Sprachnachricht geschickt. Das war krass. Okay, alles klar. Macht's gut. Ciao.
0: Boah, 23 Minuten. Das ist wirklich halbe Lebensgeschichte. Finde ich mega. Aber könnt ihr das vielleicht überbieten? Auch meine 11 Minuten oder Christines 12 Minuten? Nur dann schickt mal noch euren Rekord an Sprachnachrichtenlänge rum. Unsere WhatsApp-Nummer findet ihr in der ARD Sounds App. Und hier in der Sputnik Home Zone gibt's jetzt einen Typen, von dem hätte ich wirklich gerne mal eine Sprachnachricht, weil der hat so eine crazy Stimme. Apache. Jetzt für euch. Hier mit Wunder.

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0: Hallöle Leute, das Bergfest klopft an. Eure Sputnik-Homesonne ist hier mit Franzi jetzt um gleich 15 Uhr. Und wir gehen mal direkt rüber in die News.
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0: Kriegt euer Update mit Claudia.
2: Die Bundesregierung will Sozialbetrug eindämmen. Sie hat dazu einen Aktionsplan beschlossen. Bundeskanzler Friedrich Merz erklärte, der Missbrauch der Sozialsysteme gehe zulasten aller arbeitenden Beitragszahler. Künftig sollen per Haftbefehl gesuchte Menschen keine Sozialleistungen mehr beziehen. Außerdem sollen Kommunen leichter gegen Vermieter vorgehen können, die Schrottimmobilien zu überhöhten Preisen an Sozialleistungsempfänger vermieten. Als letztes Mittel sieht der Plan auch Enteignungen vor. Die Bundesregierung will die Kommunikationsnetze der Bundeswehr für rund 1,7 Milliarden Euro modernisieren und absichern. Wie die Nachrichtenagentur Reuters berichtet, soll der Haushaltsausschuss des Bundestags noch heute einen Rahmenvertrag billigen. Demnach soll das Essener IT-Sicherheitsunternehmen Secunet den Zuschlag bekommen. Dem Bericht zufolge soll zunächst Verschlüsselungstechnik für gut 100 Millionen Euro gekauft werden. Damit sollen geheime Daten in der Verwaltung besser geschützt werden. Die EU-Kommission will erstmals eingefrorenes Geld für Ungarn freigeben. Laut Kommissionspräsidentin Ursula von der Leyen hat die neue Regierung unter Ministerpräsident Peter Modyar wichtige Reformen gegen Korruption und für eine unabhängige Justiz umgesetzt. Konkret geht es um 4,2 Milliarden Euro. Brüssel hatte das Geld wegen Demokratieverstößen des ehemaligen Ministerpräsidenten Viktor Orban blockiert. Vor einer Auszahlung müssen die 27 EU-Staaten zustimmen.
0: Danke dir, Claudia, für die Infos.
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0: So, dann schauen wir direkt mal auf die Straßen. 15:01 haben wir es da gerade und hier in der Sputnik-Zone, da staut sich ein bisschen. Vor allem auf der A2 Richtung Berlin zwischen Allerengersleben und Irksleben. 7 Kilometer Stau. Atmet hier einfach mal ganz tief durch. Wir halten da irgendwie zusammen durch. A2 Richtung Hannover zwischen Irksleben und Eilsleben habt ihr auch noch 8 Kilometer sogar Stau. Dann macht vorsichtig auf der A14 Richtung Magdeburg zwischen Leipzig-Nordost und Leipzig-Messegelände. Da ist noch ungesicherte Unfallstelle auf der linken Spur. Und auch vorsichtig machen auf der A14 Richtung Magdeburg zwischen Schönebeck und Magdeburg-Reform. Hier liegen noch ein paar große Fahrzeugteile auf der Fahrbahn rum. Und ansonsten wird hier nur wieder wild rumgeblitzt. Da habt ihr uns gerade Bescheid gegeben. Auf der B2 in Prötitz Richtung Leipzig steht einer rum. B91 in Merseburg Richtung Weißenfels. Auf der B188 in Klosterneuendorf Richtung Gardelegen. Und noch einer auf der B244 am Ortseingang Wernigerode aus Richtung Elbingerode. So, das reicht, finde ich, erstmal. Aber wenn ihr irgendwie noch mehr seht, wenn ihr gerade mit dem Auto rumtuckert, dann meldet euch hier gerne jederzeit kostenlos rein. 08021 4x0 ist die Nummer. Oder macht's euch noch einfacher und schickt mir eine WhatsApp-Nachricht rum. Ich finde, heute ist so geniales Parkbankwetter. Und ich weiß, das klingt richtig langweilig, aber Leute, setzt euch mal in so einem chilligen Outfit auf eine Parkbank, nehmt euch ein Buch mit oder schreibt Tagebuch, I don't know, und dann scheint auch noch die Sonne. Du, das fühlt sich an, als wärst du gerade Main Character in irgendeinem coolen Film. Ich finde das toll. Heute auf jeden Fall richtig easy machbar beim viel, viel Sonne. Kaum Wolken und es bleibt trocken bei jetzt gerade 20 Grad in Magdeburg am Dom, 19 Grad in Halle auf der Ziegelwiese und 20 habt ihr auch in Gentin am Volkspark. Erst morgen, da kann es dann noch mal kurz ein bisschen regnen. Bei bis zu 17 Grad.
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0: Und damit wünsche ich euch hier einen nicen Mittwoch. Hoffentlich könnt ihr ein bisschen Vitamin D tanken. Und dazu kriegt ihr hier natürlich die beste Mucke. Gleich mit den Jungs von Fastboy und jetzt mit Kamrat und im absoluten Gute-Laune-Song. Ich finde, das pusht jetzt nochmal richtig zum Bergfest, Leute.
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0: Leute, brachte zum Bergfest auch eine richtig cute Good News. Na, habe ich jetzt für euch. Und die zeigt mal wieder, die Sputnik-Zone ist einfach am Slayen.
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0: Das ist wirklich ein Flex für unsere Sputnik-Zone, Leute. Denn Dessau ist gerade einfach international richtig weit vorne dabei im Lonely Planet Ranking. Also ein internationaler Reiseführer hat nämlich die Stadt für 2027 unter seine 25 Reiseziele gepackt, die man unbedingt auf dem Schirm haben sollte. Vor allem wegen dem Bauhaus und mal ganz ehrlich, das Ding liegt einfach bei uns um die Ecke. Also wer hier wohnt, muss nicht erst um die halbe Welt fliegen, um einen Ort zu entdecken, den andere unbedingt sehen wollen. So schön sieht man mal wieder, haben wir es hier in der Sputnik-Zone.
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Leute, merke ich auch gerade manchmal so, wenn ihr eine Pause bei der Arbeit macht oder so zum Feierabend nach Hause kommt und es hier einfach super lange am Handy hängt. Also for real, ich habe gerade ernsthaft wieder so eine Phase und scrolle gefühlt stundenlang. Franzi hier in der Sputnik Home Zone. Ja, wenn es euch auch so geht, dann lass mal an den Franzosen orientieren, weil die haben es ja richtig raus. In Frankreich entdeckt die Gen Z nämlich das Rätseln wieder für sich und ich sage euch, alles kommt wieder zurück. Das zeigt's mal wieder. Sogar Kreuzworträtsel. Da werden die Teile nämlich jetzt von der jungen Generation als bewusste Pause vom Dauerscrollen auf TikTok und Co. gelöst. Also da wird sich einfach ein Kreuzworträtsel geschnappt und for real, die Dinger sind wieder richtig cool, genauso wie Vinyl oder auch Stricken. Und dahinter steckt eben, dass junge Leute mehr Offline-Aktivitäten und auch Momente suchen. Also vielleicht, wenn ihr nochmal nachher irgendwie an der Tanke haltet oder im Supermarkt nicht nur einen Lieblingssnack mitnehmen, nicht nur tanken, sondern einfach auch mal ein Kreuzworträtsel mitnehmen. Das kann richtig helfen, so ein bisschen abzuspannen, ein bisschen zu chillen. Und ich würde sagen, dazu gibt es jetzt hier noch Lieblingsmucke. Könnt ihr euch natürlich auch noch gönnen in der Sputnik Home Zone. Jetzt mit Teddy Swims.

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Hallöle, eure Sputnik-Hausen ist hier. Franzi am Start zum Mittwoch. Und vielleicht erwische ich euch ja gerade auch beim Autofahren. Ja, Leute, dann gucken wir mal kurz auf die Straßen, damit ihr auch wisst, was hier abgeht. Nämlich ein bisschen stauig. Also macht vielleicht einen Bogen drum oder ja, hört ganz, ganz laute Mucke, damit ihr euch ein bisschen ablenken könnt. Auf der A2 Richtung Berlin zwischen Allerengersleben und Bornstedter stockt es ordentlich. Kann so eine Viertelstunde länger dauern. Das gleiche auf der A2 Richtung Hannover zwischen Irxleben und Eilsleben. Macht vorsichtig auf der A14 Richtung Magdeburg zwischen Schönebeck und Magdeburg Reform. Da liegen noch große Fahrzeugteile auf der Straße rum. Und auf der A14 Richtung Dresden in der Abfahrt Nauenhof. Da steht noch ein kaputter LKW in der Kurve rum. Ansonsten wart ihr ganz fleißig. Habt uns wieder ein paar Blitzer rumgeschickt. Danke euch. Da ist gerade einer auf der B2 in Prötitz Richtung Leipzig, B91 in Merseburg Richtung Weißenfels, B188 in Kloster Neuendorf Richtung

0: gerade legen und auf der B244 am Ortseingang Wernigerode aus Richtung Elbingerode. Wenn ihr ansonsten noch irgendwas seht, Staus, Blitzer, dann wisst ihr Bescheid, gerne hier kostenlos durchklingeln. 08021 4x0 oder auch gerne per WhatsApp Bescheid geben. Beim Wetter können wir uns heute wirklich gar nicht beschweren. Es wird so richtig schönes, leichtes, chilliges Wetter. Und es bleibt auch heute komplett so. Es sind jetzt gerade 21 Grad in Magdeburg an der Grünen Zitadelle, 19 Grad in Halle am Eselsbrunnen und das gleiche in Erfurt am Dom. Also ihr habt wirklich nur ein paar Sonnenstrahlen, kein Tropfen Regen. Dagegen morgen dann schon wieder ein bisschen grauer. Und da wäre es auch ganz gut, wenn wir einen Regenschirm wieder dabei haben.
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0: Naja, und Leute, ganz egal wie es Wetter ist, zum Mittwoch brauchen wir natürlich vor allem eins, und zwar gute Laune. Wissen wir alle, manchmal gibt es einfach so Tage, da ist das ein bisschen schwierig mit der guten Laune. Vielleicht ist euch irgendwie eine Laus über die Leber gelaufen, irgendjemand hat euch genervt oder ihr habt irgendwie selber gerade keinen Plan. Dann kriegen wir das natürlich hier alles im Griff, und vor allem in 10 Minuten wollen wir mal auschecken, was gibt es denn da so für kleine, schnelle Tipps und Tricks, wie wir unsere Laune ein bisschen nach oben steigern können. Eine Sache sage ich euch jetzt schon mal, weiß ich nicht, ob wir das auf Arbeit machen können. Sollen wir unseren Kopf in eine kalte Schüssel Wasser halten? Wir werden das gleich mal genauer auschecken mit meiner Kollegin Christine. Also bleibt dran, in 3 Songs.
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0: Leute, Franzi hier und vielleicht geht euch das auch manchmal so, dass es euch im Sommer irgendwie total leicht fällt, gute Laune zu behalten, irgendwie happy zu sein. Im Herbst ist das manchmal gar nicht so easy, wenn es so schneller dunkel wird, nicht mehr ganz so warm und so weiter. Aber Leute, wir können was dagegen machen und ich bin gerade richtig hyped.
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0: Denn, Christine aus dem Team, du bist gerade mit am Start. Du hast tatsächlich so ein paar kleine Tipps rausgekramt, die richtig schnell uns bessere Laune machen sollen. Und ich sage dir ehrlich, ich brauche das. Ich brauche das gerade heute irgendwie.
2: Na dann los. Der erste Tipp ist auch echt simpel, aber du musst ein bisschen was aushalten können, würde ich sagen.
0: Ach nee.
2: Wir brauchen aber nur kaltes Wasser dafür. Kurz
0: okay.
2: Den Kopf in so eine Schüssel mit kaltem Wasser. Ja, ich weiß, aber dadurch kann der sogenannte, Säugetier-Tauchreflex anspringen. Und
0: bitte,
2: wir sind ja
0: was?
2: Auch Säugetiere, also komm. Herzschlag und Atmung werden dann ruhiger und wir kommen ein bisschen runter. Also wenn du willst, ich kann alles hier hinstellen und vorbereiten.
0: Mir war irgendwie gar nicht, ja, ich habe nie so richtig drüber nachgedacht, dass ich auch ein Säugetier bin und das, ja, okay, man einen Tauchreflex hat. Aber okay, das mache ich, glaube ich, mal zu Hause. Hier ist jetzt vielleicht ein bisschen schwierig, ist auch ein bisschen radikal. Aber die zweite Variante, die funktioniert ja anscheinend auch ohne, dass man sich in kaltes Wasser reinbegeben muss,
2: ja.
0: Oder?
2: Das ist ein bisschen entspannter. Also bei dem Trick geht es nur ums Sehen. Wenn wir Stress haben, starren wir ja oft automatisch einfach auf so einen Punkt vor uns hin.
0: Ja.
2: Also einfach mal bewusst auch den Blick weit machen, mal ein bisschen rausgucken aus dem Fenster, auch andere Dinge wahrnehmen, was rechts und links so passiert. Und dieser Panoramablick kann nämlich das Gehirn oder dem Gehirn signalisieren, alles ist entspannt und genau das kann helfen, das Stresslevel wieder runterzufahren.
0: Ja, vor allem heute geht es ja richtig gut, weil heute scheint ja auch noch die Sonne. Also wenn ich jetzt hier gerade so rausgucke, ich weiß nicht, wie es euch geht, Leute, ich kriege direkt wirklich ein bisschen bessere Laune. Also vielleicht macht er das, vielleicht kommt er ein bisschen raus aus dem Tunnel oder ihr seid ein bisschen radikaler und steckt euren Kopf ins kalte Wasser. Auch das kann helfen. Danke dir, Christine.
2: Gerne.
0: Und hier würde ich sagen, gehen wir jetzt weiter durch den Mittwoch. Ein richtig schöner, sonniger Mittwoch in der

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1: Jena Sputnik Homezone mit Out of the Dark. Ja, Tag hier am Mittwoch. Franzi hier für euch. Und wir haben ja gerade noch drüber geredet, wie man vor allem im Herbst so ein bisschen bessere Laune bekommen kann. Mein Gott, Leute, sorry. Zum einen ja einfach Kopf in kaltes Wasser reinhalten und immer mal auch den Blick weg vom Bildschirm nehmen, vielleicht mal eine Runde rausgucken. Aber jetzt lese ich hier gerade ja noch was ganz anderes. Das macht ja automatisch gute Laune. Es soll nächste Woche nämlich wieder so ein kleines bisschen Sommer-Comeback hier dazukommen. Bis zu 27 Grad stehen einfach auf dem Thermometer. Also Leute, Badehose und Bikini vielleicht mal noch nicht ganz wegpacken. Das wird ja richtig super. Nächste Woche soll es hier nochmal richtig schön warm werden. Franzi für euch in der Sputnik-Homesonne. Und ich würde sagen, passend dazu machen wir es uns jetzt hier auch schön warm zum Bergfest mit richtig geilem Sommersong. Das ist The Bowser mit Magnetic für euch.

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0: Richtig nicer Song, Leute. Aber ich habe mir gerade das Musikvideo von Katy Perry angeguckt. Die ist ja da einfach ein Skorpion. Also, die hat wirklich so einen Stachel an sich dran am Po. Müsst ihr euch auch mal angucken. Watch it burn. Sehr, sehr nice. Hier in der Sputnik Home Zone. Und wir gehen mal direkt rüber zu den News.
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0: Um 16.02 Uhr mit Claudia.
2: In Hamburg beraten seit heute Klimaforscher und Meteorologen darüber, wie Deutschland besser mit Extremwetter umgehen kann. Zum Auftakt forderte Bundesumweltminister Schneider, den Klimaschutz stärker im Grundgesetz zu verankern. Der vergangene Sommer mit Hitzewellen und brennenden Wäldern sei ein Weckruf gewesen. Das Vorstandsmitglied des Deutschen Wetterdienstes Tobias Fuchs verwies darauf, dass seit den 1960er Jahren jedes Jahrzehnt wärmer gewesen sei als das vorhergehende. An dem dreitägigen Kongress nehmen rund 1000 Expertinnen und Experten teil. Die Bundesregierung will Sozialbetrug eindämmen. Sie hat dazu einen Aktionsplan beschlossen. Bundeskanzler Friedrich Merz erklärte, der Missbrauch der Sozialsysteme gehe zulasten aller arbeitenden Beitragszahler. Künftig sollen per Haftbefehl gesuchte Menschen keine Sozialleistungen mehr beziehen. Außerdem sollen Kommunen leichter gegen Vermieter vorgehen können, die Schrottimmobilien zu überhöhten Preisen an Sozialleistungsempfänger vermieten. Als letztes Mittel sieht der Plan auch Enteignungen vor. Großbritannien will seine Satelliten künftig mit einer speziellen Militäreinheit vor feindlichen Bedrohungen schützen. Das Verteidigungsministerium stellte die erste Formation vor, die speziell zur Abwehr feindlicher Aktivitäten im Weltraum eingerichtet wurde. Sie soll unter anderem Satelliten schützen, die der Navigation von Schiffen dienen, Kommunikationsverbindungen bereitstellen und vor Raketenangriffen warnen. Der Chef der Royal Air Force, Harvey Smith, sagte, Satellitendienste seien beispiellos Bedrohungen ausgesetzt. Großbritanniens Gegner im Weltraum handelten immer unverantwortlicher und provokativer.
0: Euer Update mit Claudia, danke dir.
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0: Und gibt gerade auch wieder ein paar Stellen hier in der Sputnikzone, da dauert es ein bisschen länger. Jetzt um 16.03

0: 18.04 Uhr ist dann noch ein bisschen Stau auf der A2 Richtung Berlin. Zwischen Allerengersleben und Bornstedt. So 20 Minuten kann es da länger dauern. A2 Richtung Hannover zwischen Irxleben und Alsleben. Auch ein bisschen stockender Verkehr. A36 Richtung Braunschweig zwischen Wernigerode Mitte und Ilsenburg. 4 Kilometer Stau. B80 Richtung Halle zwischen Langenbogen und Bennstedt. Da steht noch ein kaputtes Auto auf der rechten Spur rum. Und die B87 Richtung Leipzig ist noch zwischen der A38 Abfahrt Lützen und Lützen in Höhe Friedrich-Nietzsche-Straße nach einem Unfall dicht. Ja, sonst nur ein paar aktuelle Blitzer, die hier noch am Start sind. Einer ist gerade auf der B2 in Prötitz Richtung Leipzig, B188 in Klosterneuendorf Richtung Gardelegen, B244 am Ortseingang Wernigerode aus Richtung Elbingerode und in Halle im Bergschenkenweg in beiden Richtungen. Da gibt's auch noch einen. Wenn ihr noch mehr seht, Staus, Blitzer, ruft ihr hier gerne kostenlos durch. 08021 4x0 oder macht's euch easy und schickt mir eine WhatsApp-Nachricht rum. Ja, Wetter, finde ich, ist heute wirklich wie so ein perfekt aufgebackenes frisches Brötchen. Weiß, das ist jetzt ein wilder Vergleich, aber es ist eben genau richtig. Die Sonne, die brutzelt hier so ein bisschen vor sich hin. Nur so ein paar Wolken sind mit dabei und es ist kein Regen. Bei jetzt gerade 21 Grad in Magdeburg an der Grünen Zitadelle, 19 Grad in Halle am Eselsbrunnen und das gleiche in Erfurt am Dom. Morgen haben wir dann eher wieder so ein Roggenbrot, aber halt, ja, es ist gesund, es ist halt nicht unbedingt wunderschön. Kann morgen immer mal wieder regnen, also immerhin freuen sich da die Pflänzchen drüber, ne?
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0: Ja, aber Leute, ganz egal, was heute eure Challenge ist zum Mittwoch, vielleicht euch auf Arbeit durchsetzen, für euch einstehen, vielleicht irgendeine Präsentation halten oder einfach mal ein bisschen Stress abbauen. Ganz egal, was es ist, wir machen das hier zusammen. Wir halten hier die Fahne hoch und lenkt euch jetzt einfach mal so ein kleines bisschen ab mit Lieblingsmucke. Gibt's gleich für euch ein bisschen Techno-Party-Vibes mit James Hype und jetzt den Banger hier, No Broke Boys. MDR.

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0: 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Ja, und zack, telefoniert ihr vielleicht schon bald mit einem nagelneuen Handy durch die Gegend. Wobei, dann begegnen euch wahrscheinlich auch diese drei Anruftypen immer wieder. Typ 1, der ohne Grund Anrufer. Ja, die Person ruft an, dein Herz rutscht direkt in die Kniekehle, du denkst dir so, oh mein Gott, ist irgendwas passiert, was ist los? Gehst da völlig hektisch ans Telefon und fragst erstmal so, hallo, ist alles okay? Und die Person so, yeah, ja klar, ich wollte nur fragen, wie bei dir gerade so das Wetter ist. Bro, du hättest doch einfach eine WhatsApp schreiben können, ich habe mir übel Sorgen gerade gemacht. Typ 2, die Labertasche. Du rufst an für eine einzige Frage, sag mal, kannst du mir kurz die Adresse schicken? 25 Minuten später weißt du, wie die neue Katze der Tante heißt, was er gestern gegessen hat und warum auch noch sein Kleiderschrank jetzt auf einmal umgeräumt ist. Die Adresse hast du da immer noch nicht. Und Typ 3, der immer nebenbei irgendwas macht. Du gehst ran, hörst erstmal gar nichts. Dann. Du denkst dir schon so, was geht denn ab? Er ist noch so, warte mal kurz. Ich räume nur mal eben kurz die Spülmaschine ein. Wie geht's dir? Ja, erstmal denkst du, was soll der ganze Spaß hier gerade? Irgendwann macht dann aber beide einfach euren Kram und habt eher wie so eine Art Livestream übers Telefon. Aber ey, am Ende ist immerhin die Spülmaschine leer.
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0: freuen sich auch die Nachbarn, glaube ich.
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Blöde am Mittwoch. Ey Leute, haut mal rum, was ihr heute noch so macht auf der Arbeit. Hier ist die Sputnik Homeson und ich habe mich zum Beispiel mal wieder von einer Freundin influencen lassen. Die hat sich jetzt nämlich einen Beamer gekauft, den wir heute mal austesten. Gucken wir uns Sex in the City in XXL an. Ich freue mich sehr und ich glaube, wenn das cool ist, kaufe ich mir auch so ein Teil. Das Problem ist jetzt nur, ja, die Kohle, ne? Ist halt schon ein bisschen teuer. Ja, aber dann gibt es halt nur noch Filme in riesig. Also ich hätte da schon irgendwie sehr Bock drauf. Was habt ihr noch so für Pläne zum Bergfest? Macht da vielleicht das gleiche schön Filmchen gucken oder geht da eine Runde raus? Schickt's mir gerne mal rum per Sprachmimo. Nummer für WhatsApp findet ihr in der ARD Sounds App. Und klar, was wir jetzt erstmal machen, ist ja logisch. Wir hören jetzt hier erstmal schön weiter Lieblingsmucke mit Junat Ass und das ist für euch Canyons.

0: Diese Frau hat Marketing durchgespielt. Taylor Swift bringt am Freitag eine neue Single raus. Eine CD mit 3 verschiedenen Covers und natürlich dem Song drauf, konntet ihr aber schon vorbestellen. Tobi ist da ein bisschen skeptisch.
1: Ich weiß nicht, so eine CD mit einem Song drauf für 3,99, also die kommt doch auch nicht pünktlich an.
0: Ja,
1: das heißt,

0: Leute, die Hälfte der Woche ist geschafft. Ab jetzt kann es eigentlich nur noch besser werden. Hier ist die Sputnik-Hausnummer mit Franzi und jetzt einem fixen Check auf den Straßen. Um 16.31 Uhr und da sage ich auch mal, da ist auch weniger los. Sieht auch ein bisschen besser aus. Gibt nur noch ein bisschen Stau auf der A2 Richtung Berlin zwischen Allerengersleben und Bornstedt. A2 Richtung Hannover zwischen Irxleben und Alsleben noch ein bisschen Stau. Macht vorsichtig auf der A38 Richtung Leipzig. Zwischen Leipzig Süd und Leipzig Südost. Da liegt nämlich noch ein LKW-Rad auf der rechten Spur rum in der Baustelle. Und in Magdeburg auf der B71 zwischen Kirschweg und der Salbka-Chaussee. Da gibt es ein bisschen Struggle nach einem Unfall. Ansonsten gibt es noch ein paar stabile Blitzer, da macht ein bisschen vorsichtiger auf der B2 in Pröttitz Richtung Leipzig, B188 in Klosterneuendorf Richtung Gardelegen und B244 am Ortseingang Wernigerode aus Richtung Elbingerode. Wenn ihr noch mehr seht, ruft ihr hier einfach kostenlos kurz durch 08021 4x0 oder auch gerne per WhatsApp. Ja, heute, finde ich, bekommt ihr beim Wetter nochmal richtig so die Premium-Version vom Spätsommer. Es ist schön trocken, es ist sonnig und dazu sogar stabile 21 Grad aktuell in Magdeburg an der Sternbrücke, 20 Grad in Halle an der Heide und 19 in Leipzig am Hauptbahnhof. Morgen kriegt ihr dann eher wieder so ein bisschen Herbstfeeling mit rein, aber kann auch cozy sein. Da kann es nur manchmal regnen und es werden bis zu 17 Grad.
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0: Ja, Leute, um es mit den Worten einer sehr weisen Frau zu sagen: Life is a party. Und ich würde sagen, das machen wir jetzt hier auch zum Mittwoch. Ja, von Claudia Obert. Ich liebe die Frau. Ich finde die todeswitzig. Und deswegen genau zu dem Motto gehen wir jetzt hier rein in euren Mittwochnachmittag. Gleich mit Giant Rooks. Und das hier ist DJ Goja für euch. MDR.

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0: 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Und Party-Stimmung machen wir jetzt hier schon mal an in der Sputnik-Homezone.

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Also ich finde das super. 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Also ich habe safe so 20 Sonnenbrillen zu Hause. Hilfe. Und ich glaube, es werden auch noch ein paar mehr. Naja, hier ist die Sputnik Homezone jetzt mit Joe für euch an eurem Mittwoch.

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0: Das Bergfest klopft an, Leute. Eure Sputnik-Homesonne ist hier mit Franzi jetzt um 17 Uhr. Und wir gucken mal eben rüber zu den News.
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0: Kriegt euer Update jetzt mit Claudia.
2: Berlin zieht seine Olympia-Bewerbung offenbar zurück. Medienberichten zufolge gab es dazu heute ein Treffen, an dem der amtierende Bürgermeister Kai Wegner und Vertreter der Berliner Bewerbung teilnahmen. Nach MDR-Informationen wurde auch der Partnerstandort Leipzig bereits informiert. Der Deutsche Olympische Sportbund entscheidet am Samstag, welche Region ins Olympiarennen geschickt werden soll. Außer Berlin haben sich München und die Region Rhein-Ruhr beworben. Bei einer Vorprüfung der Kandidaten hatte Berlin den letzten Platz belegt. Bundesgesundheitsminister Carsten Linnemann will am bestehenden Krankenkassensystem in Deutschland festhalten. Der CDU-Politiker sagte im Bundestag, das duale System sorge für Innovationsoffenheit und Qualitätssicherung. Eine Abschaffung der privaten Krankenversicherung wäre nicht nur verfassungsrechtlich schwierig, sondern würde auch keine Strukturprobleme lösen. Linnemann forderte, die langen Wartezeiten für gesetzlich Versicherte zu verkürzen. Kanzler Friedrich Merz hatte am Montag von einem Gerechtigkeitsproblem bei der Krankenversicherung gesprochen und Änderungen angekündigt. In Hamburg beraten seit heute Klimaforscher und Meteorologen darüber, wie Deutschland besser mit Extremwetter umgehen kann. Zum Auftakt forderte Bundesumweltminister Schneider, den Klimaschutz stärker im Grundgesetz zu verankern. Der vergangene Sommer mit Hitzewellen und brennenden Wäldern sei ein Weckruf gewesen. Das Vorstandsmitglied des Deutschen Wetterdienstes Tobias Fuchs verwies darauf, dass seit den 1960er Jahren jedes Jahrzehnt wärmer gewesen sei als das vorhergehende.
0: Danke dir, Claudia, für die Infos.
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0: Und da stockt's auch noch ein bisschen in der Sputnik-Zone. Jetzt um 17.02 Uhr ist noch ein bisschen Stau auf der A2 Richtung Berlin zwischen Allerengersleben und Bornstedt. A2 Richtung Hannover zwischen Örsleben und Eilsleben gibt's Stau. In Magdeburg auf der B71 zwischen Kirschweg und Salbka-Chaussee. Da gibt's ein bisschen Struggle nach einem Unfall. Und hier ist was gesperrt, die B87 Richtung Leipzig zwischen der A38 Abfahrt Lützen und Lützen in Höhe Friedrich-Nietzsche-Straße. Gerade nach einem Unfall dicht. Ansonsten habt ihr hier noch ein paar Blitzer gesehen. Danke euch. Auf der B2 steht einer in Pröttitz Richtung Leipzig, B188 in Klosterneuendorf Richtung Gardelegen, auf der B244 am Ortseingang Wernigerode aus Richtung Elbingerode und in Halle in der Weißenfelser Straße in beiden Richtungen. Wenn es noch mehr gibt, wisst ihr Bescheid, kurz hier kostenlos durchklingeln einfach 08021 4x0 oder auch gerne per WhatsApp. Ja, heute ist, finde ich, so ein perfekter Balkontag, Leute. Also, wenn ihr einen habt, ich habe keinen. Ansonsten für uns nicht Balkonbesitzer, wir gehen einfach eine Runde raus. Hauptsache so ein paar Sonnenstrahlen noch einhaschen, weil da gibt es sehr viele heute von. Und dazu habt ihr 21 Grad jetzt gerade in Magdeburg am Stadtpark Rotehorn, 20 Grad in Halle an der Peisnitz und 19 Grad in Stendal am Kornmarkt. Bleibt auch heute noch trocken, im Gegensatz zu morgen. Da kriegt die Nature mal wieder ein bisschen Wasser ab. Und es wird auch ein bisschen frischer mit bis zu 17 Grad.
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0: Ja, aber machen wir uns natürlich gar nichts draus. Mein absoluter Go-To-Tipp, wenn's Wetter auch mal ein bisschen grauer und kälter wird, Sommer-Urlaubsmucke hören. Leute, das verändert euer ganzes Leben, das macht so Spaß. Und hier haben wir natürlich in der Sputnik Homes und ganz viel davon. Ich finde, der Song ist wirklich wie gemacht dafür. Lush Life kriegt er jetzt.
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0: Weihnachten und ich habe da auch noch gar nicht Geburtstag. Ja, das ist uns doch egal, weil wir feiern tatsächlich.
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0: Und zwar mit euch, weil Leute, es ist Zeit. Ihr klärt euch jetzt bei uns hier einfach ein Handy-Upgrade vom Feinsten. Ein Samsung Galaxy Z Flip 8 wartet auf euch. Das Teil sieht so dermaßen schnieke aus. Und ihr könnt es auch noch falten. Ich dachte wirklich lange Zeit, das funktioniert nicht. Dann hat man da irgend so einen Pixelfehler oder es sieht irgendwie komisch aus. Es sieht aber wirklich nice aus. Und vor allem passt das ja literally in jede Tasche rein. So, und gleich ist hier wieder jemand einen Schritt näher am Handy dran. Denn wir lösen gleich die nächste PIN auf. Wer sie hat, landet dann erstmal im Winnerpool und hat damit die Chance, Freitag ein neues Samsung Flip 8 abzugreifen, so wie Franzi aus Langleuba diese Woche schon mit ihrem PIN zum Gewinnen im Lostopf gelandet ist. Ey, du hast schon mal alles richtig gemacht, ne?

0: Du hast einen Code bekommen. Sag den mir doch nochmal direkt hier durch.
1: 1763.
0: Oh, da checke ich doch hier gleich nochmal nach in meiner App. Und liebe Franzi, das ist absolut Gold. Richtig mega. Du bist jetzt
1: super. Super. Klasse, ich freue mich.
0: So schnell kann es laufen und gleich wissen wir, wer heute noch im Winnerpool landet. PS, wer die ARD Sounds App noch nicht hat, jetzt mal ganz fix downloaden und die Glocke aktivieren, damit ihr auch die nächste PIN bekommt. Das ist der Sputnik Handy Herbst und wir gehen hier rein jetzt mit The Weeknd und Creepin'. Schönen Mittwoch euch.

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0: Hallöchen zum Mittwoch, Leute. Also ich habe gerade so was Wildes gelesen, ich muss da erstmal drauf klarkommen. Ich weiß ja nicht, für was ihr so eine Obst- und Gemüsewaage im Supermarkt benutzt, ne? Aber manche Dinge sollte man damit vielleicht wirklich nicht machen.
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0: Ja, das hat ein 20-Jähriger in Erfurt jetzt auch auf die etwas unangenehme Weise gelernt. Der junge Mann wollte nämlich offenbar wissen, wie viel Cannabis er so dabei hat und hat dafür halt mal fix die Waage in der Obst- und Gemüseabteilung benutzt. Ja, das Personal hat ihn dabei erwischt und dann gesagt, Mensch, hier bitte hau mal ab aus unserem Supermarkt. Darauf wollte er sich aber auch nicht so richtig einlassen und am Ende musste literally die Polizei kommen. Ein Hausverbot gab es natürlich dazu, aber spannend, also eine Anzeige gab es trotzdem nicht, weil die Menge Cannabis, die lag noch laut Polizei im gesetzlichen Rahmen. Gut, der Fall ist damit erstmal erledigt. Kommissar Meiner sagt jetzt, ja, Kartoffel wiegen, kein Problem, Äpfel auch, aber alles andere gehört vielleicht besser auch nicht auf die Gemüsewaage, oder?
2: Hallo?
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2: Ja, Frau Kommissar, Malmo. Hört mal, ich habe den dringenden Tat verbracht, dass die Mailbox unter Drogeneinfluss entstanden ist. Hier, der Reiko schlägt schon an. Reiko, Ruhe!
4: Ja? Hallo? Geht's jetzt gleich los?
5: Ich bin Rocco und alle sagen immer, ja, ich hab ein Problem mit Drogen und so. Es stimmt überhaupt nicht, Junge. Ich hab ein Problem ohne Drogen. Kannst du so, du Arschloch?
2: Na, hören Sie mal, ich bin doch Ihr Psychiater. Also.
5: Hau ab!
6: Sie sind verbunden mit die Drogen-Hotline, dein Barsleben. Wenn Sie sich mal voller richtig abschießen wollen, drücken Sie 1. Ich komme bei Sie mit dem Luftgewehr vorbei. Wenn Sie eine Schlaftablette brauchen, schicke ich Sie meine Mutter vorbei. Drücken Sie die 2. Und wenn Sie Jan, Marie, Johanna und Carsten Bier kennenlernen wollen, kein Problem. Das sind meine Mitarbeiter, die stelle ich Sie Jan mal vor.
7: Mein Name ist Nikolai Kasparikow von der Firma Grasprom. Grasprom geliefert, wie wir stehen. Wir möchten darauf hinweisen, zu unserem heutigen Joint Venture. Die Sitzverteilung entnehmen Sie bitte dem LSD-Display.
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0: Euch bequem, Leute. Fühlt euch ein bisschen wie zu Hause hier in der Sputnik Home Zone. Wir haben es jetzt gerade 17.30 Uhr. Und wir gucken direkt mal rüber auf die Straßen. Da staut es nämlich noch ein bisschen. Vor allem auf der A2 Richtung Berlin. Zwischen Allerengersleben und Bornstedt habt ihr noch ein bisschen Stau. A2 Richtung Hannover zwischen Irxleben und Alsleben das Gleiche. In Magdeburg auf der B71 zwischen dem Kirschweg und dem Salbka-Chaussee. Da gibt es ein bisschen Behinderung nach einem Unfall. Könnte länger dauern. Und die B87 Richtung Leipzig ist noch zwischen der A38 Abfahrt Lützen und Lützen in Höhe Friedrich-Nietzsche-Straße nach einem Unfall gesperrt. Ja, ansonsten habt ihr hier noch ein paar Blitzer rumgeschickt. Danke euch. Da ist gerade einer auf der B2 in Prittitz Richtung Leipzig, B188 in Klosterneuendorf Richtung Gardelegen und in Halle in der Weißenfelser Straße in beiden Richtungen. Wenn es noch mehr gibt, dann ruft ihr hier gerne kostenlos durch. 08021 4x0 oder schickt mir gerne eine WhatsApp-Nachricht rum. Wetter macht heute einfach nur gute Laune. Da ist ganz, ganz viel Sonne draußen, wenig Wolken sind am Himmel und ihr habt auch gar keinen Regentropfen. 20 Grad dazu jetzt aktuell in Magdeburg an der Petrikirche, 19 Grad in Halle am Marktplatz und 18 in Zwickau am Johannesbad. Also genießen wir heute auf jeden Fall nochmal so einen richtig schönen Vitamin-D-Schub. Morgen gibt es dann nämlich schon wieder ein bisschen weniger Sonne und es wird auch ein bisschen kühler mit bis zu 17 Grad.
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0: Aber das macht uns ja gar nichts mit dem Wetter, weil Leute, jetzt zum Mittwochnachmittag, it's time to shine. Guckt mal ganz kurz auf euer Handy. Seht ihr da schon was? Irgendwas aufploppen? Falls nicht, dann jetzt aber zackig hier die ARD Sounds App mal bitte downloaden, denn es ist wieder soweit. 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Genau so eine PIN sollte jetzt bei euch rausgegangen sein. Also Leute, anrufen 08000 21 4x0 und einloggen fürs neue Handy.

0: zum Mittwoch, Leute. Ey, ich habe gehört, hier hat jemand Bock auf ein neues Handy. Ja, geht steil.
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0: Ja, ein Handy, das nicht nur geil aussieht, mit dem könnt ihr auch noch Fotos in bester Quali machen, es in jede Minitasche reinquetschen, weil es auch noch klappbar ist. Das Samsung Galaxy Z Flip 8 ist wirklich so ein nices Multitalent und ihr kommt diesem Handy jetzt ein Stück näher. Du hast nämlich gerade eine PIN bekommen und damit Hallihallöchen Jenny aus Halle.
2: Hallo.
0: Ja, du warst ganz, ganz schnell bei mir am Telefon. Wie lange hast du denn jetzt schon dein aktuelles Handy?
2: Das habe ich jetzt schon fast 5 Jahre.
0: Okay, das ist schon ein Weilchen. Läuft da noch alles oder ist schon irgendwas kaputt?
2: Na, das Display hat schon ein bisschen Bockratze und halt, es ist halt schon langsamer geworden. Das
0: merkt
2: man halt, das Akku ist alles, ja.
0: Ja, na klar, der Akku, das leidet dann irgendwann alles. Und warum willst du unbedingt dieses neue Samsung Galaxy Z Flip 8 haben?
2: Für die guten Fotos, weil ich habe vieles davon schon gehört, dass sehr gute Fotos davon kommen und ja,
0: du, das reicht mir auch schon als Begründung. Ich würde es auch genau dafür am meisten wahrscheinlich verwenden. Na, und du hast auch direkt eine PIN bekommen. Dann machen wir doch mal einen kleinen Check. Wie lautet die denn?
2: 3107.
0: Okay, ich check hier einmal nach. Oh, meine liebe Jenny, das ist absolut richtig.
2: Wuhu!
0: Damit bist du safe im Lostopf für einen Freitag. Herzlichen Glückwunsch.
2: Da freue ich mich. Vielen Dank.
0: Sehr geil. Freitag wird dann einer der Codes gezogen. Vielleicht ist deiner also mit dabei. Wir drücken die Daumen. Und an alle, die jetzt nicht durchgekommen sind, gar kein Problem. Morgen früh bei Bexen und Tobi habt ihr ja schon die nächste Chance. Da geht es nämlich gleich weiter. Wenn ihr so eine PIN bekommt auf der ARD Sounds App, einfach schon mal jetzt natürlich die Glocke aktivieren und dann ganz schnell hier anrufen. 08021 4 mal die 0.

guten Feierabend, Leute. Hier ist die Sputnik Home Zone mit Franzi. Und jetzt komme ich mal wieder mit meinen crazy Cravings wegen irgendwelchem Essen um die Ecke. Es tut mir doch leid, aber Leute, habt ihr auch manchmal so Bock auf so ganz weirden Quatsch? Ich habe gerade brutalst Bock auf eine Gemüsebrühe. Ich weiß nicht, woher das kommt. So, Leute, es ist nicht mal Winter, es ist gerade mal Herbst. Die Sonne scheint da draußen. Aber ich könnte gerade for real 1,5 Liter Gemüsebrühe in mich reinexen. Fände ich richtig geil. Mach ich, glaube ich, auch nachher. Also bitte sagt mir, ich bin nicht die Einzige und ihr habt auch manchmal so weirde Geschmäcker. Dann haut das gerne mal rum und ich würde sagen, ja, also Gemüsebrühe geht heute für mich an den Start. Egal, was es bei euch heute zu snacken gibt. Lasst es euch gut gehen, vor allem hier in der Sputnik Home Zone jetzt mit Lieblingsmucke. Wir haben Chris jetzt mit The Days für euch.

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0: Schönen Abend euch zum Mittwoch. Die Sputnik-Home-Zone ist hier um 18.01 Uhr und wir gucken mal eben rüber zu den News.
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0: Werdet ihr geupdatet von Alexander.
2: Berlin zieht seine Olympia-Bewerbung offenbar zurück. Medienberichten zufolge gab es dazu ein Treffen, an dem der amtierende Bürgermeister Kai Wegner und Vertreter der Berliner Bewerbung teilnahmen. Nach MDR-Informationen wurde dabei auch der Partnerstandort Leipzig heute informiert. Der Deutsche Olympische Sportbund entscheidet am Samstag, welche Region ins Olympiarennen geschickt werden soll. Außer Berlin haben sich München und die Region Köln-Rhein-Ruhr beworben. Bei einer Vorprüfung der Kandidaten hatte Berlin den letzten Platz belegt. Deutschland hat als drittes Land der Welt einen Fahrplan zum Ausstieg aus fossilen Energien. Die Bundesregierung verabschiedete das Dokument, das auf den Beschlüssen der Weltklimakonferenzen aufbaut. Umweltminister Carsten Schneider hinterlegte es bei der UNO in New York. Das Dokument enthält keine neuen Klimaziele, sondern bündelt bekannte Maßnahmen, mit denen Deutschland bis 2045 klimaneutral werden will. Die Organisation für Sicherheit und Zusammenarbeit in Europa ist erstmals nicht zur Beobachtung der Kongress-Zwischenwahlen in den USA eingeladen. Die OSZE erklärte, das sei eine deutliche Abkehr von einer bewährten Praxis. Die US-Entscheidung stehe nicht im Einklang mit den Verpflichtungen der Mitgliedstaaten. Anfang November werden alle Sitze des Repräsentantenhauses und ein Drittel der Senatssitze neu gewählt. Die Republikaner von Präsident Donald Trump könnten dabei ihre Mehrheiten in beiden Kammern verlieren.
0: Danke dir, Alexander, für die Infos.
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0: Und rüber geht's auf die Straßen. 18.03 Uhr haben wir es gerade und da staut's noch ein bisschen auf der A2 Richtung Berlin zwischen Alleringhersleben und Bornstedt. A14 Richtung Magdeburg in der Abfahrt Halle-Peißen. Da ist noch ein kaputtes Auto, was da rumsteht. Macht hier ein bisschen vorsichtiger. Und in Leipzig auf dem Schleusiger Weg im Bereich Beipattbrücke zwischen der Bundstraße und dem Nonnenweg. Da ist gerade auch in beiden Richtungen noch Bauarbeiten. Die Straße ist da vor allem nur auf einen Fahrstreifen verengt. Also da geht's auch nicht ganz so schnell voran. Ansonsten wird hier nur ein bisschen rumgeblitzt. Habt ihr uns gerade Bescheid gegeben. Danke euch. Auf der B2 in Prötz Richtung Leipzig ist einer. B71 in Mahlsdorf Richtung Gardeleben. In Großkorbeta in der Lützener Straße in beiden Richtungen. Das habe ich noch nie gehört. Und in Halle in der Weißenfelser Straße in beiden Richtungen. Wenn ihr noch mehr seht, Staus, Blitzer oder mich einfach mal gerne korrigieren wollt, wie ich das gerade ausgesprochen habe, dann ruft da gerne mal kostenlos hier durch. 08021, wir mal die 0. Oder schickt mir auch gerne eine WhatsApp-Nachricht rum. Wetter läuft einfach fantastisch. Also heute habt ihr einen richtig geilen Tag. Geht vielleicht noch mal eine Runde raus, tankt noch ein bisschen Sonne. Es sind nämlich einige Sonnenstrahlen hier noch unterwegs. Es gibt nur ein paar Wolken und trocken bleibt es auch. Bei jetzt gerade 20 Grad in Magdeburg am Hafen, 19 Grad in Halle am Roten Turm und 18 Grad in Merseburg am Südpark. Also Wetter läuft heute. Macht euch einen chilligen Abend und wir hören uns dann morgen wieder.

Neue Musik jetzt von Clock Clock. Ey, kaum eine deutsche Band hat in den vergangenen Jahren so verlässlich Hit für Hit abgeliefert wie die Jungs von Clock Clock. Die neue EP heißt Eiskalte Engel. Und darauf blicken sie irgendwie so mit voller Nostalgie in ihre Vergangenheit und auf dieses Gefühl, etwas erst so richtig wertschätzen zu können, wenn es vorbei ist. Man kennt's. Skeletons jetzt, Clock Clock.

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0: Jetzt hier zwei Frauen, die sich, muss man wirklich so sagen, über die Erwartungen einer spießigen Gesellschaft hinwegsetzen und einfach das machen, worauf sie Bock haben. Richtig so. Bad Moms Jay und Iggy Mel, sie stehen für sich selbst. Man muss nicht viel zu ihnen sagen und sie würden jetzt ganz kurz ihren neuen Song mal selbst dann sagen.
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Neue Musik jetzt von Crystal und Rudimental. Crystal kennen wir noch von ihrem Hit The Days. Jetzt hat sich die Sängerin mit den Drum-Bass-Profis von Rudimental zusammengetan. Ich liebe diesen ganz speziellen UK-Sound. Ganz, ganz toll. Aber es ist nicht das erste Mal, denn Rudimental haben mit Crystal ja bereits beim Song The One zusammengearbeitet. Und da hat sich einfach schon gezeigt, dass die soulige Stimme von Crystal und eben diese Sounds von Rudimental richtig gut zusammenpassen. Und hier jetzt Crystal und Rudimental mit 3, 2, 1.

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1: Berlin zieht seine Olympia-Bewerbung offenbar zurück. Medienberichten zufolge gab es dazu heute ein Treffen, an dem der amtierende Bürgermeister Kai Wegner und Vertreter der Berliner Bewerbung teilnahmen. Nach MDR-Informationen wurde auch der Partnerstandort Leipzig schon informiert. Der Deutsche Olympische Sportbund entscheidet am Samstag, welche Region aus Deutschland ins Olympiarennen geschickt werden soll. Außer Berlin haben sich München und die Region Köln-Rhein-Ruhr beworben. Bei einer Vorprüfung der Kandidaten hatte Berlin den letzten Platz belegt. Die Organisation für Sicherheit und Zusammenarbeit in Europa, OSZE, ist erstmals nicht zur Beobachtung der Kongresszwischenwahlen in den USA eingeladen. Die OSZE erklärte, das sei eine deutliche Abkehr von einer bewährten Praxis. Die US-Entscheidung stehe nicht im Einklang mit den Verpflichtungen der Mitgliedstaaten. Anfang November werden alle Sitze des Repräsentantenhauses und ein Drittel der Senatssitze in den USA neu gewählt. Die Republikaner von Präsident Donald Trump könnten dabei ihre Mehrheiten in beiden Kammern verlieren. Das Internationale Komitee vom Roten Kreuz hat seit mehreren Jahren keinen Kontakt mehr zu Kriegsgefangenen in Russland. Ein Sprecher sagte, seit Beginn des Ukraine-Krieges im Februar 2022 seien mehr als 9.800 Kriegsgefangene besucht worden, hauptsächlich in der Ukraine. Der letzte Besuch in Russland sei im Jahr 2024 gewesen. Das Recht des Roten Kreuzes, alle Kriegsgefangenen zu besuchen, ist im Völkerrecht und in den Genfer Konventionen verankert.
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Neue Musik jetzt von Robin Schulz und Kygo. Ihr kennt diesen Moment, oder? In so einem trashigen Romance-Film, wo sich ein Paar gerade trennt, aber dann steht Person 1 im Regen vor der Haustür von Person 2 und fleht dann eben die große Liebe an. Nimm mich bitte zurück! Also von dieser Szene gibt es jetzt quasi einen Track. Take Me Back, so heißt nämlich dieser neue Track von Robin Schulz und Kygo. Damit der Song noch den nötigen Herzschmerzfaktor kriegt, werden die beiden vom US-Newcomer Max McNow unterstützt. Und so klingt der Track.

Dylan kommt jetzt, neue Musik von ihr. Ihr müsst euch das so vorstellen, Dylan saß im Taxi, kam gerade von einer Party, war auf dem Weg nach Hause und hat dann irgendwie so, weiß ich nicht, in ihrem Streaming-Anbieter gescrollt und hat irgendwie einen Song für diese bestimmte Mood gesucht, die sie da hatte und einfach nicht gefunden. Aber zum Glück ist sie ja Künstlerin und hat sich einen Song für genau diese Situation selber geschrieben. Ich finde das super. Dylan kommt mit To Love and To Lose. Danke, dass du diesen Song geschrieben hast. Den können wir jetzt immer benutzen in dieser Situation, wenn man im Taxi sitzt auf dem Weg nach Hause von einer Party. Schön.

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Neue Musik aus dem Kaukasus jetzt, aus Georgien. Also wenn man sich so überlegt, welchen Act hat man so zuletzt vor Ohren, wenn man an Georgien denkt? Eben. Und deswegen ist das so gut, dass dieser junge Sänger und Songwriter und Produzent Dati jetzt mit seinem neuen Song Take Me There einfach mal bei uns am Start ist. In mehreren osteuropäischen Ländern war er schon in den Charts und kommt jetzt eben langsam auch bei uns an. Der Song von ihm handelt von dem Wunsch nach Zeit zu zweit und einem ruhigen Zufluchtsort mit einem geliebten Menschen fernab von neugierigen Augen. Take Me There, jetzt.

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Elektropop-Duo aus Dänemark jetzt. Roya nennen sich diese beiden Menschen. Der Song Afar ist toll. Der handelt nämlich von einem ganz besonderen Zuhause. Einem emotionalen Zuhause, ja. Von einem Ort, wo einem Menschen eben Geborgenheit schenken. Egal, wo dieser Ort ist. Also das finde ich eine tolle Message. Und der Titel hat eigentlich zwei Bedeutungen. Afar, sozusagen, richtig übertrieben auf Englisch mal ausgesprochen, bedeutet Ferne. Die Lyrics entstanden aber zunächst in der Sprache der Afar-Gemeinschaft aus Ostafrika. Danach wurden sie erst ins Englische übersetzt. Starke Sache, Roya, Afar, jetzt.

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7: In Sachsen-Anhalt hat die SPD überraschend zu Gesprächen über eine Regierungsbildung eingeladen. Die Schreiben gingen an Vertreter von CDU, Grünen, Linken und BSW. Darin heißt es, man stehe in der Verantwortung, die Möglichkeiten für eine stabile Regierung ernsthaft auszuloten. Der Austausch soll am kommenden Dienstag stattfinden. Parallel dazu führt auch die AfD Gespräche mit dem BSW. Der AfD fehlen 3 Abgeordnetenstimmen zur Mehrheit. Berlin zieht seine Olympiabewerbung offenbar zurück. Medienberichten zufolge gab es dazu heute ein Treffen, an dem der amtierende Bürgermeister Kai Wegener und Vertreter der Berliner Bewerbung teilnahmen. Nach MDR-Informationen wurde auch der Partnerstandort Leipzig schon informiert. Der Deutsche Olympische Sportbund entscheidet am Samstag, welche Region ins Olympiarennen geschickt werden soll. Außer Berlin hatten sich München und die Region Köln-Rhein-Ruhr beworben. Das Internationale Komitee vom Roten Kreuz hat seit mehreren Jahren keinen Kontakt mehr zu Kriegsgefangenen in Russland. Ein Sprecher sagte, seit Beginn des Ukraine-Krieges im Februar 2022 seien mehr als 9.800 Kriegsgefangene besucht worden, hauptsächlich in der Ukraine. Der letzte Besuch in Russland sei im Jahr 2024 gewesen. Bis heute habe man keinen vollständigen Zugang zu allen Kriegsgefangenen. Das Recht des Roten Kreuzes, alle Kriegsgefangenen zu besuchen, ist im Völkerrecht und in den Genfer Konventionen verankert.
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7: Hallo und herzlich willkommen zu dieser Blue Moon Sendung mit uns beiden. Ich bin Felix. Oh, wir haben gerade... Ist dein Mikrofon noch nicht an? Naja, dann hole ich euch mal ganz kurz ab mit, was haben wir heute vor? Es geht in diesem Blue Moon um Dinge, die weg können. Gibt es Dinge, auf die die Menschheit mühelos verzichten könnte? Ist es Kleingeld? Ist es, weil es die Tasche nur beschwert? Ist es Autos? Sind es Rollenbilder? Sind es Leute wie ich? All das wollen wir heute wissen und ihr könnt anrufen unter 030 30 31 und dreimal die 0. So, und jetzt gucken wir mal, geht dein Mikrofon wieder?
8: Hallo?
7: Nee, das ist ja blöd. Naja, dann, wir sind noch hier gerade am herausfinden, warum man die liebliche Stimme von Melissa nicht hört. Ich kann auf jeden Fall sagen, schmeiß ich schon was rein? Na gut. Ich sage was ganz Kleines und nichts besonders Schweres. Ich finde, Staub kann einfach vom Antlitz dieser Erde getilgt werden. Keiner braucht das. Keiner mag das. Ah.
8: Hallo?
7: Ah! Nein.
8: Guck mal, ich moderiere heute jetzt anscheinend im Stehen.
7: Stehen, ja, anscheinend. Nein, das werden wir währenddessen schon...
8: Guck mal, das kann auch direkt weg, Leute. Technische Schwierigkeiten.
7: Das stimmt. Da ist man schon hier in dem Studio und trotzdem gibt es immer wieder lustige Sachen, die passieren können. Aber naja, wie ist dein Take? Findest du auch, Staub kann weg?
8: Oh mein Gott, direkt.
7: Direkt auslöschen.
8: Ey, auch seit ich zum ersten Mal erfahren habe, aus was Staub überhaupt besteht... Bin ich so richtig so, jetzt muss es noch mehr weg als vorher.
7: Iu, ja, du kannst die Leute gerne abholen.
8: Weil es besteht fast nur aus euch. Es sind fast nur...
7: Aus mir?
8: Ja, es sind fast nur die Schuppen, die ihr verliert über den Tag. Und eure Haustiere und so Kram. Und seitdem bin ich richtig so, iu, wow, das, ja. Und es hört halt auch nie auf. Du wischst Staub und nach 2 Wochen sieht es genauso aus. Deswegen bin ich irgendwann dazu übergegangen, einfach gar nicht mehr Staub zu wischen. Ich habe auch gehört, nach einer gewissen Zentimeterzahl fällt er einfach zusammen. Er wird nicht mehr höher, er wird nur dichter.
7: ja, wirklich. Staub ist wirklich, es ist so eine Geisel der Menschheit.
8: Ja.
7: Ich finde, das ist so eine Sache, die einfach nur da ist, um uns anscheinend zu beschäftigen oder sowas. Keine Ahnung.
8: Keine Ahnung. Ja, ich bin immer so, wenn es Leute stört, dass bei mir dreckig ist, können sie ja putzen.
7: Gäste kommen vorbei und sollen bei dir putzen?
8: Wenn es dich stört.
7: Ja, das habe ich so auch noch nicht gehört. Naja, also wenn ihr etwas anderes habt, wo ihr sagt, das muss auf jeden Fall weg, bitte erzählt uns das unter der 030 30 31 dreimal die 0.
8: Yes, kann was ganz Kleines sein, so wie der Staub, aber es kann natürlich auch was ganz Großes sein, so wie Krieg, Religion, Männer, weg mit denen.
7: Männer, alles. Auch das geht rein. Und wenn ihr euch noch kurz aufwärmen wollt, wir haben auch so eine kleine Blitzrunde vorbereitet. Da kriegt ihr einfach so 5 Begriffe reingeschmissen und ihr dürft einfach ganz locker von der Seele sagen, das kann weg oder das darf bleiben. So, wir wollen ja, man liebt ja auch so diese Listen. Kennst du das bei Social Media Plattformen, dass so Leute sagen, so von wegen so hier, du kriegst 8 Songs. Und du musst entscheiden, 3 darfst du behalten und der Rest muss gelöscht werden.
8: Ah ja.
7: Sowas, ich mag sowas ganz gerne.
8: Ja, das finde ich auch mal lustig.
7: Ach, komisch, dass wir heute eine Sendung darüber machen, nur dass ihr selber auswählen dürft. Was kann denn deiner Meinung nach weg?
8: Excuse me? War das ein deutscher Versprecher?
7: Nein.
8: Ich habe ganz oben auf der Liste SUVs.
7: Oh, ja.
8: Weil die machen für mich... gar keinen Sinn.
7: Vor allem nicht in der Stadt.
8: Nee, null. Weil die sind riesengroß. Es ist immer nervig in engen Straßen. Und ganz oft können die Leute nicht fahren. Irgendwie habe ich das Gefühl. Oder sie fahren einfach mit Absicht wie richtige Arschlöcher. Es darf auch gerne jemand hier anrufen, der ein SUV fährt und mich vom Gegenteil überzeugen.
7: Wenn die nicht jetzt schon alle das Radio ausgemacht haben, so nicht, so mein Blue Moon, das lasse ich mir nicht bieten.
8: Direkt erstmal Beschwerdemail hier. Nein, und dann, als ich mal in einem SUV war, war ich so, aber hier passt ja gar nichts rein.
7: Ja.
8: Ich dachte, Leute haben den, weil da turbo viel reinpasst. Aber da passt gar nicht so viel rein.
7: Nee, da passt nichts rein.
8: Deswegen war ich so, warum hat man das denn dann?
7: Ja, ich bin auch, als ich in einem gefahren bin, war ich auch sehr negativ überrascht, weil ich die ganze Zeit das Gefühl hatte, ich fahre einen Panzer. Und ich glaube, das ist es halt. Es gibt dir so das Gefühl von Sicherheit.
8: Ah.
7: Aber ich fand es super anstrengend, weil ich die ganze Zeit das Gefühl habe, ich muss um alles herum manövrieren. Und dann gibt mir das eher Unsicherheit. Aber I don't know. Ja, ich würde auch sagen, wenn Autos, dann platzeffizient.
8: Ja, voll.
7: Also gerade, wir senden hier aus Berlin natürlich heraus. Man hört uns jetzt deutschlandweit. Aber man kennt es so in großen Städten, da ist es schon angenehmer, wenn es platzsparender gedacht ist. Bei uns fährt halt keiner durch Feldwege und muss irgendwo hoch und runter, sondern die Leute fahren einkaufen.
8: Maximal. Ja.
7: Die meiste Zeit stehen sie im Stau.
8: Ich sag ganz ehrlich, wenn du angesiedelt bist in Berlin oder in einer großen Stadt, wo es voll schwierig ist immer mit Parkplätzen, dann solltest du verargumentieren müssen, warum du ein SUV brauchst.
7: Mm. Ja.
8: Und so ein Essay schreiben, warum das ganz wichtig ist.
7: Ein Essay schreiben?
8: Ja, mein Penis ist so klein, dass ich halt wirklich dieses Auto für meine psychische Gesundheit brauche, weil ich sonst nicht kompensieren kann.
7: Spätestens jetzt sind wirklich alle Radios aus von allen Leuten mit SUVs.
8: Ey, bitte ruft an und diskutiert mit mir. Vielleicht bin ich nach dieser Sendung auch krass bekehrt und bin so, okay, krass, ich muss sparen, ich brauche auch ein SUV.
7: Ich brauche unbedingt ein SUV.
8: Ja.
7: Ich bin gespannt. Ihr könnt anrufen unter der 030 31 3 mal die 0. Es geht heute um Dinge, die einfach weg dürfen.
8: Weg.
7: Das Thema ist weg damit. Wer nicht weg soll, ist Ella. Die hole ich jetzt mal in die Sendung dazu. Hallo.
4: Hallo.
7: Einen wunderschönen guten Abend. Wie geht's dir?
4: Gut, und euch?
7: Ja, auch soweit. Wir haben hier ein bisschen lustige Situation im Studio, ansonsten aber eigentlich alles tipptopp.
4: Ja, super.
7: Sehr gut. So, bevor wir da reingehen, wo du sagst, bei dir, das muss weg, möchtest du in die Blitzrunde ein paar Begriffe bekommen?
4: Ja, gerne.
7: Okay, fangen wir mit dem, vielleicht ist es kontrovers, vielleicht nicht, fangen wir mit dem einfachsten an, Kleingeld.
4: Kann weg,
7: Kleingeld kann weg. Ich würde auch sagen, es kann weg. Andere dürfen gerne widersprechen.
4: Ja.
7: Wie ist es bei dir, Melissa? Ah, Melissa rotiert noch. Okay, dann machen wir weiter. Wie ist deine Meinung zu Schnürsenkeln?
4: Kann bleiben.
7: Schnürsenkel dürfen bleiben?
8: Ja, ich liebe Schnürsenkel. Richtig süß. Wer sagt denn, Schnürsenkel können weg? Nur weil ihr keine Schleifen binden könnt oder was?
7: Ja, vielleicht. Ich habe einfach nur eine Blitzrunde.
4: Ich kann das. Ich kann das in einer Sekunde.
8: Sehr gut.
4: Darauf bin ich stolz.
7: Sehr gut.
8: Okay, warte. Was machst du für eine Schleife? Machst du so,
4: dass ich mach diese.
8: Ja?
4: Ich mach so einen Knoten. Wenn ich den Knoten habe, dann dauert nur noch eine Sekunde. Ich nehme die Schnürsenkel so mit den kleinen Fingern so nach außen und dann mache ich
7: mit
4: so,
7: den kleinen Fingern?
4: Als würde ich genau. Also basically, als würde ich so Fahrrad fahren, aber beide Hände so zusammen und dann mit den kleinen Fingern festhalten, bisschen nach außen ziehen. Dann mache ich so, als würde ich so eine kleine Ameise festhalten zwischen Zeigefinger und Daumen. Und dann dieses rechte Pack vorne rum und das linke hinten rum. Also einmal rum und dann treffen die sich wieder in die Mitte. Und dann einmal da diese eine Schnur da festhalten und ziehen.
8: Oh mein Gott, dann. Ich würde so gerne jetzt ein Video sehen von jemandem, der das zeitgleich versucht hat nachzumachen.

0: Ja, wirklich. Ich habe schon währenddessen meine Hände gehalten und war so, was? Was ist mit einer Ameise?
1: Ja, sehr gut, sehr gut.
0: Sehr gut. Okay, wir sind noch in der Blitzrunde bei Dingen, die weg können. Es sei denn, wir möchten noch ein bisschen länger über Schnürsenkel reden.
1: Nein, großes Pro, Schnürsenkel Pro, was sagst du denn?
0: Mir ist, Schnürsenkel dürfen bleiben. Ich habe da keine starken Gefühle. Visuell finde ich sie eigentlich ganz schön. Außerdem, ich glaube, wir brauchen sie alleine für all die Kinder im Kindergarten, die dann Schuhe binden lernen und dann so richtig stolz sind, wenn sie die schleifen können. Das war schon ein erhabener Moment. So, sich selber die Schuhe zu binden können, war schon so stark.
1: Ich bin erwachsen.
0: Ich bin jetzt 4 oder so. I don't know, wann lernt man das? Von daher ist das schon okay. Aber
2: Ja, voll.
0: wie sieht es aus? Wir bleiben bei Schuhen. Socken in Sandalen.
2: Würde ich jetzt nicht rausschmeißen. Ich selber mach's. Wobei mache ich das? Ich würd's da lassen.
0: Darf bleiben, laut Ella. Was sagst du?
2: Ja.
1: Ich finde auch, wenn man das gut stylt, kann das cool aussehen.
0: Socken
2: Ja,
0: in
2: klar.
0: Sandalen dürfen in dieser Sendung von Blue Moon bleiben. Die dürfen nicht weg. Okay, zwei noch. Dann haben wir einmal, bleiben wir bei, wie sieht's aus mit Fondue?
1: Fondue.
2: Was ist das?
0: Essen.
1: Das ist so, man sitzt zusammen und hat so einen Topf und da drin ist entweder Käse, Öl oder Brühe und dann hat man so kleine Spießer, wo man so zum Beispiel Gemüse oder Fleisch aufspießt und dann hält man die da rein und dann werden die halt zum Beispiel gekocht.
2: Ach so, ich dachte, das war
0: Ach so, das ist
1: etwas,
0: Fondant.
1: was um den Kuchen
2: drumherum
1: kommt.
2: Ah, nein. Ja, okay, weiß ich nicht. Reden wir von vegan oder nicht vegan?
0: Wie du magst, Fondue im Allgemeinen.
2: Ja, kann bleiben.
1: Ja, ich finde auch.
0: Ist das Entrüstung?
1: Ich bin so, hä? Ja, von dir darf bleiben.
0: Na gut, dann noch ein letzter in
2: Ja.
0: der Blitzrunde und dann bin ich gespannt, was du mitgebracht hast. Was sagen wir zu Junggesellenabschieden?
2: Kann bleiben, wem es gefällt.
1: Boah.
0: Mmh.
1: Schwierig. So cringy auch, also so.
0: Allgemein, wenn entweder alle oder keine.
1: Ich würde sagen, dann können alle weg. Aber wir sind in Berlin auch einfach. Aber wir sind in Berlin auch einfach traumatisiert.
0: Berlin.
1: Von so
2: Okay.
1: betrunkenen, wirklich, von so betrunkenen Männern in hässlichen Outfits, die mit so einem Bauchladen Kondome verkaufen. Und man ist wirklich so, oh
0: Wir
1: Mann.
0: müssen nicht so tun, als wären nicht auch die von den Damen ganz schlimm.
1: Ja, auch schlimm.
0: Also, ich finde, jetzt, ich habe ja, also, ich finde das grundlegend ja sehr cute, da kann man schöne Sachen machen und es geht ja darum, zusammen eine schöne Zeit zu verbringen. Warum das immer auf die Kosten der anderen Leute sein muss, das wiederum verstehe ich ganz oft nicht.
1: Ja, ich meine, wenn das so cutesy ist, gibt auch richtig süße Junggesellenabschiede, aber das so ein
0: Ja.
1: bisschen. Okay, also, nee, kann weg, ist schon okay. Ich würde es nicht vermissen.
0: Aber Ella hat gesagt, kann bleiben, von daher
2: Ja,
0: hast
2: sehr
0: du
2: nett. Ich
0: Pech.
2: würde sagen,
0: Ja,
2: darf
0: sehr,
2: bleiben,
0: du hast
2: ja.
0: an die Allgemeinheit gedacht.
1: Okay, ich habe noch eine funny Story dazu.
0: Ja.
1: Und zwar,
2: Ja.
1: ein Bekannter von mir macht so Braut-Make-up. Und ein paar Tage,
2: Oha.
1: 2 Tage, glaube ich, vor der Hochzeit bekommt er einen Anruf und ist so: Sorry, wir müssen den Job absagen. Der Bräutigam ist während des Junggesellenabschieds fremdgegangen.
0: Lol.
2: Oh.
1: Und deswegen haben sie die Hochzeit abgesagt.
0: Ein Klassiker,
2: Ja.
0: I guess.
1: Wie betrunken muss man sein, frage ich
2: Ja.
1: mich.
2: Keine Ahnung. Ja.
0: Wie arm muss man vielleicht sein, aber naja.
1: Ja, naja, du hast noch eine Sache, oder das war's?
0: Nee, wir haben Ella, die eine
1: Ah,
0: Sache hat,
1: ja,
0: hoffentlich.
1: natürlich.
2: Genau, ja. Und wenn danach noch Zeit ist, auch noch eine andere kurze Sache, aber jetzt erstmal die eine.
0: Wir haben Zeit.
1: Ja.
2: Genau. Nämlich Kronkorken.
0: Was?
2: Ja, die Dinge, ja. Ich habe mich sogar schlau gemacht, warum man die braucht. Warum die immer noch benutzt werden, weil ich
1: Oh.
2: finde die voll unpraktisch irgendwie, weil ich selber habe nie einen Flaschenöffner dabei. Von daher kriege ich solche Flaschen alleine eh im Normalfall nicht auf. Es sei denn, ich bin halt zu Hause oder so. Ich habe einen, aber ich habe den nie dabei. und wenn ich es dann ohne den versucht habe, habe ich

0: Das geht nie ohne Verletzungen aus und selbst wenn, dann schaffe ich es trotzdem am Ende meistens nicht. Und ja, die fliegen überall rum, dementsprechend Müll und genau, und man kann die Flasche nicht wieder zumachen. Aber das ist auch bei Dosen so ein Ding, deswegen, ja.
1: Okay, das
0: Wow.
1: verstehe ich.
0: Genau.
1: Okay, und warum benutzt
0: Deswegen
1: man die
0: mag ich
1: noch?
0: die nicht. Also ich habe mich sehr schlau gemacht.
2: Okay, hau
0: Also,
2: raus.
0: genau. Erfunden wurden die im Jahre 1892 von William Painter in der US. Genau.
2: Jetzt gehen
0: Und
2: wir aber
0: das
2: tief
0: ist das
2: rein.
0: sicherste, ja, nee, ja, geht. Sicherste und beste System, weil durch die Kohlensäure gibt es so einen Druckwiderstand, also da ist extrem viel Druck immer drin. Deswegen gehen Korken schon mal nicht, weil die würden beim Verschließen zu oft rausfliegen oder generell auch im Supermarkt so. Genau. Und ja, der Schraubverschluss wäre nicht luftdicht genug und da kommt irgendwie kein Licht durch, weil da muss angeblich irgendwie Licht durchkommen. Das habe ich auch nicht ganz verstanden. Auf jeden Fall der Schraubverschluss so aus Plastik oder so ist nicht, wie nennt man das denn, nicht stabil genug, nicht fest genug. Also schon, aber da kann immer noch diese Kohlensäure irgendwie angeblich raus. Genau.
2: Da geht es
0: Es
2: wahrscheinlich um die Nachvergärung.
0: bügelt. Ja, doch, da auch, genau. Bügelverschlüsse sind zu teuer und stabile Schraubverschlüsse, da wären dann diese Deckel zu spitz, kennt man ja manchmal bei so Glasflaschen mit so Wasser, dass da halt ein bisschen Verletzungsgefahr ist, besonders wenn es dann betrunkene Leute sind, wenn es Bier ist. Oder halt auch, dass bei diesem Gewinde, wenn du ein Gewinde in eine Glasflasche reinmachen kannst, dass da das Glas dann absplittern kann. Genau.
1: Wow.
0: Und noch ein Fun Fact: Ein Kronkorken hat 28 Zacken.
1: Witzig.
2: Das ist wirklich ein Fun Fact.
0: Ja.
2: Also, ich würde sagen, das sind alles Argumente für Kronkorken, dass wir die behalten
0: Ja.
2: sollten.
1: Aber sie sind wirklich unpraktisch.
2: Hä, sind sie gar nicht? Sie sind mega geil.
1: Nee. Also ich bräuchte die auch nicht.
2: Ich finde das mal, das ist für mich dasselbe wie mit den Schnürsenkeln eben. Das ist, wenn, sobald man mit unterschiedlichen Dingen Kronkorken aufmachen kann, das fühlt sich einfach, das macht einfach Spaß.
1: Okay, ich habe das nie gelernt. Vielleicht können Sie
0: Ja, es macht
1: deswegen.
0: Spaß, aber ich kann
2: Aha.
0: es nicht.
1: Ja, genau, ich
0: Ich
1: kann es
0: würde
1: nämlich
0: es
1: auch
0: gern
1: nicht.
2: Also man sollte sie nur nicht mit den
0: Ja.
2: Zähnen aufmachen, aber ansonsten, also geht es ja mit allem.
0: Ja.
1: Ja,
0: Ich sammle die mittlerweile.
2: Die
0: Ach, witzig.
2: Kronkorken?
0: Zumindest zu Hause, ja.
2: Siehst du, dann dürfen die doch nicht weg, Ella. Du kannst sie doch nicht sammeln und dann sagen, sie müssen weg von der Erde getrieben werden, die armen
0: Ja,
2: Kronkorken.
0: ich weiß noch nicht, was ich damit machen soll.
2: Anscheinend
0: Ich
2: sammeln.
0: sammle die
2: Ja.
0: erstmal. Vielleicht, ja, vielleicht mal schauen.
1: Willst du da draußen noch was basteln?
0: Vielleicht muss ich gucken, was ich finde. Meine Mutter hat sich mal so eine Kette gebastelt da draußen. Sie hat einfach so ein Ding an der Schnur gehängt und hat gesagt, ja, geil, da steht alkoholfrei drauf. Ich bin jetzt alkoholfrei.
1: Gut, gut für Sie.
0: Gut für Sie, ja.
2: Wenn ihr euch gerade fragt, Kronkorken, Schnürsenkel, alkoholfrei, wo bin ich hier gelandet? Ihr seid beim Blumenhuhn mit Melissa, Felix und Ella, die gerade in der Leitung ist. Und wir haben heute das Thema weg damit. Also Dinge, die einfach eurer Meinung nach weg dürfen. Also das kann Kronkorken sein, also ein kontroverses Thema, würde ich sagen. Aber es können auch Kleingeld sein, es können Autos, Rollenbilder, alles Mögliche sein. Erzählt uns das unter der 030 30 31 000.
1: Ich finde auch so Angewohnheiten von Leuten.
2: Oh
1: Das
2: ja.
1: finde ich auch lustig. Wenn da irgendjemand sagt, keine Ahnung, Menschen, die immer mit dem Bein wippen, das muss aufhören, ich hasse das.
2: Das stimmt, ja. Oder
0: Das mache ich
2: Floskeln.
0: selber manchmal.
1: Oh, ja.
0: Was
2: Das ist ja.
0: genau waren Floskeln nochmal?
2: Na, sowas wie, da habe ich eine Blitzrunde auch gleich. Sowas, wenn, oder das gute deutsche So zum Beispiel ist auch ein bisschen ist eine Floskel.
1: Ach so, aber findest du?
0: Okay.
2: Ja, oder also.
1: Ich finde eher so schon ganze Sätze, oder?
2: Ja, mitunter. Das impliziert einen ganzen Satz.
1: Na gut, na gut.
2: Also, oder man.
0: Also
2: Und,
0: wenn du irgendwas so umschreibst oder wie?
2: ja,
0: So.
2: oder.

0: Auch ein Klassiker in Berlin ist, wenn jemand was für dich macht und du sagst, Dankeschön, dass du es gemacht hast, und die andere Person sagt, ah, nicht dafür. Das ist auch so eine Floskel, ob die weg muss oder nicht, aber das ist so ein Klassiker. Das ist so eine Antwort auf Sachen. Eine Redensart.
1: Also ich wünsche dir was, wäre auch eine.
0: Zum Beispiel, ja.
1: Ja, oh mein Gott, ich habe eine Klassenkameradin, weil ich bin jetzt Berufsschule, also ich bin in der Berufsschule und ich habe eine Klassenkameradin, die kommt irgendwie aus Polen oder so, und sie kam dann nach Deutschland, hat dann immer gesagt bekommen von anderen Leuten, ich wünsche dir was. Und sie hat dann immer darauf gewartet, was man ihr denn wünscht.
2: Oh. Das ist aber süß.
1: Ja. Ja.
2: Ja, verstehe ich aber auch.
1: Ja, voll.
0: Nice. Du hast gemeint, du hast noch was anderes, was weg kann, deiner Meinung nach.
1: Ja, nee, nicht was weg kann, aber wo sich viele Leute fragen, wo viele Leute glauben, das kann weg.
2: Ja.
0: Ja.
1: Habe ich das Gefühl. Nämlich, wenn du mit der Bahn fährst, so, oder keine Ahnung, wenn du mit der Bahn fährst, siehst du es wahrscheinlich eher nicht. Außer, ja, keine Ahnung, egal. Aber es ist ja manchmal so im weichen Bereich oder auf so Brücken. Ist ja oft, dass zwischen den Gleisen nochmal so kleinere Gleise sind. Und die sind tatsächlich dafür da, dass, falls der Zug entgleisen sollte, deswegen sind die auch so an Stellen, wo der Zug eher mal entgleist als an anderen Stellen, genau, falls der Zug entgleisen sollte, dass er dann noch eine weitere Schiene hat, wo der irgendwie sich sozusagen festhalten kann, und damit der nicht irgendwie, keine Ahnung, nebenan den Berg runterrutscht oder so gleich. Ja.
2: Wow, okay.
0: Und diese Gleise sollen bleiben, sagst du. Die dürfen nicht weg.
1: Genau.
2: Ich glaube auch, die dürfen nicht weg. Ja. Ja.
0: Ich weiß auch nicht, ich weiß auch nicht, ob irgendwer jemals gesagt hat, die müssen weg. Ich würde sagen.
1: Ich weiß nicht. Aber zumindest ich wusste vor, keine Ahnung, ein paar Monaten noch nicht, wofür die überhaupt gut sind.
2: Hm.
1: Weil ich glaube, das wissen nicht so viele.
0: Ich wusste auch nicht, dass sie existiert.
2: Nö, ich auch nicht. Aber gut, ja, vielleicht erweitern die einfach, vielleicht erweitern wir einfach die Sendung mit, das muss bleiben.
0: Das stimmt, ja, finde ich auch gut.
2: Das muss weg. Habt ihr was, was unbedingt bleiben muss? Wie Sicherheitsgleise.
0: Und Zebrastreifen.
2: Ja.
0: Ja.
2: Genau.
0: Oder Kronkorken, warte, Moment.
2: Nein, die können weg, haben wir.
0: Nein, ich möchte meine Kronkorken behalten.
2: Ja, ja, Leute.
1: Also von mir aus können sie auch bleiben, aber unnötig.
2: Nein, die müssen weg. So, ihr könnt gerne darüber mit uns diskutieren. Und zwar geht es heute darum, was kann weg? Und wir haben jetzt die Sendung einfach erweitert mit, das muss bleiben. Und ihr könnt anrufen unter der 030 30 31 dreimal die 0 und mit uns reden. Wir haben ein bisschen Platz in der Leitung, deswegen ruft gerne an und seid schnell dran.
0: Yes. So, hast du noch was, was weg soll oder bleiben darf? Ella, ist da noch was für dich?
1: Wenn ich so an meine Schulzeit zurückdenke, so diese ständigen Klassenarbeiten immer. Also wirklich.
0: Meisten Schüler.
1: Keine Ahnung.
2: Ja.
1: Ja, also so eine Klassenarbeit im Halbjahr pro Fach fände ich ja okay. Aber dann ist irgendwie dann die Hauptfächer irgendwie 3, 4, 5 plus Vokabeltest dann noch. Also ich finde, das kann man schon mal ein bisschen weniger machen.
2: Ja, das kann man mal
0: runterschrauben. Die Entrüstung. 5, 6.
2: Dann haben auch Leute weniger zu korrigieren.
1: Ja, ehrlich, so, warum?
2: Sehr gut. Ja. Ja, dann vielen Dank fürs Anrufen wieder.
0: Yes.
1: Ja, danke euch auch.
0: Und dann bis zur nächsten Sendung.
1: Bis dann.
0: Bis dann.
2: Tschüss.
0: Ciao, ciao.
2: Tschüss. Okay, da steige ich gleich mit ein.
0: Ja, okay.
2: Und zwar finde ich, könnten die Abi-Prüfungen weg. Weil ich finde, es ist super ungerecht und unnötig, dass deine gesamte Schullaufbahn am Ende an 4 Prüfungen hängt.
0: Hm. Hängen sie wirklich da dran? Also ja.
2: Ja.
0: Ja.
2: Das ist doch dumm.
0: Ja, also das Schulsystem allgemein gehört reformiert, würde ich sagen. Das hängt ja damit auch zusammen. Es ist halt so weit weg. Weißt du, was ich meine? Also
2: Ja.
0: so weit weg und es war für meinen Lebensweg so irrelevant,
2: Ja, für
0: dass
2: meinen auch.
0: das wirklich so ist, so. Mein Gott. Aber natürlich, klar, wenn du. Nee, ja, ich habe irgendwie keine besonders starke Meinung. Weil, also natürlich gehören ja die ganzen Schuljahre vorne dran auch noch dazu. Das heißt, wenn du da auch schon die ganze Zeit halt das nicht hinbekommst, dann ist es egal, ob du auch die Abi-Prüfung nicht hinbekommst, dann hast du alles nicht
2: Ja,
0: hinbekommen.
2: klar.
0: Also es ist ja nur so die Kippe. Da musst du ja wirklich, da musst du wirklich ja komplett reinscheißen, damit es gar nichts wird. Weißt du, was ich
2: Ja,
0: meine? Dass du das
2: klar.
0: nicht irgendwie kompensieren kannst. Aber, und also, ich glaube, alle können das einfach schaffen. Ich würde sagen, ich würde umgekehrt vielleicht sagen, können meinetwegen bleiben, aber alle sollten die Chance haben, sie auch zu machen.
2: Oder die
0: Also,
2: Gewichtung sollte kleiner sein.
0: ja, allgemein also bestimmt haben sich da viele Leute, die kluge Köpfe haben, da schon Gedanken gemacht, wie
2: Weiß
0: man das
2: nicht.
0: System, na, reformieren könnte,
2: Ach
0: wurde
2: so,
0: noch nicht
2: ja.
0: umgesetzt.
2: Also, ja, das auf jeden Fall.
0: Ja, nee, da sind sich alle uneinig, wie es aktuell sein soll. Das ist ja auch von Bundesland zu Bundesland
2: Ja,
0: unterschiedlich.
2: voll.
0: Also ich hatte es ja super chillig in Rheinland-Pfalz.
2: Du kannst ja sogar Mathe abwählen.
0: Nee, also nicht als Leistungskurs, genau, aber also ich hatte das nicht als
2: Ja,
0: Abi-Prüfung.
2: genau.
0: Das ist korrekt, aber ich hatte trotzdem Mathe in der Oberstufe, so ist es nicht. Aber es stimmt. Ich habe meine Abi-Prüfung in Chemie, in Deutsch, in Musik und Gemeinschaftskunde, also Geschichte, gemacht.
2: Wow,
0: Ja,
2: Gemeinschaftskunde.
0: das war halt zusammengeschmissen, Erdkunde, Geschichte und Politik. Aber darum soll es heute nicht gehen. Es geht nämlich um Dinge, die weg können oder bleiben sollen. Das haben wir noch erweitert. Und ihr könnt anrufen unter der 030 30 31 und dreimal die 0. Und so angerufen hat auch Rebecca und die holen wir jetzt dazu. Hallo, wow, rumpelibum.
3: Hallo.
0: Hallo, wie
2: Hi.
0: geht's dir?
3: Oh, ich bin schon wieder krank.
2: Oh
0: Oh, dann
2: nein.
0: erstmal gute Besserung.
2: Ja,
0: Krankheiten können weg.
3: Dankeschön. Ja, definitiv.
0: Möchtest du eine Blitzrunde vorne dran haben zum Aufwärmen?
3: Ich wollte zu Krankheiten noch eine kurze Sache
0: Ja, mach
3: sagen.
0: das.
3: Welche Krankheit auf jeden Fall weg kann, ist Alzheimer.
0: Das stimmt.
2: Boah, ja. Auf
0: Alzheimer
2: jeden
0: kann
2: Fall. Ich
0: sich selbst
3: meine.
0: vergessen, würde ich sagen.
3: Nee, da ist mein Opa vor kurzem dran gestorben, deswegen.
2: Oh, das tut mir leid.
3: Ja.
0: Das tut mir leid. Eine Frage, du bist gerade auf Lautsprecher, oder?
3: Ja, aber die kann ich, also ich bin auf Kopfhörer, aber die kann ich gerade nicht abnehmen.
0: Ah, weil du bist sehr, sehr, sehr, sehr weit weg vom Signal. Aber dann gucken wir mal, dass wir so weit noch durchkommen.
3: Okay.
0: Aber ja, ich finde, die allermeisten Krankheiten, eigentlich so ziemlich alle, könnten getilgt werden. Aber das ist ja die Utopie, die wir alle gerne hätten. Aber Blitzfragen. So, kommen wir
3: Ja.
0: zu richtig doofen Sachen, aber wo wir einfach Meinung haben wollen. Wie ist deine Meinung zu Lakritz?
3: Weg.
0: Lakritz,
2: Ja, weg.
0: boah, nein, ich liebe meinen Lakritz. Nein, oh,
2: Weg.
0: Lakritz wurde. Okay, wie steht's zu Marzipan?
3: Ist mir egal.
0: Das ist ja mein Glück. Ich würde es auf jeden Fall behalten. Ich liebe
2: Ja,
0: Marzipan.
2: behalten, behalten.
3: Also vor als Kind hätte ich gesagt, weg damit, aber mittlerweile akzeptiere ich
0: Sehr gut.
2: aber immer noch starke Gefühle zu Lakritz.
3: Ja.
0: Liebe Lakritz. Okay, und wie stehen wir zum Valentinstag?
3: Gott, der kann bleiben.
0: Der kann sowas von weg. Aber Rebecca entscheidet, von daher ist es egal.
2: Boah.
3: Also das Konsumierende am Valentinstag, das kann weg, aber der Valentinstag an sich hört sich ganz süß.
2: Boah, ich finde, alles, wo man so Seasonal-Sachen hat, gefällt mir schon gut. Und wir haben so wenig in Deutschland. Deswegen finde ich alles, wo es so feiertagmäßig was passiert, kann bleiben. Aber ich wäre jetzt auch nicht böse, wenn er weg ist.
0: Siehste.
2: Ist okay.
0: Ich brauch's nicht. Ich mag nicht so, keine Ahnung, aber ich mag die allermeisten Feiertage nicht, außer dass sie frei sind. Also vor allem, wenn sie so einen Erwartungsdruck...
3: Valentinstag ist halt nicht frei.
0: Nee, ist nicht frei, aber genau. Aber

0: Stellt euch vor, ihr seid so draußen unterwegs und plötzlich geht so Blasmusik los. Hat mich noch nicht gestört.
1: Ja, und dann laufen sie so und bleiben so genau neben mir stehen. Spielen einfach so einen Song.
0: Okay.
1: Oh, nee, das stimmt gar nicht. Ich habe voll viel mit Blasmusik eine Zeit lang gearbeitet, fällt mir gerade ein.
0: Wirklich?
2: Oh.
1: Ich habe mal für einen sehr berühmten Schnaps, wo ein Hirsch drauf ist, gearbeitet und die Kostüme gemacht. Und die hatten so eine Blaskapelle, die so aber moderne Songs in so Clubs gespielt hat. Und dann haben die so, haben so Leute Shots dazu ausgegeben im Club.
2: Okay, ich hab damals,
1: ja, ich habe damals die Kostüme dafür gemacht und war natürlich auch ein paar Mal dabei. Das war lustig.
0: Verstehe. Ja, siehst du, Blasmusik kann bleiben, ich würde auch sagen. Okay, der letzte aus der Blitzrunde, Autoplay-Videos.
2: Thanks.
1: Autoplay-Videos?
0: Ja, Videos, die einfach nach dem Video, was du geguckt hast, einfach angehen.
1: Ah.
2: Nein, weg damit. Ich hasse das.
1: Das kann man ja ausschalten, ne?
2: Ich weiß, aber allein, dass die Option da ist, nee.
0: Allein, dass das so, jetzt ist weg damit.
1: Nee, ist schon okay. Ich glaube, es verführt einen immer nur dazu, noch länger da zu bleiben.
0: Das ist korrekt.
1: Ja, deswegen lieber weg.
0: Es ist passiert. So, was kann außerdem weg, Rebecca? Was hast du mitgebracht?
2: Also ich finde unnötig die Diskussion, Betonung auf Diskussion, ob Ananas auf Pizza gehört oder nicht.
0: Die kann wirklich weg, ja.
1: Ja.
2: So, weil mir ist es persönlich egal. So, ich weiß, ihr liebt beide Ananas auf der Pizza.
1: Ja.
2: Ich würde sie mir selber nie bestellen, aber wenn mich jetzt jemand einlädt und serviert Ananas mit Pizza, Pizza mit Ananas, dann würde ich die...
0: Ananas mit Pizza fände ich auch geil.
1: So kleine Stückchen auf so einer Ananas drapiert. Ja, genau.
0: Nee, ich stelle mir so eine ganze Pizza auf der Ananas vor.
1: Auch gut.
2: Aber die Ananas so völlig ungeschält, noch mit der Krone.
1: Ach, mit allem so.
0: Aber ja, ich fühle das auch, dass ich finde, das ist so ein unnützes, wie so ein schlechtes Meme. Irgendwie so von wegen, oh, Ananas auf Pizza, das ist so ein bisschen wie Bielefeld, das existiert doch nicht. Das ist auch so ein Joke, der weg kann.
1: Ist ja auch schon, was, 15 Jahre alt?
0: Älter.
2: Das stimmt.
0: Älter, und er war schon immer schlecht.
1: Ja. Ja, manche Sachen können aufhören.
0: Ja.
2: Also den Bielefeld-Witz fand ich am Anfang witzig, aber irgendwann war es so, ja, okay.
1: Ja, voll. Ja, Leute, also seid ihr anderer Meinung? Sagt ihr, ey, diese Ananas mit Pizza-Diskussion ist einfach fundamental für die Menschheit. Das muss bleiben. Oder habt ihr noch andere Sachen, die weg können? Zum Beispiel Pizza.
0: Im Allgemeinen.
1: Du kannst im Allgemeinen. Dann ruft,
2: oh nein.
1: Dann ruft doch gerne an unter der 030 30 31 und dreimal die 0. Aber ich kann mir nicht vorstellen, dass es irgendjemanden gibt, der sagt, Pizza muss weg. Selbst wenn ich eine Glutenintoleranz hätte, würde ich wollen, dass Pizza bleibt. Für die Menschheit.
0: Pizza muss für die Menschheit bleiben. Was findest du, was kann noch weg, Rebecca?
2: Ich habe mir eine Liste gemacht, jetzt muss ich überlegen, was hole ich jetzt? Ich würde sagen, wenn man für all möglichen Kram ein Abo abschließen muss.
0: Ja!
1: Das habe ich auch aufgeschrieben.
0: Ja, ich hasse das.
1: Ja, hate it.
0: Vor allem auch so bei Apps oder sowas. Wirklich, ja. Sobald ich sehe, dass es ein Abo gibt, anstatt dass ich die App einmal kaufen kann, wirklich, ich installiere sie nicht, ich bin sofort auch sauer und so. Ja. Also es ist wirklich frech.
1: Voll.
2: Ja. Oder wenn man so, ich habe jetzt früher, ich weiß jetzt nicht mehr, wie das heißt, wenn man im Handy nach links scrollt und dann sieht man so einzelne Artikel von verschiedenen Zeitungen, also von ihren Online-Webseiten. Mhm. So, und dann gehst du drauf, weil du das lesen willst, und dann steht da, lesen wir jetzt weiter für nur 1 € im Monat. Und ich denke mir so, ja.
1: Ja, es ist so ganz, also ich verstehe schon, dass manche Leute für ihre Arbeit bezahlt werden wollen.
0: Was?
2: Ja, aber da ist doch schon Werbung. Ich kann auch voll andere Artikel mit der Werbung lesen.
1: Ist so. Und ich finde es halt auch einfach frech, dass einem gar nichts mehr gehört.
0: Ja.
1: Alles ist nur noch ein Abo. Lass mich doch einfach diese fucking Software kaufen, anstatt dass ich jeden Monat Geld dafür bezahlen muss. Ich hasse das.
0: Und vor allem ganz viele Sachen, die du kaufst, sind ja dann auch

0: nicht dir. Also Spiele bei Steam sind nicht deine Sachen. Musik, wenn du sie auch kaufst über verschiedene Online-Portale und sowas.
1: Ja.
0: Alles, was nicht physisch bei dir ist, gehört dir dann nicht. Und das ist wirklich...
1: Ja.
0: Also ich, fairerweise, ich mag es ja auch, Sachen nicht zu haben. Also gerade so, keine Ahnung, Computerspiele und so weiter will ich auch nicht mehr physisch. Also macht auch keinen Sinn mehr bei den Datenmengen. Aber ich finde es irgendwie bedenklich zu wissen, dass jemand so von heute auf morgen sagen kann, so, und jetzt hast du das nicht mehr. Und ich bin so, aber ich habe doch dafür bezahlt.
2: Ja.
0: Das finde ich schon frech.
1: Ja.
0: Nee, das, aber Abos wirklich.
2: Abos
0: also,
2: weg.
0: Umgekehrt, also ich mag ja auch Abos haben. Es gibt bei Sachen, wo ich es cool finde.
1: Ja, ich würde sagen, so Streaming, so Musikstreaming. Also ich wüsste nicht, wie ich 10.000 Lieder auf meinem Handy speichern könnte.
2: Ja, ja. Voll.
0: Oder Zeitschriften-Abos finde ich auch immer noch super oder sowas. Ja. Also
2: oder Artists unterstützen auf Patreon oder so, finde ich auch gut.
0: Genau. Ja. Ich will nur halt nicht 20 haben.
2: Ja.
0: Auf 20 verschiedenen Plattformen. Und irgendwo ist noch eine versteckt oder so. Aber naja, finde ich sehr valide. Was hast du noch?
1: Milliardäre.
0: Ja!
2: Weg.
0: Weg. Job.
1: Wer braucht so viel Geld? Niemand kann in seinem ganzen Leben Geld, so viel Geld ausgeben. Was soll das?
2: Ja.
1: Statt es einfach zu verteilen.
2: Einfach immer.
1: Probleme zu lösen.
2: Ja, ich finde, es sollte mit Auflagen kommen. Einfach. Du kannst so viel Geld haben, aber dann musst du halt auch voll viel ausgeben für einen guten Zweck, um der Menschheit zu helfen.
1: Ja. Oh, ich habe so, ich weiß nicht mehr, wann das war. Ich habe einen Post gelesen. Ich hat jemand einen Post verfasst. Oh, wie ging der nochmal? Dass man irgendwie alle Millionäre oder Milliardäre, ich weiß es nicht mehr, so in eine Gameshow schicken soll. Und die müssen sich dann betteln. Und wer am meisten Geld hat, der muss dann seinen ganzen Reichtum verteilen und dann unterbieten die sich gegenseitig. Irgendwie sowas. Und das ist halt ein extrem witziges Konzept.
0: Die können auch meinetwegen, weißt du, die können so ein Achievement bekommen, dann auf irgendeinem Platz, da werden dann Plaketten aufgehängt, sie können auch ganz toll geschmückt oder was auch sein, gesellschaftlich, so von wegen herzlichen Glückwunsch, sie haben Kapitalismus durchgespielt.
1: Ja,
0: so. Das hat schon ein paar Mal als Joke auch gehört, aber ich finde das wirklich gut, das finde ich auch fair, so dürfen gerne dann so eine Statue haben, meinetwegen,
2: voll.
0: So werden dann gesellschaftlich von uns, kriegen sie einen Daumen hoch, aber ab da gibt es nicht weiter, der Rest geht dann halt an die Gemeinschaft auch wieder raus.
2: Voll.
0: Ja, das finde ich valide. So, können meinetwegen 100 Millionen sein, da ist es immer noch ganz weit weg von einer Milliarde und es ist immer noch unvorstellbar reich.
2: Ja.
1: Ja.
0: Und wir wissen auch, alle Leute, die so viel Geld haben, werden immer einen Weg finden, um noch mehr auf irgendeine Art und Weise zu haben.
2: Absolut.
0: Aber dann wird es schwerer. Aber ja, nee, finde ich valide. Jetzt haben wir nicht nur die SUV-Fahrenden, sondern auch die ganzen Milliardäre in unseren Radioleitungen verloren. Das ist ja enttäuschend.
2: Genau.
1: Mensch.
0: All die Milliardäre, die immer fleißig den Blue Moon hören.
2: Genau.
0: Und wenn ihr jetzt anrufen wollt und in Rüssel sagen, was, wie könnt ihr denn sagen, Milliardäre, die müssen weg. Das ist nämlich das Thema heute, nicht, dass Milliardäre weg sind, sondern allgemein Dinge, die weg müssen. Das war nur ein Beispiel. Das könnt ihr gerne machen und ihr könnt anrufen unter der 030 30 31 und dreimal die 0. Wir haben eine neue Telefonnummer, aber ihr erreicht uns auch über die alte, aber über diese ist es noch einfacher.
2: Ja. Okay, hast du noch was?
1: Ja, und zwar, wenn man, ähnlich jetzt wie mit den Abos, ehrlich gesagt, also wenn du in einem Restaurant bist und du kannst nur mit dem QR-Code auf die Speisekarte zugreifen.
0: Und dann ist kein Internet da.
1: Ja, oder du musst dir eine scheiß App runterladen. Warum?
2: Das habe ich ja noch nie erlebt, dass man sich eine App runterladen muss.
0: Das hatte ich auch noch nicht.
1: Doch, ich war mit meinem Mann in irgendeinem Café gewesen und dann mussten wir jetzt wirklich eine App runterladen, damit wir bestellen konnten.
2: Okay, absurd.
0: Ja, das ist crazy. Nee, also vor allem auch, also bei so, fühle ich total, also ich finde das schon okay, also, aber ich mag auch lieber welche so physisch zu haben und da im selben Zweig würde ich reinschmeißen. Was ich auch nicht mehr sehen möchte, sind diese KI-generierten Menüs. So wirklich, wo auch die Gerichte damit generiert wurden. Ich bin wirklich so, sieht doch das Essen nicht aus.
1: Das sieht so hässlich aus.
0: Und ich weiß jetzt wieder noch mehr zu schätzen, diese alten, handgemachten Menüs, die so mühevoll in Word zusammengeschickt wurden mit dem Rechtschreibfehler seit 15 Jahren. Es ist wirklich, wenn ich die Hand nehme, ich fühle mich so richtig gut dabei. Und wenn dann noch so ein schlechtes, fotokopiertes Foto von so einem Essen dabei ist, so, oh, das sieht ja lecker aus, das will ich haben.
1: Oh, mein Lieblingsbeispiel dafür war auch ein altes Meme, wo ein Foto war von irgendeinem Gericht, das war auch ein englischer Post, und da waren die Erbsen, wie sagt man das auf Deutsch, upside down.
2: Ah, falsch rum.
1: Ja, falsch rum.
2: Ist das lustig. So witzig. Boah, wir waren in Amsterdam in so einem Imbiss, das war so absurd, und alles in diesem kleinen, abgeranzten Imbiss war so grün, so eine grüne Wiese mit so einem Berg, und da drauf war seine, ich schätze mal, Tochter mit so 12 gefotoshoppt, an der Wand, auf dem Tisch, auf den Stühlen. Sie war
1: überall.
2: Das war so trashig, aber das hat es schon wieder so geil gemacht, und ich war richtig so, ja.
0: Wir wollen zu Amateure zurück.
2: Ja, wirklich.
0: Nee, das finde ich sehr gut, aber das kann ich verstehen. Geil.
2: Okay, also ich muss meine Lanze brechen, weil mich persönlich stört das nicht mit den Karten.
0: Mit den QR-Codes?
2: Ja, weil ich muss dann auch nicht mehr warten, dass mir jemand zum Beispiel die Karte bringt.
1: Also ich muss dazu sagen, ich finde es nur blöd, wenn das die einzige Option ist.
0: Genau, das würde ich auch sagen.
2: Okay. Ja, also es ist natürlich auch blöd zum Beispiel für so ältere Menschen, die kein Smartphone haben. Genau. Oder Leute, die generell kein Smartphone haben.
0: Ja, und also was mich wirklich, also ich kann das, ich finde das grundlegend schon okay, so von wegen auch so Scan ein und dann kann ich schon im Zweifelsfall, ich kann auch da drinnen schon bestellen und so weiter, finde ich schon geil, aber ich hatte auch schon viele Situationen, wo das war und dann gab es einfach kein Internet dort drin, also die Verbindung war so schlecht und dann ist es wirklich so, ja, das ist jetzt doch einfach Blödsinn.
2: Ja.
1: Oder wenn du halt essen gehst und du willst einfach einen Tag ohne Handy verbringen und dann nimmst du es halt auch nicht mit ins Restaurant. Und dann musst du den scheiß QR-Codes kämen, denke ich mir so.
2: Ja.
1: Toll.
2: Ja.
0: Ja, okay. Gemischte Gefühle
2: das,
0: auf jeden
2: das
0: Fall.
2: Das verstehe ich.
0: Nee, voll. Nee, aber ich finde, das sind sehr valide Sachen, die weg können.
2: Ja.
1: Ja.
0: Sehr gut. Ey.
1: Eine letzte Sache noch.
2: Ah ja.
0: Sehr gerne.
1: Was ich auch finde, was weg kann: Werbung für Alkohol und Zigaretten.
2: Oh ja.
0: Oh ja.
2: Das stimmt.
1: Nicht die Sache an sich, sondern wirklich die Werbung. Weil jeder weiß, dass existiert. Es ist in der Gesellschaft drin. Also ich finde, die Werbung sollte weg.
0: Ja, sie ist ja auch in großen Teilen schon weg. Also Zigarettenwerbung gibt es eigentlich gar nicht mehr.
2: In Deutschland.
1: Ab und zu an Bushaltestellen.
0: Ja, das stimmt.
2: Ah,
0: da jetzt noch. Ja, also vor allem, was ich noch viel sehe, ist natürlich so alternative Sachen. Also Vapes und hast du nicht gesehen und das ist dann wieder auch so, aber ja.
2: Das sollte auch weg. Ich finde, oh mein Gott, diese Einweg-Vapes können weg.
0: Wirklich, ja. Das ist ja mein Pet-Peeve, wirklich diese.
2: Oder Pfand.
0: Also Pfand soll bleiben, du meinst Pfand auf die Einweg-Vapes, meinst
2: ja,
0: du?
2: Ja, genau.
0: Ja.
1: Oder ich dachte gerade.
2: Achso, ich hasse dieses Recycling, weg damit. Wir müssen das hier alles machen.
1: Letzte Woche hast du noch gesprochen, wie du jetzt mehr auf Umwelt und Sachen und jetzt so, nein, Pfand halt weg.
2: Ist so, ich habe mich umentschieden. Ich finde, wir sollten die Apokalypse schneller herbeiführen. Ich kann nicht mehr, Leute, ich kann nicht mehr.
0: Nee, also ich will die auch weghaben. Wirklich, Einweg-Vapes ist wirklich einfach eine komplette Katastrophe. Ist einfach ein ganzer Akku da drin, ne?
2: Ja.
0: Und also selbst wenn man Pfand drauf macht, dann wird der ja einfach nur eingegeben und dann werden die es da irgendwo verschrotten, als ob die das dann irgendwie verarbeiten. Nee, Mann, das kann einfach weg.
2: Ja.
0: Wirklich, das ist kompletter Müll. Das finde ich mal schön. Nee, ja.
2: Aha, voll mit Hass hier.
0: Ja. So ist es halt bei einer Sendung, wo es darum geht, was so weg kann. Ihr dürft gerne frei Schnauze hier anrufen und sagen, diese Dinge können weg, wenn ihr sagen wollt, diese beiden ModeratorInnen, die müssen hier sofort weg. Dann dürft ihr das sagen, aber dann legen wir einfach wieder auf. Nein, ihr dürft es trotzdem sagen und dann reden wir darüber. Hier beim Blue Moon unter der 030 30 31 und dann dreimal die 0. Da könnt ihr hier direkt anrufen. Wir haben Platz in der Leitung. Von daher ist es entspannt. So, jetzt erstmal für dich. Danke, Rebecca, fürs Anrufen und wieder mit dabei sein.
1: Ja, immer wieder gerne.
0: Geil. Dann einen entspannten Abend. Bis dann.
1: Und ich auch. Bis dann.
0: Bis dann. Tschüss. Ciao, ciao. So. Dann würde ich sagen, Du darfst gerne eine Sache sagen und dann hole ich direkt mal Chan dazu und danach Lina, damit die nicht so lange warten müssen.
2: Okay, was habe ich noch aufgeschrieben? Ich habe noch aufgeschrieben.
0: Ja.

0: HIV-Ausschnitte bei Männern. Spezifisch, ich weiß.
1: Sehr spezifisch. Ist es nicht eh aus der Mode gerade?
0: Ja, aber es kommt ja dann irgendwann wieder zurück.
1: Und findest du es dann immer noch schlimm?
0: Ja. Ich fand es schon immer schlimm. Und dann am besten noch so ein Schal dazu, wo man so einen Loop macht und den so durchzieht. Weißt du, wie so ein Knoten.
1: Ah, damit es nach BWL aussieht?
0: Ja. So Justus Fashion muss weg. Sorry an alle, die Justus heißen. Aber ja, ich finde wirklich, das so größer Upturn einfach V-Ausschnitte. Weil es auch ganz oft bei so Sporttrikots und so ist.
1: Das stimmt.
0: Ja, weg damit.
1: Ja, ich habe da keine besonders harten Gefühle, von daher kann gerne meinetwegen weg. Okay, ich schmeiß auch noch einen rein. Ich finde, Stechmücken können weg.
0: Boah, ja.
1: Wirklich.
0: Okay, aber ich frage mich, wie viel tragen die zur Futterpopulation für andere Tiere bei?
1: Ist mir scheißegal, die können weg. Die nerven wie die Sau. Ich bin die fucking Futterpopulation für die Viecher. Nix. So.
0: Ja, Stechmücken nerven schon krass.
1: Genauso wie Zecken.
0: Ich verstehe auch nicht, warum sie nicht einfach mein Blut trinken können, ohne den Rest.
1: Wie ohne den Rest?
0: Naja, sie müssen ja nicht dann das ganze Zeug reinpumpen, was dann dafür sorgt, dass der Mückenstich juckt. Ja, diese Protein-Mückensuppe.
1: Ja, damit das halt besser fließt, sonst kriegen die es ja nicht richtig raus.
0: Ja, ist das mein Problem?
1: Ja, in der Tat,
0: dann müssen sie mal optimieren. Ja, ja, also ich würde denen gerne mein Blut geben. Ich würde literally zum Blutspenden gehen.
1: Ja.
0: Zweimal im Jahr. Ich darf nicht, weil ich bin zu klein. Aber ich würde für Mücken Blutspenden gehen, wenn sie mich dann in Ruhe lassen.
1: Das ist sehr aufopfernd. Ich nicht. Ich beschließe einfach, die können weg. Und damit dürfen gerne andere Insekten dafür bleiben. Aber mal sehen. Mal gucken, was John dazu sagt. Ich schmeiß immer hier rein. Hallo.
2: Hallo, ich wünsche euch einen schönen Abend.
1: Dir auch. Danke. Herzlich willkommen. Möchtest du auch noch in die Blitzrunde rein, hier beim Blue Moon weg? Jawohl. Okay, dann schmeiße ich wieder einfach wild irgendwelche Begriffe rein und du kannst sagen, das kann weg oder bleiben. Okay, wie stehen wir zu Einkaufswagen, die einen Chip brauchen?
2: Finde ich unnötig. So die Hälfte sind eh unabgeschlossen.
0: Ja.
2: Und also wenn Leute die wirklich klauen wollen, ich glaube, dieser Euro tut dann nicht so weh.
0: Ist so.
1: Das stimmt.
0: Ich finde es auch gut, dass irgendwann kollektivistisch jetzt beschlossen wurde, dass Leute dieses Ding gar nicht mehr reinstecken, weil es sie so nervt und einfach nur noch reinschieben.
2: Ja, schon.
1: Das stimmt.
0: Richtig so.
1: So, wie sieht's aus mit Teambuilding-Spiele?
2: Teambuilding-Spiele?
1: Ja.
2: Ich sag, die sind so halb hilfreich. Ich sag schon, die können bleiben.
1: Okay, können bleiben. Wie ist bei dir? Was hast du?
0: Boah. Also ich finde, wenn man in der Schule sowas gemacht hat, war immer geil, weil dann hatte man keinen Unterricht.
1: Ja.
0: Aber inzwischen bin ich so, ist auch manchmal ein bisschen unangenehm, aber ist schon okay. Ich denke mir mal so, meistens muss man dann in der Zeit einfach nicht arbeiten und sowas machen, deswegen kann bleiben.
1: Fair point.
0: Was sagst du?
1: Ich finde, die können bleiben. Also es sind immer so ein bisschen so, ja, aber eigentlich, die sind ja aus einem guten Grund da. Also ja. Die funktionieren ja. Ist ja nicht so, dass man danach denkt, ach. So. Wie sieht's mit Crocs aus?
2: Mit Crocs?
1: Den Schuhen, ja.
2: Crocs sollen bleiben. Crocs on 1.
1: Jawohl, okay.
0: Sehr gut.
1: Starke Meinung, finde ich sehr gut.
0: Hä, würde ich auch sagen. Crocs, geil.
1: Ja, Crocs dürfen bleiben.
0: Ich finde es auch beeindruckend, wie Crocs geschafft haben, einfach so auch aus Marketing-Sicht, jetzt so richtig geil zu werden mit den Redesigns und dass Leute die einfach unironisch tragen.
1: Ja, also sind überall.
0: Ja.
2: Ja, aber ich glaube auch wegen diesen ganzen Collabs so mit so ein Pass, Crocs hat man auch Drip, sag ehrlich.
1: Das stimmt. Okay, wie ist deine Meinung zu Sachen in Aspik?
2: Aspik?
1: Ja, also so Sülze in Aspik.
0: So
2: zu sagen, habe jetzt keine Meinung drüber. Von mir aus kann bleiben.
1: Kann bleiben, okay. Ja, nö, das ist okay. Was sagst du?
0: Ich überlege gerade.
1: Deutsches Kulturgutsachen in Aspik.
0: Ich bin auch so, ich muss es ja nicht essen, wenn ich nicht will. Kann schon bleiben. Gibt bestimmt irgendjemand, der sagt, das ist mein Lieblingsessen. Dem will ich das nicht wegnehmen.
1: Sehr nobel von euch beiden. Sehr, sehr nett. Okay, last but not least, was sagen wir zu Krawatten?
2: Krawatten sind sehr edel.
1: Sehr Krawatten edel, jawohl. Die
2: sollten 100% bleiben für diese, wie heißt das, für die Aura, wenn man auf so eine Hochzeit geht.
0: Ja.
1: Ja, stark.
0: Stabil, finde ich auch.
1: Stabile Meinung.

0: Geil. Okay, das war die Petition. Was hast du mitgebracht? Was kann deiner Meinung nach weg oder bleiben?
1: Also zuallererst Spinnen weg. Und also generell Insekten, aber Spinnen noch mal so on top. Also Spinnen acht Beine, ist erstmal fragwürdig, warum die acht Beine brauchen.
0: Ja,
1: So.
0: fair, okay.
2: Ja, absolut.
1: Und dann so Spinnennetze und so, ist nicht cool.
2: Ja, das stimmt.
1: Dann, was ich auch noch gesagt habe, wären Glasflaschen. Weil
0: Oh.
1: man muss einmal genau drüber nachdenken. Man geht jetzt in einen Laden rein. Man ist draußen mit seinen Freunden
0: Ja.
1: am Mittag und drei davon kaufen sich jetzt so eine Plastikflasche mit Pfand und der andere kauft so eine 1,5 Liter Glasflasche. Und er muss dann rumschleppen, kann die nicht irgendwo in eine Müllpfanne werfen oder so, weil das Glas
0: Fair,
1: ist
0: ja.
1: so überschwer. So, man hat gar nicht dieses Gefühl von dieser halben Kilo Glasflasche in der Hand. Und das tut einfach weh.
0: Das
1: Und die soll
0: stimmt.
1: weg.
0: Aber findest du nicht, dass Sachen aus Glasflaschen geiler schmecken?
1: Nein, sag ehrlich, ich kaufe so
0: Nee!
1: selten Glasflaschen und hab das Gefühl nicht.
0: Also ich fühle das mit, dass es halt schwer zu schleppen ist und es gibt nichts Ätzenderes, als wenn du eine Glasflasche im Rucksack hast und die fällt runter und dann läuft die so aus, weil die Flasche kaputt ist. Das ist mir schon so oft passiert und dann nervt es hart. Aber ich finde so eine Cola oder sowas aus einer Glasflasche, das hittet schon nochmal ganz anders.
1: Aber sagt das auch Placebo ein bisschen? Weil so Glasflaschen fühlen sich einfach ein bisschen wertiger an. Wenn man so zum
0: Ja, aber.
1: Italiener geht und dann so eine Glasflasche Cola noch mit dieses gekühltes oder das Wasser so
0: Ja,
1: ein bisschen runterläuft.
0: geil. Da trinkt das Auge doch mit.
1: Hast du recht?
0: Siehste, die
2: Okay,
0: müsste.
1: ich. Aber die
2: Ja.
1: Glasflasche braucht man nicht.
0: Okay, können wir einen Deal machen? Weil wenn du sagst, sie muss weg, dann ist sie ja weg. Dann kann ich ja nichts mehr sagen. Sagen wir 1,5 Liter Flaschen Glas, die können weg, aber so eine 0,5er darf noch bleiben. Die ist ja eine kleine.
1: Ja, ich sag 0,03er ist so noch in Ordnung. 0,5 ist schon zu groß.
0: Na gut, lieber nehme ich
2: Okay.
0: 0,3er Glas als gar keine.
2: Okay, liegt es
1: Ja.
2: auch an den Kronkorken? Weil vorhin
1: Den Grund.
2: hat Ella gesagt, Kronkorken nerven, die müssen weg.
1: Ich sag Kronkorken, ich find, die sind unwichtig. Also,
0: Fair point.
1: der hatte schon recht. Man kann schon Deckel einfach benutzen, normale. Und
2: Ja.
1: dann finde ich auch, Bierdeckel finde ich auch unnötig dann, wenn es ganz gleich wie bei Kronkorken.
2: Oh ja, Bierdeckel brauche ich auch nicht.
0: Ne, Bierdeckel sind doch Kronkorken.
2: Ach nee, ich dachte,
1: Und
2: wo man
1: echt?
2: das Bier draufstellt.
0: Nee, das sind Bierdeckel.
2: Ja, Bierdeckel. Heißt das nicht Bierdeckel?
0: Ja, das ist der Untersetzer.
2: Ja.
0: Genau, aber Kronkorken sind doch Bierdeckel. Also.
2: Ach, du hast einfach nur einen schlechten Witz gemacht?
0: Nein!
2: Okay, Moment. Meinst du diese Dinger, wo man die Flasche draufstellt, aus Pappe?
1: Nein, die finde ich sinnvoll. Ich meine, ja, diese Dinger, die man auf die Flasche drauf, also
0: Ja,
1: damit die zugeht.
0: genau, das sind
1: Du hast es so.
0: Kronkorken.
1: Echt?
0: Ja,
1: Ach
0: also
1: so.
0: auch Bierdeckel. Es sind auch Bierdeckel, deswegen, das ist ja der
2: Ach
0: Witz.
2: so, ah, es heißt beides Bierdeckel.
0: Ja,
1: Ach
0: aber dass du so
1: so.
0: spezifisch diese Untersetzer waren, so, hä, Bierdeckel, die können doch bleiben, damit kann man Kartenhäuser bauen.
2: Nee, für mich können die weg, ich brauche die nicht.
0: Was?
1: Warum?
0: Siehste?
2: Hä, weiß ich nicht, die sind immer nur, also was ist deren Grund?
0: Okay. Hast du einen, sonst sag ich, was für einen Grund die haben.
1: Ich sag, der Grund damit, ich hab irgendwas mit dem Tisch, damit nicht wegrutschen, oder?
0: Das auch, aber sind Kinderbeschäftigung und Erwachsene, weil du kannst damit Häuser bauen.
2: Ja.
0: Außerdem können da Leute crazy Designs drauf machen, dann hat man richtig was damit zu tun. Außerdem kann man dann seine Sachen draufschreiben, was man getrunken hat. Ich finde, Bierdeckel sind Kulturgut.
2: Na gut, okay.
1: Das ist eine Meinung.
0: Siehst
2: Siehst
0: du?
2: du? Sie stören mich auch nicht. Ich hab tatsächlich öfters mal ein Freigetränk bekommen, weil kennt ihr das, wenn man die so auf die Tischplatte legt und dann so hochschnickt und in die
0: Ja,
2: Luft fängt?
0: ja.
1: Nee, kenn ich nicht, leider.
0: Ah,
2: Ah.
0: es ist so ein klassisches Kneipenspiel halt, also egal. Vertiefen wir jetzt
2: Nee,
0: nicht.
2: vertiefen wir nicht.
0: Aber wir müssen nochmal zurück. Wir sind so schnell drüber weg, weil ich so echauffiert war über die Glasflaschen. Insekten und Spinnen
2: Oh ja.
0: ist natürlich auch, also I get it, aber ist natürlich auch, also ist auch stark, wenn wir keine Insekten mehr haben.
2: Ja, was
0: Also.
2: sollen die anderen Tiere essen? Und wer
1: Anderen
2: bestäubt die
1: Tiere.
2: Blumen?
1: Das kannst du mit so Ding machen, mit so ein bisschen Pusten an so Blumen oder sowas, geht bestimmt. Kann ich auch. Und was die Tiere essen, Samen oder sowas, die haben bestimmt irgendwelche Alternativen.
2: Die werden alle vegan.
1: Ja?
2: Habe ich im Hintergrund gehört, fand ich sehr lustig. Ja, okay. Das Problem lösen wir dann danach. Aber
0: ja.
2: Ja, die Spinnen, die können schon weg, sag ich ganz ehrlich.

0: Ja, aber auch so kleine Spinnen, Springspinnen?
1: Ja, weg damit.
2: Ja, am Ende sind die in seinem Ohr oder so.
0: Also ich hatte so viele Videos von so kleinen Springspinnen, die man wie so Haustiere halten kann und die waren total niedlich und die kennen dich dann auch so und da war ich so, das hat mich ein bisschen befriedet, weil ansonsten bin ich auch so, boah, muss nicht. Aber die war süß.
2: Nein. Ja, nur weil die süß sind, heißt nicht, dass die nicht gefährlich sind.
1: Ja, guck mich an.
0: Minister, du täuschst keinen weg, keiner sieht dich hier im Radio. Aber hast du noch was anderes, was du sagst, das kann weg, das muss getilgt werden von der Erde?
2: Ich habe jetzt so einen Hot Take.
0: Ja, auch.
2: Man muss ein bisschen verstehen, Australien.
0: Also. Weil da so viele Spinnen sind.
2: Und unter anderem.
0: Ja, hau raus.
2: 10% von Australien sind nur Menschen, also sind die Bevölkerung und 90% von den Lebewesen auf Australien sind Tiere und Insekten und 50% sind davon irgendwelche tödlichen Sachen. So, braucht man nicht. Dann, die Hälfte von Australien ist eh unbebaubar oder so, ist eh nur Wüste.
1: Mhm.
2: Ich glaube nicht. Und diese 10%, die kann man bestimmt irgendwo in Russland reinpacken. Dann geht's uns gut, denen geht's gut. Ich sag, das ist ein guter Trade.
1: Das schlagen wir einfach Putin vor, damit er die Ukraine in Ruhe lässt. Nimm einfach Australien.
0: Und er so, actually ganz gut. Gar nicht so schlecht an dir.
1: Ja, Hot Take auf jeden Fall.
0: Ist ein Hot Take, ja.
1: Aber das haben die Briten sich damals auch gedacht. Deswegen waren die so, ach, da ganz schicken wir alle schlimmen Leute hin.
2: Ja, ab ins Exil zu denen, dann sterben dort.
1: Ja.
0: Oh mein Gott. Ja, das ist in der Tat der Doktor. Das kam aber sehr trocken, das hat mir gefallen.
1: Ja, sehr gut.
0: Geil.
1: Geil, habt ihr noch was?
2: Was wir noch haben? Ich hab was bleiben soll.
0: Ja.
1: Auch gerne.
2: Und zwar Pfandflaschen.
0: Jawohl.
1: Ja, gut.
2: Mein Bruder ist Pfandflaschensammler.
1: Mhm.
2: Und ohne Pfandflaschen, der war halt auf der Straße, gell. Da braucht es. Deswegen, ich finde, es sollte bleiben. Generell Pfandflaschen, dank Pfandflaschen liegen kaum Müll auf unseren Straßen.
0: Ja.
2: Deswegen ist schon eine sinnvolle Erfindung gewesen.
0: Voll. Ich finde auch, das ist so eine Maßnahme, die hat sofort Wirkung gezeigt.
1: Ja.
0: Und ich finde, die könnte eigentlich auch ausgeweitet sein. Was mich nämlich richtig nervt wiederum ist, dass es unterschiedliche Preise für Pfand gibt. Also, dass Plastik mehr wert ist als, da sind wir wieder bei einer Glasflasche, weil das finde ich ist extrem unbefriedigend.
1: Ja.
0: Dass ich dann meine ganzen Glasflaschen sammle oder halt noch Dings und dann komme ich da hin, 8 Cent die blöde Flasche. Und dann ist man wirklich so, ja, dann kann ich sie ja auch wegschmeißen, was man natürlich nicht macht. Aber wenn man so 15, 25 Cent wieder zurückkommt, fühlt sich total belohnt an.
1: Voll.
2: Ja, hätte man auch einfach die Glasflasche direkt auf Boden werfen können. Hätte man wirklich auch so ein cooles Ding gehabt.
0: Ja, aber das machen ja Leute. Beides halt zu wenig wert ist. In dem Moment, wenn die wieder 25 Cent wäre, werden die Leute sofort so, ah ja, klar, okay. Nee, mach ich nicht. 4 Flaschen, geil, 1 Euro.
1: Mhm.
0: So, also, und auch, also Säfte haben sie jetzt hinzugefügt, aber auch so die ganzen anderen. Ich finde so alles, einfach alles.
1: Alles, jede Plastikflasche könnte Pfand haben, meiner Meinung nach. Auch wo zum Beispiel Öl oder so drin ist.
0: Ja.
2: Ja, schon. Oh, was ist da?
0: Ja, finde ich gut. Nee, Pfandflaschen dürfen auf jeden Fall bleiben. Finde ich gut. Finde ich sehr gut.
1: Ja. Gut, vielen Dank fürs Anrufen. Das war sehr lustig. Gerne öfter.
0: Ja, voll. Das war sehr geil.
2: Ich habe noch eine Sache, die weg muss.
0: Okay.
1: Ja.
2: Ist auch wieder ein bisschen kontroverser. Ordnungsamt. Ich hab hier auch direkt einen Realitätsbezug dazu.
1: Ja.
0: Hau raus.
2: Ich war hier letztens bei mir in der Stadt unterwegs. Da war so ein kleines Kind, das hat so einen Durstlöcher kaputt gemacht. So dafür den Knall.
1: Ja.
2: Kennt man bestimmt noch aus der Kindheit.
1: Ja, klar.
2: So. Der hat aber nicht hingeworfen. Dann kam so eine Frau vom Ordnungsamt dahin, hat ihn angeschissen. So
1: was? Ein Teil,
2: 8 Jahre oder so. War voll komisch. So,
1: oh,
2: und vor
1: Gott.
2: Mir waren so 2 Falschparker. Und ist eiskalt dann an denen vorbeigelaufen. Da musste man da hingehen und sagen, mach die Falschparker weg. Wofür was bist du da?
1: So. Wirklich?
2: Oh ja. Und dann Ordnungsamt hat auch Homeoffice, das ist verrückt. Denk mal bitte drüber nach. Was machen die zu Hause? Die sollen auf den Straßen sein. Und ich finde generell, Ordnungsamt hatte eh so einen niedergestellten Rang in der Gesellschaft.
0: Oh mein Gott.
2: Also, man sagt ja auch zu den Polizisten, die es nicht geschafft haben.
1: Ja.
2: Also.
1: Okay. Ja.
0: Das sind wirklich starke Gefühle.
1: Ja, aber ey, die Story mit dem Durstlöscherkind, das kann ich auf jeden Fall nachvollziehen. Was soll das?
0: Ja.
1: Das ist jetzt traumatisiert fürs Leben.
2: 100%.
0: Voll. Also ich weiß natürlich aus rationaler Sicht natürlich, warum wir das Ordnungsamt haben und es hat auch seinen Zweck. Aber auf deiner Seite bin ich auch froh über jeden Knollen, den ich nicht bekomme. Also von daher kann weg. Von daher gehe ich da mit. Natürlich ist das hier alles nur Spaß hier beim Dinge, die weg können. Ey, das war sehr gut. Danke dir fürs Anrufen und danke euch. Macht euch noch einen entspannten Abend, ja?
2: Danke euch, schönen Abend noch.
0: Ja, bis zum nächsten Mal. Tschüss.
2: Tschüss. Tschüss.
1: Leute, über was reden wir hier?
0: Ich weiß es auch nicht.
1: Australien soll weg. Wir reden tatsächlich darüber, was ist etwas, von dem ihr denkt, ey, die Welt wäre so ein besserer Ort, wenn es das nicht geben würde. Oder, ey, diese eine Sache muss auf jeden Fall bleiben. Ich möchte niemals, dass die von der Erde verschwindet. Dann ruft gerne an unter der 030 30 31 dreimal die 0 und erzählt uns davon.
0: Yes, dann hole ich doch mal Lina dazu. Hallo.
1: Hi.
3: Hi.
0: Na, geht's dir gut?
3: Gut. Also ich glaube, ich habe was, was viele verstehen werden. Und zwar so frühes Aufstehen zur Schule oder zur Arbeit. Weil warum kann es nicht so um so halt später? Das, weil der Tag ist doch lange. Das ist halt nervig.
1: Ja. Du hast ein bisschen schlechten Empfang. Hast du vielleicht Kopfhörer drin?
3: Hier so.
1: Oh, jetzt haben wir dich gar nicht gehört. Ja, das wäre super. Aber ja, ich glaube, jetzt ist es besser. Ich kann 100% zustimmen. Mein Leben ist ab dem Zeitpunkt, wo ich nicht mehr zur Schule gegangen bin, 1 Trillion% besser geworden. Nicht, weil ich nicht mehr in der Schule war, sondern weil ich nicht mehr früh aufstehen musste.
3: Ja, schon. Wirklich so. Also wir haben um 7:20 Uhr Schule und ich muss um 6 Uhr aufstehen.
1: Boah, 6 Uhr ist tough.
0: Ja, vor allem ist es ja ein gesellschaftliches Problem. Wir waren letztes Jahr in Taiwan drüben. Und dort hat nichts früh aufgemacht. Alles war dafür länger offen.
1: Ja.
0: Aber die Leute haben halt erst irgendwann um 11, 12 gingen halt die ersten Geschäfte auf. Das heißt, es hat sich auch nicht gelohnt, früh aufzustehen. Du konntest vielleicht frühstücken gehen. Aber ansonsten war halt die Stadt
1: tot.
0: Tot.
1: Ja, so kann es auch laufen.
0: Ja, ich frage mich auch, wer sich das ausgedacht hat.
1: Ich glaube, das ist ein Überbleibsel von so landwirtschaftlichen Geschichten, oder?
0: Wahrscheinlich, ja.
1: Ja, das ist doch übrig davon, dass so Landwirtschaftsnationen das einfach übernommen haben und jetzt ist es halt so.
3: Weil ich glaube halt auch nicht, dass die Lehrer oder die anderen Leute, als Meister oder die Schulleitung, Lust hat, früh aufzustehen. Also wenn die Ärzte sind, habe ich auch keine Lust, so früh aufzustehen wie wir. Deshalb.
0: Ja, ich glaube, es gibt ein paar Leute, die können einfach damit sehr gut. Die gehen halt um 8 Uhr auch schlafen und die juckt es dann halt nicht. Da ist halt der Rhythmus so. Aber ich glaube, bei den allermeisten, gerade auch bei allen Jüngeren, und das wird sich auch wahrscheinlich irgendwann ändern, weil ich kenne persönlich auch niemanden in meinem Umfeld, der so in meinem Alter oder jünger ist, der sagt, geil, 6 Uhr aufstehen, das liebe ich. Oder um 5 Uhr. Und ich bin schon relativ früh wach. Also ich bin so um 7.30 Uhr bis 8.30 Uhr ganz natürlich wach. Und das ist so okay. Aber da wach zu sein, ist was anderes, als da in der Schule zu sein.
1: Ja.
3: Ja, schon.
1: Absolut. Und es gibt ja einen Haufen Studien darüber, dass, wenn man die Kids später anfangen lässt, die Zensuren besser sind. Und trotzdem wird es nicht übernommen. Das fände ich so wild.
3: Ja. Vor allem, wenn ich halt morgens direkt aufstehe, bin ich halt komplett und ich muss erstmal klarkommen, dass ich erstmal klar denken kann und theoretisch halt für die Schule was arbeiten kann. Deshalb und dann morgens in der ersten Stunden bin ich erstmal ein bisschen höher, kann man sagen, aber dann verstehe ich es wieder.
0: Ja, voll. Nee, aber da sind wir auf jeden Fall bei dir. Wir finden auch früh aufstehen, dass. Das kann getilgt werden. Ja. Was hast du noch für uns?
3: Also ich habe noch so Sachen, die mit anderen Sachen kombiniert sind, zum Beispiel so Chips mit so Pesto, habe ich letztens gesehen. So, ich finde, das ist so unnötig, weil warum sollte ich Chips mit Pesto zusammen essen?
0: Also das gibt es also, als ein Produkt zu kaufen?
3: Ja, das ist so von so einer Chipsmarke. Ich weiß nicht, ob ich das hier sagen darf.
1: Nee, das passt schon.
0: Du darfst sagen.
3: Okay. Und das Zusammenessen verstehe ich jetzt nicht so, weil das ist so unnötig halt.
1: Ich gehe sogar noch einen Schritt weiter. Für mich können diese ganzen absurden Chips-Geschmackrichtungen weg, sowas wie Currywurst-Chips oder Döner-Chips oder so. Das brauche ich alles nicht.
0: Also es gab eine französische Marke, die hatte Brathähnchen und das war geil. Also.
3: Das verstehe ich, aber das hat auch lecker geschmeckt, habe ich auch probiert. Aber so, ich habe auch Chips gesehen, das finde ich auch komisch.
0: Gut, du stotterst leider noch immer, also vom Empfang.
3: Ah, okay.
0: Du musst einfach nochmal wiederholen, was du gerade gesagt hast.
3: Also, ich verstehe nicht, warum es so Trüffelchips oder so gibt.
0: Oh, weil sie sehr lecker schmecken.
1: Ich mag die auch nicht.
0: Oh.
3: Da geh ich nicht mit. Ich mag Trüffelchips gar nicht.
1: Nee, die können weg.
0: Nee, da gehe ich nicht mit. Also ich finde es schon geil, ein bisschen Auswahl zu haben an Sachen.
1: Paprika-Chips auf die 1.
3: Ja.
0: Die können zum Beispiel
3: oder gesalzene.
0: Gesalzene auf die 1.
1: Nee. Aber ja, okay, schon, aber also beide. Ich finde, gesalzene ja, aber die müssen auch richtig gesalzen sein. Wenn sie einfach nur schmecken wie Kartoffelchips ohne Gewürze, dann blöd.
0: Dann blöd.
1: Muss schon salzig sein.
3: Also Dinge, die bleiben können, auf jeden Fall salzige Chips.
1: Mhm.
3: Und Paprika-Chips auch sehr gut.
1: Ja, Paprika-Chips müssen bleiben.
0: Die können meinetwegen gerne gehen.
1: Beste. Sour Cream-Chips auch geil.
0: Das kann sofort gehen mit seinem Milchpulver. Das ist etwas, was gehen kann. Fucking Milchpulver. Wirklich, in allen möglichen Produkten. Überall, wo man es nicht braucht.
1: Das verstehe ich aber auch nicht.
3: Ja.
0: Das brauche ich nicht.
1: Okay. Willst du noch, hast du noch was oder willst du noch eine Blitzrunde?
3: Ja, ich habe noch was.
1: Ja.
3: Also, ich finde Dialekte in Deutschland komplett unnötig.
0: Was?
3: Weil verstehen manche Leute gar nicht dadurch.
0: Also, jetzt fängt's an. Also, umgekehrt, ich würde sagen, das passiert ja schon. Also, die Dialekte sterben ja immer weiter aus oder immer weniger Leute sprechen ja Dialekte, was natürlich dadurch kommt, weil es ja nicht in der, also es ist ja kaum noch in unserer Popkultur vertreten, außer vielleicht mal bayerisch vielleicht und quasi die Ostdialekte kriegt man, aber wie viel Dialekte kriegt man quasi noch in der Popkultur eigentlich mit? Wenig.
1: Wenig.
0: So.
3: Ja, deshalb finde ich, deswegen hört sich auch ganz weg, weil das bringt ja nichts.
0: So. Ich hatte ein sehr spannendes Gespräch mit einem Kollegen von mir darüber auch. Der hatte nämlich dieselbe Ansicht. Der war auch so, Dialekte können weg. Und ich war umgekehrt, ich wünschte mir eigentlich, dass wieder mehr Leute Dialekt sprechen. Aber, und quasi sein Argument war dafür, dass es weg kann, ist, weil Leute das benutzen, um sich abzugrenzen von anderen.
1: Mhm.
0: Und ich umgekehrt das so gesehen habe, so ich verstehe das als so Teil, wo man irgendwie groß wird, etwas, das man teilen kann und sollte. Also quasi eher, um Leute mit ins Boot zu holen, weil es zwangsläufig ja passiert, wenn du an einem Ort bist, dass du so, ne, das funktioniert nach einer gewissen Sache und du kannst dann Leute viel besser so reinholen. Es muss nur geteilt werden in dem Moment und nicht benutzt werden eben zur Abgrenzung. Deswegen fand ich beides irgendwie valide.
1: Mhm.
0: Aber ich finde es eigentlich cute, dass es so extra Worte für Sachen gibt, die nur dort relevant sind und sowas.
3: Ja, also ich verstehe Leute mit so extrem, weil ich ganz deutsch, deshalb verstehe ich es nicht richtig.
0: Mm.
3: Ist halt auch ein bisschen mein Problem.
0: Okay, verstehe. Aber ich finde auch so diese, also ich finde es ja lustig, wenn es so, also wenn es so einfache Missverständnisse gibt. Mein Paradebeispiel ist immer, dass ich Zeit meines Lebens dachte, dass ein Kaffeestückchen ein hochdeutsches Wort ist. Also ein Kaffeestückchen ist etwas, was man eben isst zum Kaffee. Also sowas wie so eine Nussplunder, ein Streuselstück oder sowas. Irgendein Teilchen halt, ne? Vom Bäcker.
3: Was war's?
0: Also, und ich habe dann mein Mitbewohner das gesagt, er soll mir ein Kaffeestückchen mitbringen und das kannte er nicht, weil es ein Dialektwort ist.
1: Ja.
0: Das kommt aus Rheinland-Pfalz und ich wusste das nicht und das war so richtig so, was? Und daraufhin wussten alle, was es ist und haben es dann auch benutzt. Weil es natürlich auch verständlich ist, ein Kaffeestückchen.
1: Ich war so ein Stückchen aus Kaffee.
0: Naja, aber da du entscheidest, die sind weg, hat Lena jetzt entschieden, Dialekte sind weg, ja, sind getilgt.
1: Dann gibt es wohl nur noch Gebäck.
0: Wie enttäuschend. Nee, hast du noch etwas, was weg soll oder was bleiben soll?
3: Also mir ist jetzt auf die Schnelle nichts eingefallen, deshalb.
0: Okay, möchtest du noch in die Blitzrunde rein? Die haben wir zum Anfang vergessen. Ja. Okay, Dann gehen wir doch mal rein.

0: bleiben wir bei Rheinland-Pfalz und sagen Fasnacht und Karneval.
1: Weg.
2: Ich würde sagen, da bleiben.
0: Ha!
2: Du musst auf jeden Fall da bleiben.
0: Muss da bleiben. Da hast du Pech, Melissa.
1: Nee, weg damit. Oder es braucht mal so ein Upgrade einfach. Es muss einfach ein bisschen geiler werden.
0: Wann warst du das letzte Mal auf einer Fasnachtssitzung?
2: Also ich finde schon lustig, Ruhe. Also ich finde schon cool, mit seinen Freunden so auf die Straßen zu gehen und halt verkleidet und halt einfach so zu feiern. Das ist schon cool so. Also ich verstehe jetzt Upgrade nicht. Was ist jetzt da noch so, wie kann es besser machen?
1: Ich finde, es sieht von außen immer alles so unlustig und nicht so liebevoll aus. Ich finde, die Kostüme sind ganz oft scheiße.
0: Wow, ich glaube, du warst noch nie auf einem Umzug, oder?
1: Ich kenne nur den aus Köln tatsächlich. Ja. Boah, richtig, alle richtig hasserfüllt. Aber ich weiß, eine meiner alten Praktikantinnen war auch richtig into und hat da auch so Sachen gemacht. Deswegen, ich weiß, das ist vielen Leuten wichtig. Nein, ist schon okay, es kann schon bleiben. Aber ich finde, der Alkoholkonsum muss ein bisschen abnehmen.
0: Aha.
2: Ja, das stimmt.
1: Und Leute sollten wissen, wie man Toiletten benutzt vielleicht auch.
0: Auch das, aber das allgemein bei Volksfesten.
1: Ja.
2: Also ich finde aber auch, Umzüge sind, gibt es auch so Hexen, die dann so mitnehmen. Das finde ich nicht so gut, weil das nervt halt und die klauen mir immer meine Haargummis und so.
0: Das, was? Das frech.
2: Ja, und die klauen immer so, die klauen auch so Mützen und die behalten die einfach.
1: Was?
2: Ja.
1: Das ist ja
2: das
1: wild.
2: Ist nicht für euch.
0: Ne, das finde
2: ich. Ja, die nehmen auch so halt Mädchen, die tun die so einwickeln und dann auch ein Gesicht so anmalen und dann noch so Konfetti auf die Hand drauf.
0: Ja, das kann zum Beispiel weg.
2: Ja, das stört auch.
0: Ein paar Sachen davon, damit habe ich nichts zu tun.
1: Ja, mir fehlt da komplett der Bezug. In Berlin haben wir sowas nicht.
0: Nee, das ist auch nicht bei uns so.
1: Aber wir haben ja auch keinen Karneval.
0: Das stimmt. Okay, aber bleiben... Aber also, ja.
2: Diese gruseligen Hexen, ich hatte vor denen früher mal Angst, deshalb könnt ihr ein bisschen auch weg.
1: Okay.
2: Weil die sind so gruselig verkleidet. Deshalb.
1: Darf ich fragen, aus welcher Region du kommst?
2: Also, ich komme ursprünglich aus Baden-Württemberg.
1: Da unten ist das Tradition dann. Okay, witzig.
0: Ne, bei uns haben wir nämlich keine Hexen in Rheinland-Pfalz.
1: Mm.
0: Da ist nur Verkleidung, Umzug und Bittenreden.
1: Mm.
0: So, also
2: oh, okay.
0: Genau, wie bei den Kölnern halt auch. Da gibt es andere Sachen, sowas wie bei Altweiber-Fasnacht, da werden allen Männern die Krawatten abgeschnitten. Deswegen haben auch alle dann schon welche bereit, damit die halt abgeschnitten werden und sowas. Also das ist eher aber...
2: Das kenne ich nicht.
0: Genau, aber da gibt's keine Leute, die dir irgendwas klauen oder sowas. Das ist frech.
1: Ja.
0: Nee, okay. Aber bleiben wir bei so Volksfesten. Es ist ja gerade... Das Oktoberfest. Kann das bleiben oder kann das weg?
2: Ich sag so ein Mischmasch, weil diese ganzen besoffenen Leute, die da immer so rumlaufen und dann über da rumtaumeln, ist auch nicht so gut. Und ich finde, es ist komplett überfüllt. Deshalb. Also ich finde es auch cool dort, wegen den Fahrgeschäften und so. Aber ja, weiß ich nicht so genau. Was ist eure Meinung?
1: Boah, schwierig.
0: Also ich sag ganz rigoros weg. Richtig schön gemein. Und jetzt haben wir nicht nur die alle SUV-Fahrer und Milliardäre aus der Leitung vertrieben, sondern auch alle, die aus Bayern kommen.
1: Mann, ich finde, es ist halt so komisch elitär geworden, weil es auch so crazy teuer geworden ist.
2: Ja, schon. Nicht.
1: Ja, das finde ich halt blöd, aber es ist einer der wenigen Orte, wo noch Trachten getragen werden.
0: Und dadurch,
2: das finde ich auch cool.
1: Genau, das finde ich zum Beispiel super cool. Ich finde, Trachten müssen unbedingt bleiben. Und wir haben ja fast keine mehr durch die fucking Nazis damals. Die haben ja alle deutschen Trachten, außer die Dirne und die Lederhosen, einfach verbannt damals aus Deutschland, obwohl wir so geile Trachten haben. Gibt noch so ein bisschen.
2: Also ich weiß es gar nicht so richtig.
1: Jedes deutsche Bundesland quasi hatte seine eigenen Trachten damals. Das Einzige, was du vielleicht noch kennst, ist die aus dem Schwarzwald mit diesen roten Bommeln.
2: Ja.
0: Mhm.
1: Genau.
2: Ja, die sind cool.
1: Ja.
2: Ja.
1: Genau. Und es gab ganz viel verschiedene, also auch je nachdem, wo man angesiedelt war, an der Grenze. Also wenn es auch schon so ein bisschen Richtung Polen zum Beispiel ging, da sieht man noch so ein bisschen, wie die Trachten aussahen. Die waren dann natürlich voneinander gegenseitig beeinflusst. Genau, die Nazis waren irgendwann, nein, deutsches Kulturgut ist nur noch Dirndl und Lederhose. Deswegen finde ich Protect the

0: at all cost. Und dafür würde ich sagen, muss das Oktoberfest bleiben. Aber das Gesaufe.
1: Aber ich find,
0: und
1: auch immer so,
0: ja.
1: Und diese Biertische sich also streiten gefühlt. Und die sind auch immer richtig voll im Feld, ist auch nicht so gut, finde ich. Ja.
0: Ja.
2: Ja, nee, also ich verstehe so die kulturellen Sachen, die Spaß machen, aber so dieser ungehemmte Alkoholkonsum, wo die Leute wirklich.
1: Ja, das
2: also
1: schon.
2: Wirklich auch unhinged einfach sind, völlig ungehemmt. Das finde ich extrem unangenehm. Und also passieren ja auch jedes Jahr 1000 Sachen dort.
0: Voll.
2: Also es ist einfach auch kein sicherer Ort dann einfach. Und das finde ich ist einfach gruselig.
0: Ja.
2: Und also, dass Leute mal über die Stränge schlagen, also so, mal müssen oder sowas, finde ich auch okay. Aber in dem Maß, was da passiert, finde ich so ein bisschen so, yo, das geht auch handwärmer.
0: Ja.
2: Also ich meine mit über die Stränge schlagen, so jeder kann ja, muss man mal loslassen und hab nichts dagegen, wenn Leute mal halt sich in, keine Ahnung, über den Durst trinken, meinetwegen. It is what is. Wäre gelogen, wenn ich das nicht auch schon gemacht hätte. Aber es ist nicht so.
1: Ich sag doch weg damit.
2: Siehste! So nämlich. Okay, wie sieht's mit Serien-Reboots aus?
1: Reboots?
2: Ja, also quasi eine alte Serie, die nochmal neu aufgelegt wird.
1: Also es kommt drauf an, wie die nochmal neu aufgelegt wird, wenn die jetzt richtig. Also wenn es komplett wie das Original ist, dann ist es halt langweilig. Aber wenn es schon ein bisschen anders ist, mit quasi, wenn die Charaktere auch anders aussehen, ist schon interessant. Aber ich sag weg damit, weil man hat ja schon die Originalserie. Und die ist ja eigentlich, die reicht ja. Weil warum nochmal was anschauen mit bisschen mehr, mit einer bisschen anderen Geschichte? So ist ja eigentlich das Gleiche fast.
0: Ich würde auch sagen, weg damit.
2: Weg.
0: Weg.
2: Okay, und eine letzte Sache haben wir noch. Es wurde weggesagt. Was sagen wir zu Weihnachtsmusik ab Oktober? Weg.
1: Nee. Also ich finde, im Oktober ist halt Herbststimmung quasi. Oder Oktober, September ist so Herbst. Und ich finde, ab November kann man vielleicht Musik laufen lassen. Und wenn, dann Halloween-Musik muss laufen ab 1. Oktober.
0: Ja.
1: Weil ich liebe Halloween. Mein Geburtstag. Deshalb liebe ich Halloween umso mehr. Aber ich finde Halloween-Feiern einfach toll. Und deshalb würde ich auch keine Weihnachtsmusik vor November laufen lassen. Weil, ja. Also ich würde schon sagen, weg damit.
2: Dann erspare ich mir die Frage nach, ob wir Halloween behalten wollen oder nicht. Das ist jetzt schon entschieden und sage schon mal.
1: Das bleibt.
2: Das bleibt.
0: Das bleibt.
2: Vielen lieben Dank fürs Anrufen und Mitmachen. Dankeschön.
1: Ich war das erste Mal im Radio, deshalb.
2: Ja, voll schön. Gerne wieder.
0: Ja, gerne wieder.
2: Geil. Dann entspannten Abend dir noch. Ciao, ciao.
1: Dankeschön fürs Anrufen. Tschüss.
2: Danke, ciao, ciao. So, und wenn ihr euch jetzt fragt, Sappalott, was war das hier und was machen die mit meinem Oktoberfest? Wir seid bei Blue Moon und es geht heute um Dinge, die einfach weg können oder bleiben sollen. All das wollen wir von euch hören. Es kann ganz kleine und doofe Sachen sein oder ganz große. All das wollen wir hören unter der 030 30 31 und dann dreimal die 0. Da könnt ihr anrufen, so wie Lina gerade. Und jetzt würde ich in die hessische Hauptstadt geben, denn dort haben wir Vanessa in der Leitung zusammen mit David. Hallo!
3: Hi. Hallo, könnt ihr uns hören?
2: Wir können euch hören.
4: Super.
3: Ja, cool. Wir dachten, wir drehen das jetzt mal um, weil wir stehen schon richtig lang im Stau und wir haben richtig coole Sachen ausgesucht.
2: Geil.
3: Damit ihr jetzt mal bewerten könnt, weil wir haben richtig unnötige Dinge rausgesucht.
0: Sehr
2: okay,
0: gut.
2: Okay, sehr, sehr gut.
3: Ja, okay.
4: Sollen wir einfach mal anfangen, ja?
0: Ja, gerne.
2: Hau raus.
4: Also, wie dumm ist bitte Kartenzahlung ab 10 Euro?
2: Ja,
4: so, ich kaufe mir was für 1,50 Euro, dann muss ich irgendwelche Snacks, Chips, Getränke holen, nur für 10 Euro.
3: Wir machen das auch immer. Wir machen das auch immer, weil
2: fair.
3: Das ist so eine Masche von
4: dann sind wir Opfer des Systems.
0: Okay, ich muss jetzt hier eine Lanze brechen, als jemand, der auch ein Geschäft betreibt. Es gibt zwei verschiedene Kartenoptionen, wenn man mit Karte bezahlt. Eine Option ist, du bezahlst im Monat einen gewissen Betrag und dann kannst du so viel Transaktionen machen, wie du willst. Dann kann jeder Hansel für 10 Cent was bei mir kaufen, scheißegal. Weil ich habe ja meine Pauschale bezahlt.
2: Ja.
0: Das zweite ist pro Transaktion. Und wenn man dann nur was für 1 Euro kauft, dann gehen davon schon voll viel Prozent weg, dass es sich gar nicht mehr lohnt. Und deswegen
3: wie
0: machen
3: viel
0: die
3: ist
0: das.
3: Das ungefähr?
0: Boah, das ist immer ganz viel unterschiedlich. Aber es können schon bis zu so 15 Cent sein.
3: Okay, ja, okay, macht Sinn. Also bei so Kiosken und so verstehe ich das schon. Aber es gibt teilweise auch so Ketten, so Einkaufsketten, die das dann halt auch machen.
0: Nee, das ist frech.
3: Und das check ich gar nicht.
2: Ja.
3: Und die wollen ja generell jetzt Bargeld komplett abschaffen. Und wie soll das denn dann funktionieren?
0: Ja, nee, das geht gar nicht.
2: Soll Bargeld aber wirklich abgeschafft werden?
0: Ja, sie reden immer drüber, ne?
2: Ja, aber als ob.
0: Naja. Nee, ich
3: also
0: mag
3: ich
0: Bargeld.
3: Liebe mein Apple Pay und einfach zweimal drücken und bezahlen, aber manchmal geht's halt nicht, ne? Da muss man doch die Münzen rauskramen aus den Taschen.
0: Ja,
4: voll. Ja, apropos Münzen, was halt auch keinen Sinn macht, sind diese Parkautomaten, wo man nur mit Bargeld bezahlen kann, so andersherum jetzt.
0: Boah, ja, das ist wirklich. Auch richtig scheiße.
2: Da möchte ich auch ausflippen.
0: Aber dann kann man auch nur mit so 50 Cent bezahlen. Anstatt, dass ich da einfach alle 1 Cent reinwerfen könnte.
4: Ja,
0: weißt du?
4: Die akzeptieren es einfach nicht.
0: Nee.
2: Und auch, was ich richtig, richtig frech finde, ist, dass sie dann sagen, hey, ihr könnt auch hier über diese App zum Beispiel dann packen und dann muss ich aber mehr bezahlen, weil die noch Gebühren draufschlagen. Das finde ich ist richtig frech, wenn ich auf einmal so 1 Euro mehr bezahle. Ich bin so, nee, was soll das? Oder sogar noch mehr. Das finde ich auch frech.
3: Ja, und in der Großstadt da mal einen Parkplatz zu finden und dann auch noch kein Kleingeld zu haben, ist halt echt.
0: Ja.
2: Ja. Okay. Also ich möchte noch einlenken, noch quasi, also es wird zwar immer diskutiert, aber es gibt gerade keinen Bezug, Bargeld abzuschaffen. Also es gibt keine Planung.
3: Ja, ich bin ehrlich gesagt da gar nicht mal so informiert. Ich bin auf alles vorbereitet.
0: Sehr gut. Ich inzwischen auch, sag ich dir ganz ehrlich.
2: Nee, ich wollte nur mal nachlesen, ob es da wirklich ist. Es wird immer mal diskutiert, aber also es ist auch quasi, Bargeld ist auch in Deutschland einfach relevant, deswegen.
3: Ja,
2: wird
3: stimmt,
2: das
3: die haben
2: auch
3: jetzt diese neuen Designs gemacht auch, oder?
0: Ja,
2: eben,
3: wo man abstimmen
2: eben.
3: Konnte, die waren auch geil.
0: Ja. Ey, wenn es nicht der Vogel mit dem kleinen Shrimp geworden ist, raste ich aus. Da flippe ich aus, Leute. Okay, was habt ihr noch?
3: Reisebüros.
2: Oh, stark.
3: Das ist so heftig, weil wir gehen so oft in Urlaub, so last minute, aber es gibt mittlerweile so geile Portale wie Skyscanner und keine Ahnung was. Also ich kenne keine einzige Person, der noch ins Reisebüro geht.
0: Ich glaube
3: auch. Ich
0: weiß
3: gar nicht, wie die noch überleben.
0: Das frage ich mich auch jedes Mal. Wie überleben die noch?
4: Wie überlebt Matratzen-Concord?
3: Das ist auch guter Call. Kennt ihr das?
0: Ja.
2: Also tatsächlich umgekehrt, sorry, ich kenne es noch nicht, aber ich musste noch kurz zu den Reisebüros zurück. Ich habe tatsächlich zuletzt überlegt, ob ich in ein Reisebüro gehe. Und zwar
3: aber
2: nicht.
3: Wieso?
2: Ja, pass auf. Also einfach, also ich gucke auch immer online und suche mir die Sachen zusammen und ich denke mir dann immer, die müssen ja andere Angebote haben, als ich bekomme. Sonst haben die ja gar keine Relevanz. Und mich würde interessieren, wenn ich quasi eine Reise plane und hinzugehen, sagen so, plan mir dieselbe Reise. Zu gucken, was kommt dabei raus. Ob die andere Deals haben oder nicht.
0: Oh.
2: Wisst ihr? Weil ich bin
3: aber die müssen ja Provision oder so bekommen.
2: Ja, genau. Aber die müssen dadurch ja auch Zugriff auf was anderes haben. So, deswegen interessiert mich, ob die quasi schon, weil sie mit verschiedenen lokalen Sachen zusammenarbeiten oder sowas halt, ob die was Besseres bekommen oder nicht. Wahrscheinlich nicht.
3: Vielleicht beleben wir jetzt mit diesem Beitrag wieder Reisebüros.
2: Siehste,
3: vielleicht kriegen jetzt durch unten wieder Kunden.
4: Aus unserer Provision.
2: Ja, genau, so nämlich. Ja, also I don't know. Also ich war auch noch nie in einem, aber ich frag's mich auch auf der anderen Seite, weil sonst ist es wirklich so, okay, welche Relevanz haben sie? Aber ja, fair point.
4: Ich kann mir vorstellen, dass es bei so größeren Reisen vielleicht was gibt, dass man da irgendwie was.
3: Oder so für mehrköpfige Familien.
2: Ja, genau.
4: Dass man
3: ältere
4: so
3: Menschen
4: rausholen. Ich glaube, ältere Menschen gehen wirklich noch in Reisebüros.
0: Das
4: diese Rentner, die noch nicht so klarkommen jetzt mit dem Internet und so, weil es ein bisschen zu schnell geht.
2: Ah, da müssen wir die schon noch behalten, die Reisebüros, oder?
3: Ja, oder safe keepen müssen wir.
2: Okay.
4: Wir dürfen bleiben, wir machen eine Ausnahme.
2: Okay.
0: Oder die kriegen so einen Countdown, noch eine Generation.
3: Ja.
2: Wie so Videotheken. Okay, was habt ihr noch auf der Liste? Jetzt bin ich gespannt.
3: Okay, das ist heftig. 40 km/h-Autos. Für diese Minderjährigen.
4: Ja, die können auch einfach einen Roller nehmen, das sieht auch viel cooler aus.
3: Ja, E-Roller einfach.
4: Nehmen diese normalen Motorroller.
0: Ja, klar. Hä, aber gibt es wirklich 40 km/h-Autos?
2: Ja.
4: Ja, vor allem, was? Die kosten richtig viel. Die kosten
3: richtig
4: mehr als
3: teuer.
4: Also nicht wie Neuwagen, aber so.
3: Safe so 6, 7.
4: Nein, ich glaube sogar mehr.
0: Was? Wer kauft denn sowas?
2: Reiche Leute anscheinend.
3: Ja.
0: Aber dann sind die nicht so reich, dass sie einfach einen Chauffeur kaufen könnten?
2: Das ist zu viel, will ich
4: sagen. Ja, aber die Kinder wollen ja selbstständig sein.
2: Ja. Also ich glaube, der Vorteil ist, dass du halt regengeschützt bist und sonst irgendwas. Aber, also ich habe die ein paar Mal gesehen und ich war selbst in der Stadt, also die sind halt klein und in der Stadt.

0: Stadt würde es ja Sinn machen, weil da kannst du eh nicht so schnell sein, aber ich bin auch so. Also nee, sie nehmen weg. Ja auch einen Parkplatz dann ein oder zumindest einen kleinen halt. Ja. Die sind ja wirklich ganz klein. Nee, also
1: weg damit.
0: Ich wäre auch eher lieber ein Roller.
1: Ja.
2: Aber oder ich bin Öffis. Als Jugendlicher auch voll gern einfach Bus gefahren. So mit Freunden. Das ist schon chillig gewesen.
3: Nee.
2: Ich finde, Jugendliche müssen schon so eine Erfahrung machen, finde ich. So ein bisschen bodenständig sein.
0: Ja. Ey, ich, es, umgekehrt, mir wurde damals immer als Jugendlicher eingetrichtert. Ja, siehst du. Mir wurde immer eingetrichtert, so von wegen, Fahrradfahren ist ultra uncool. Wie viel ich durch die Gegend gekommen wäre, hätte ich mein Fahrrad einfach benutzt in der Zeit. So habe ich einfach immer am Bahnhof rumgesessen, habe gewartet, bis morgens der Zug um 5 Uhr wieder geht, um irgendwo hinzukommen. Aber naja, es sind ja Erfahrungen, das geht schon. Ja, nee,
2: ja, aber wir jetzt gerade, wir stehen halt nur seit 3 Stunden im Stau. Aha. Und hier stehen Leute schon aus dem Auto draußen. Also jetzt hätte ich auch gern gerade ein Fahrrad, bin ich ehrlich.
0: Ja, siehste, wo steht ihr in Stau? Dann können wir das durchgeben direkt mit.
2: Wiesbaden, hier ist eine Route gesperrt.
0: Oh nein.
1: Oh.
3: Die wird heute zugemacht.
0: Nein.
1: Ja. Das ist ja krass.
2: Voll heftig.
0: Aber ist
2: wollt,
0: nicht...
2: wollt ich schnell Einmeldungen machen an die Leute,
1: ja,
2: die zuhören?
0: Ja.
2: Nicht durch Wiesbaden fahren.
0: Welches ist das, diese große Brücke, die rüber Richtung Mainz geht, die eh schon immer gesperrt war?
2: Nee, das ist die kleine Schiersteiner Brücke.
0: Ah, die Schiersteiner?
2: Die ist abschutzgefährdet. Aber nicht die große, die jetzt neu gebaut wurde, sondern die daneben, die kleine.
0: Ja, die, ich glaube, die neue, die gebaut wurde, das war die, die früher immer gesperrt war. Die,
2: genau.
0: Ja, doch, ja.
3: Apropos Brücken.
0: Ja.
3: Es gibt ja eine in Mainz, beim Hauptbahnhof in der Nähe, die ja gebaut wurde. Die wurde ja in so einen Bauernhof reingebaut und die ist jetzt gesperrt, weil der Typ nicht möchte, dass Leute da langfahren.
2: Der Bauer.
3: Ja.
0: Was? Das habe ich da nicht gehört.
3: Ja, die Brücke wurde fertiggestellt, die hat mehrere Millionen gekostet. Und ohne der Genehmigung von diesem Bauer wurde die halt auf sein Grundstück gebaut und der gönnt es jetzt nicht, dass man da durchfahren kann.
1: Okay, aber ganz ehrlich, stell dir vor, du wachst so auf einmal sagst ein Typ so, ja, wir bauen hier die Brücke, mir egal, was sie wollen, es gibt keine Entschädigung, nix, dann wäre ich auch so, haben die Leute wohl Pech.
0: Das nennt man Enteignung und komischerweise funktioniert das immer bei Autos, das ist komisch.
1: Ja, komisch.
3: Nee, die haben ihm sogar viel Geld geboten, aber der hat doch das Prinzip nö gesagt. Dann wird man viel schneller vom Hauptbahnhof da zum Unigelände und so kommen.
1: Ah, okay, ja. Also,
3: wenn ihr mal vorbeifahrt, da sieht man auch, die ist so abgesperrt und so, die ist inzwischen ein bisschen verwachsen. Aber es ist eigentlich eine neue Brücke.
0: Das große. Ah, das ist die bei der Uni oder was?
2: Kommst du aus Mainz?
0: Aus der Nähe, ja. Ich bin in Alzey groß geworden. Das ist nicht weit weg.
2: Ja,
0: deswegen. Also ich kenne mich ganz gut aus. Ich musste das nämlich auch und ich kenne diese Brücke sogar.
1: Witzig.
0: Ich musste gerade nachgucken. Das ist die beim Campus.
1: Das ist sehr frei.
0: 3 Millionen hat die gekostet.
1: Boah, ja.
2: Heftig.
1: Das ist krass.
2: Ja, okay.
1: Next.
2: Seid ihr bereit?
1: Ja,
0: wir sind bereit.
2: Faxgeräte.
0: Ja.
2: Noch nie benutzt, kein Plan, wie das funktioniert. Ich bin Generation Z, das geht nicht.
1: Ja, absolut.
0: Ich habe tatsächlich Faxgeräte schon benutzt, aber das waren immer so Notfallsachen. Und zwar, hatte irgendwas verschwitzt, wo ich was beim Amt abgeben musste oder sowas. Und dann wäre der Brief nicht mehr rechtzeitig gekommen. Also habe ich dann die Sachen rüber gefaxt. Und das musste ich aber machen, indem ich mich, jetzt kommen wir wieder full circle im Moment, auf einer Internetseite bei einem Abo-Ding anmelden musste, um dort dann ein blödes Fax wegschicken zu können.
1: Gott.
0: Und ich war wirklich so, das ist ja die irrsinnigste, blödsinnigste Sache, die ich jemals gehabt habe. Anstatt, dass ich eine E-Mail schicken kann mit allem, muss ich denen ein Fax per Web schicken.
2: Ja, ich dachte, man braucht dafür so ein Faxgerät, wie so ein Drucker.
0: Ja, die brauchen ein Faxgerät, also die andere Seite, aber ich konnte das quasi über eine Online-Plattform dann machen, aber das ist, also ich glaube, die sind mittlerweile zum Glück auch alle ausgestorben. Hoffentlich.
1: Hoffentlich.
2: Ja.
1: Okay. Ich finde, im Museum dürfen sie noch sein.
0: Ja, voll.
1: Oder für so verrückte Kunstinstallationen. Im Museum.
2: Wofür?
1: Für so Installationen, wo man, keine Ahnung, dann irgendwas Lustiges macht. Also nicht für die Arbeit im Office, sondern so als Kunstobjekt.
2: Krass, hab ich noch nie gesehen.
3: Aber eigentlich so Fax auch voll cool. Du kannst irgendwas rüberfaxen, so überraschungsmäßig.
2: Faxen machen, ja.
1: Ja, okay, so ein Überraschungsfax fände ich aber lustig.
0: Ein Überraschungsfax. Wir können ja mal hier in der Redaktion fragen, ob man uns hier noch einen Überraschungsfax für den Blue Moon geben kann. Ja. Und dann printet so während der Sendung.
2: So Themenvorschläge oder so.
3: Weil dann müssen wir alle ein Abo abschließen, auch nicht so cool.
1: Ja, das stimmt. Wir so, TikTok-Stream? Nein. Fax? Ja.
0: Ja, sehe ich. Sehe ich sehr gut.
1: Nein, aber Fax weg. Habt ihr vollkommen recht.
0: Ja, ich glaube, das hat sich selbst überlebt.
1: Ja.

0: eindeutig hörst, dass das ein KI-Bot ist und sie es auch sagen dabei und dann aber du im Hintergrund hörst, dass sie so Callcenter-Geräusche haben und so tippen auch, wirklich, was? Ich werd wahnsinnig. So, ich habe das jetzt verarbeitet. Möchtest du Informationen über deinen Mietvertrag? Und ich bin wirklich so, nein, ich möchte mit einer Person reden, bitte. Ja. Also es macht mich aggressiv. Also
1: im Hintergrund so.
0: Ja, wirklich, wirklich. Also das ist
2: krass.
0: Das finde ich wirklich frech auch.
2: Ja.
0: Also das ist wirklich so maximal Verschwendung meiner Zeit, dass dasselbe Ding als so die angefangen haben, diese ganzen Sprachmodelle Filler einzubauen, wenn sie reden. Und ich war wirklich so, nee, das machen wir nicht. Ich will nicht noch mehr Äs und Ös hören.
3: Oh mein Gott, wenn man mittlerweile mit ChatGPT oder so redet, dann hustet der teilweise.
2: Was?
3: Und räuspert sich und so. Das ist voll heftig.
0: Das ist gruselig. Weil
3: ich lerne manchmal mit ChatGPT und wenn ich ja mit dem rede, dann hat er manchmal auch so, so macht der. Das ist voll heftig. Ich weiß gar nicht, wo es uns noch hinführt.
2: Ja, wirklich. Gruselig. Aber ja, ey, die KI-Flyer, weg damit. Dann mach wieder hässliche Flyer. I take it.
3: Ja.
1: Stimmt, ja, so ein bisschen mehr Kreativität. Das ist ein bisschen origineller einfach.
3: Die sehen alle gleich aus.
0: Also ich habe auch schon so Anti-Sachen gesehen, wo Leute jetzt so mit Paint wieder Sachen malen und ich bin so, ja, da will ich eher hingehen.
2: Ja.
0: Also bei den anderen Sachen umgekehrt auch, ich gehe da nicht hin. Wenn ich das sehe, dann bin ich wirklich sofort, ich gehe nicht.
1: Es sieht halt noch mehr Fleiß aus. So, man hat sich Gedanken gemacht.
3: Ich kenne auch so viele Grafikdesigner, die das studiert haben und jetzt einfach sowas sehen. Ich glaube, die kriegen auch wirklich...
2: Ja.
3: Kommen damit nicht klar.
1: Apropos diese KI-Telefonate, kleine Storytime.
0: Hau
1: raus. Und zwar, wenn man bei einer Arztpraxis anruft, da gibt es ja auch immer diesen Sprachassistenten. Und ich habe immer gedacht, der schreibt das einfach nur so mit. Aber tatsächlich nimmt er das ja auf, was man sagt.
0: Ja.
1: Ich hatte so einen Anruf und habe halt so richtig genervt geantwortet, ja, David. Und einfach mit so ganz komischen Betonungen, bis mich dann meine Ärztin darauf angesprochen hat, warum ich denn bei diesen Telefonaten immer so komisch antworte. War halt voll unangenehm. Ich muss euch was sagen wollte. Und seitdem bin ich immer so voll euphorisch an diesen Telefonaten. Keine Ahnung.
2: Witzig, dass die das hören. Ja, das ist natürlich unangenehm.
0: Ja.
1: Also passt da auf jeden Fall auf.
2: Okay.
0: Ja, sehr gut. Sehr, sehr gut. Habt ihr noch einen letzten?
3: Ja. Und das ist sehr, sehr kontrovers.
0: Okay.
3: Ex-Partner. Hört weg. Hört alle weg.
2: Weg mit denen. Oh mein Gott, aber du bist ja auch eine Ex-Partnerin von jemandem.
3: Ja, das ist heftig.
1: Ja, aber das zählt nicht natürlich.
2: Ne? Nee, das zählt nicht.
3: Nein, das zählt nicht.
2: Du hast ja auch gesagt Ex-Partner, also betrifft es eigentlich nur Männer.
1: Nur Männer sind alle.
3: Ja, Männer können alle weg.
2: Hatten wir in der Anmoderation auch schon. Weg mit denen.
0: Oh mein Gott,
1: echt unerträglich.
3: Ja, das? Eigentlich, ich glaube, mehr haben wir nicht.
2: Okay.
0: Da war also,
3: es waren schon einige. Ja.
2: Okay, ich
1: kriegen wir auch noch eine Karussellrunde.
2: Ja, ich habe noch einen.
0: Hau raus.
2: Mindestens. Okay, pass auf. Die deutsche Bahnhofs-Esskultur.
3: Was?
1: Dass es da nur diese Bittstände gibt, meinst du?
2: Ja, ich finde es so schlimm, dass wir einfach so überteuerte, traurig belegte Käsebrötchen bekommen. Dann diese
3: ich war noch nie in so einem Essding. Nicht mal im ICE oder so. Aber ich kriege immer einen Keks.
2: Ja, das ist nett. Nee, ich rede auch wirklich so zum Beispiel am Hauptbahnhof, wenn man einsteigt oder so.
0: Mm.
2: Es gibt immer nur Brot, dann diese blöden Salate oder so ein Becher mit so einem traurigen Nudelsalat. Ich weiß nicht, ob ihr schon mal in Asien wart, aber wenn man einmal da war, ist es wirklich unerträglich. Das deutsche Bahnhofsessen.
3: Wir sind im November für einen Monat in Thailand.
0: Siehste.
3: Da gibt es, glaube ich, besseres Essen als an einer Bahnstation.
0: Also ich will meine billige Nudelbox bitte behalten.
2: Nein.
0: Oh Mann, oh. Das gibt mir schon Leben.
2: Ich finde einfach, die Preise sind zu frech für die Qualität des Essens.
0: Ja.
1: Deswegen too good to go, ne? Also.
0: So nämlich.
2: Ist so.
3: Boah, too good to go ist eine Sache, die unbedingt bleiben muss.
2: Unbedingt
3: das
2: bleiben.
3: Ist so wild.
2: Ja, too good to go, MVP.
3: Vor allem für Studenten.
1: Was auch richtig underrated ist, ist BlaBlaCar. Ich finde, das muss irgendwie mehr involviert werden.
3: Kennt ihr das?
0: Ja, ja, ich habe früher, das hieß noch früher anders, BlaBlaCar hatte ich auch, da nimmt man ja Mitfahrende mit, um länger zu
1: fahren.
0: Genau. Das habe ich früher immer gemacht. Und dann wurde das so ein bisschen, ich nenne es mal, missbraucht. Also, dass Leute sich die ganze Zeit bei mir reingesetzt haben ins Auto und die waren dann total unhöflich. Oder sie, ich hatte dann wirklich
3: Was?
0: So, ja, ich hatte dann so, ja, ich habe keinen Platz für Gepäck. Und dann kam, waren so eine Familie, die auf einmal stand mit so Reisegepäck. Und ich war so,
2: Was?
0: Nee, Leute, ich habe gesagt, es gibt keine Koffer hier drin. Und die so, ja, aber wir haben doch jetzt gebucht. Ich bin so, ja, aber ich krieg das doch nicht hier rein. Wie soll das denn klappen? Und ihr seid eine
3: aber
0: Person.
3: Aber kann man da noch absagen?

0: kann man sagen, nö, bleib jetzt hier.
1: Ja, theoretisch kannst du es, aber so menschlich gesehen ziemlich
0: Hast du die dann mitgenommen?
2: Ja, natürlich habe ich sie mitgenommen und habe gesagt, so, ihr müsst eure Koffer halt auf den Schoß tragen. Viel Spaß bei dieser 8-Stunden-Fahrt. Aber in danach.
1: 500?
3: In einem Fiat 500?
2: Nee, in einem Toyota Yaris Verso, but fast.
0: Das ist stark.
2: Ja, aber naja, nee, aber ansonsten, ja, Fahrgemeinschaften sind schon super. Also, ja, wie viele Leute ich von A nach B gekarrt habe. Und ich hatte auch sehr viele spannende Gespräche. Also, ich hatte auch einen älteren Herrn aus Charlottenburg und der war gehbehindert und hat mich dann angeschrieben, hat gefragt, hey, ob ich ihn halt auch daheim abholen kann und abliefern kann auch. Also er hat wirklich gefragt, ob ich ihn halt wirklich, und er würde extra dafür bezahlen. Ich war so, ja mein Gott, für mich macht es jetzt keinen großen Umweg, und dann habe ich den gefahren und dann hat er extra quasi mich dann nochmal angeschrieben. Danach war so, ey, solltest du in dem Zeitraum wieder zurückfahren? Ich würde so gerne mit dir wieder fahren, weil das war so eine nette Fahrt, weil wir uns dann wirklich voll lange über Musik und Hass nicht gesehen hat, weil es war so ein halt so ein Herr, der halt sein Leben gelebt hat. So, der hatte viel zu erzählen und so. Und das ist dann schon spannend, dazu zu hören. Also das finde ich schon sehr gut.
0: Ja, das ist cool. Also ich habe das noch nie gemacht, aber David hat es schon öfter gemacht.
1: Ich habe auch schon mal, also wir haben ja so einen Neunsitzer. Ich bin nach Dortmund gefahren. Und da haben sich so, ich glaube, wie viel, 6 Leute haben wir mitgenommen. Aber der Fehler, den wir, das war ja das erste Mal, man macht beim ersten Mal da irgendwie immer Fehler. Wir haben halt wirklich jeden auf dem Weg angenommen und waren im Endeffekt 2,5 Stunden länger unterwegs.
2: Ja.
1: Weil wir immer irgendwo abfahren mussten und wieder auffahren auf die Autobahn. Und dann war so auch bitte noch 5 Minuten. 5 Minuten waren dann 25 Minuten, die wir doch weiterfahren mussten.
2: Ja. Aber grundlegend finde ich sehr gut. Muss cooles auch wieder
0: Konzept,
2: mehr. Ja, voll. Muss auch wieder mehr.
1: Man muss nur ein bisschen egoistisch dort manchmal werden, damit man auch seine Zeit lang hält.
0: Damit man keine Familie mit Koffer mitnimmt.
2: Ja. Es sei denn, es ist vorher geplant.
0: Wie gesagt.
1: Ja.
2: Ansonsten ist es okay.
3: Ja, einfach mehr Community-fokussierte Sachen. So.
2: Das finde ich sehr gut. So viel diese Radiosendung, weil die lebt ja natürlich nur von Leuten, die anrufen. Deswegen Dankeschön, dass ihr angerufen habt. Ich hoffe, ihr kommt ganz, ganz schnell durch den Stau irgendwann. Grüßt Wiesbaden. By the way, ich würde auch sagen, Museen müssen bleiben. Wiesbaden hat eine sehr gute Museumskultur,
0: muss ich an dieser Stelle sagen. Das stimmt, ja, aber ein Faxgerät habe ich auch noch nie gesehen. Muss man googeln.
1: Sie wird das ja ausgestellt.
3: Ja, ihr habt doch so ein mega Modern Art Museum.
2: Ja, eben.
3: Und so einem Privatonkel, ich habe seinen Namen vergessen.
2: Reinhard Ernst.
3: Ja,
2: ist das.
3: Genau.
2: MRE.
3: Da könnte ich mir das vorstellen.
1: In der Nähe
3: vom
1: Kongresszentrum, glaube ich.
2: Genau,
0: voll,
2: ja.
0: Wie wir uns hier weitergebildet haben, voll krass.
2: Siehst du mal. Nee, ist wirklich ein ganz tolles Museum, kann ich sehr empfehlen.
3: Ja.
0: Na gut, dann euch viel Spaß noch. Dankeschön.
2: Euch auch. Danke. Ciao, danke.
0: Ciao. Tschüss.
2: So, und bevor wir weitergehen bei Sachen, die weg müssen, muss jetzt erstmal was kommen. Und zwar kurz Musik. Und dann hören wir uns gleich wieder.
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0: Und damit wieder herzlich willkommen zurück zu diesem Blue Moon. Und es geht um Dinge, die weg können.
1: Weg damit.
0: Weg damit. Oder auch bleiben sollen. Und mal gucken, was Felix zu berichten hat, was denn weg kann. Hallo.
1: Hi.
2: Hallo, guten Abend.
0: Einen wunderschönen guten Abend. Geht's dir gut?
2: Mir geht's sehr gut, ja.
0: Traumhaft, traumhaft. Möchtest du erst in die Blitzrunde oder möchtest du mit dem, was du mitgebracht hast, reinstarten?
2: Von mir aus können wir mit der Blitzrunde starten.
0: Okay, sehr, sehr gut. Dann fangen wir doch ganz lockerflockig mit ganz vielen unterschiedlichen Begriffen an und du sagst einfach, darf bleiben oder nicht bleiben. Wie sieht's mit Rosenkohl aus?
2: Rosenkohl?
0: Rosenkohl?
2: Also ich habe nie die Leute verstanden, die das so super doll hassen. Also es gibt ja wirklich viele Leute, die sagen, oh Gott, das ist super ekelhaft und so.
0: Ja.
2: Für mich war das halt einfach immer sehr meh. Also ich esse das, wenn das auf dem Tisch steht. Aber ich war jetzt auch noch kein großer Fan davon. Aber was ich zum Beispiel sehr gemein finde, es gibt doch so Leute, die zu Halloween Rosenkohl nehmen und das dann in so Bonbonpapier einwickeln, um die Kinder zu ärgern.
1: Boah, das ist wirklich gemein.
2: Ja, aber das finde ich lustig. Sogar kreativ. Aber
0: siehst du? Ja. Also bleiben oder weg?
2: Es darf bleiben, ja.
0: Ja, ich liebe Rosenkohl.
1: Wirklich?
0: Ja, ich finde Rosenkohl richtig lecker.
1: Aber dann musst du jetzt auch mal alle educaten, wie man den richtig macht, dass er lecker wird und nicht einfach nur so eine weiche Masse ist.
0: Naja, also das ist dann genau das. Nicht so wie die Deutschen es gerne machen, ihr Gemüse zu nehmen und einmal mit einer Prise Salz verkochen im Wasser, sondern ich finde es am geilsten so richtig schön scharf angebraten, entweder in der Pfanne oder im Ofen, weil die meisten Kohlsorten schmecken eigentlich so richtig geil, erst wenn sie so angeröstet sind. Auch so, auch Blumenkohl oder sowas schmeckt ja so richtig geil, wenn es so röstig ist. Und Rosenkohl, lecker. Aber darum soll es ja heute nicht gehen um Kochtipps, sondern wir bleiben noch beim Essen und bei Sachen wie, stehst du zu Energy Drinks?
2: Bin ich eigentlich schrecklich. Schmeckt auch nicht, aber wenn man so mitten in der Nacht auf Arbeit ist und man braucht mal Energie, dann ist das eine billige Energiequelle. Ja. Dann trinke ich auch mal Energy, aber ich trinke immer nur den ganz, ganz billigen vom Lidl, weil ich sehe keinen Mehrwert, warum man Red Bull oder so kaufen soll, weil das schmeckt genauso scheiße.
1: Also, Facts ja. Einfach.
2: Oder auch die ganzen Geschmackssorten verstehe ich nicht. Das schmeckt einfach alles gleich. Alles ist einfach nur süß und ekelhaft, aber es erfüllt seinen Zweck, also darf auf jeden Fall bleiben, ja.
0: Die Energy-Konnoisseure so, was?
1: Was?
0: Hefe. Aber sie dürfen ja bleiben, also Freunde, ihr seid sicher. Wie stehst du dazu?
1: Boah, keine Ahnung, ich trinke nie Energy-Drinks. Mir schmecken fast alle auch gar nicht. Also für mich persönlich könnten sie weg, aber ich weiß, dass viele Leute da wirklich sehr investiert sind und sie stören mich auch nicht, also ist schon okay.
0: Ja, also,
1: für die Memes.
0: Ich finde es auch okay. Manchmal finde ich es ganz geil. Manchmal habe ich Bock drauf.
1: Kann schon bleiben.
0: Aber bleiben wir bei Energie oder beziehungsweise Dinge, die mit E starten. Wie stehst du zu E-Scootern? Kontrovers. Oder auch nicht.
2: Also ich bin vor kurzem das erste Mal mit einem gefahren.
0: Mhm.
2: Und also ich fand erstmal viel zu teuer. Also, also lohnt sich gar nicht, um damit irgendwo hinzukommen.
0: Fair.
2: Ich fand es auch furchtbar langsam. Also normalerweise, wenn man die draußen rumfahren sieht, denkt man ja, oh Gott, die sind so schnell und dann fahren die über den Fußweg und man erschrickt sich immer, wenn man überholt wird. Aber wenn man selber draufsteht, wirkt es irgendwie sehr,

0: sehr langsam.
1: Ja.
0: Und dann sind die auch auf so eine Höchstgeschwindigkeit irgendwie maximiert. Und ich bin mit dem E-Scooter so einen kleinen Hügel runtergefahren. Und dann ist der halt schneller geworden durch die Schwerkraft. Und hat dann bei 23 km/h oder so eine Bremsung reingehauen, weil der irgendwie auf
1: Ja.
0: 20 km/h limitiert ist oder so. Und ich bin halt fast von diesem E-Scooter runtergefallen. Dann habe ich das
1: Oh.
0: an die Seite gestellt und dann, naja, jetzt fahre ich nicht mehr mit dem E-Scooter.
1: Ja.
0: Also kann auf jeden Fall weg, ist einfach sinnlos, ist zu teuer, steht im Weg rum, kann weg, weg,
1: Nein.
0: weg, weg, weg.
1: Boah, ich fahre schon öfters mal damit, wenn ich schnell von A nach B muss. Und so, ich zum Beispiel habe kein Fahrrad. Ich finde Fahrradfahren irgendwie blöd, aber E-Scooter schnell von A nach B, finde ich schon extrem praktisch. Also gerade in Berlin, wo es manchmal einfach super voll ist und so.
0: Aber bei uns gibt es diese Fahrräder zum Ausleihen. Und
1: Ja, stimmt.
0: die sind zum einen viel billiger. Und was auch
1: Ist
0: toll
1: das
0: ist,
1: so?
0: direkt, ja, also diese E-Scooter, da habe ich für 20 Minuten wie 8 € oder sowas bezahlt. Und
1: Wow.
0: bei den Fahrrädern, da kostet die Stunde 1 € oder sowas nur.
1: Und bei manchen
0: Und
1: sind die auch im Studi-Ticket mit drin und dann hast du eine halbe Stunde frei.
0: ja, das kann sein, ja. Aber was halt bei mir das Tolle ist, ich habe direkt vor meinem Haus so eine Fahrradstation. Und wenn man die Fahrräder nicht an der Straße stehen lässt, sondern die an so eine Station zurückgibt, dann kriegt man 1 € zurück. Und da ich damit immer nur kurze Strecken fahre, die nur 1 € kosten, kriege ich dann quasi einfach meinen Fahrpreis zurück und fahre die ganze Zeit kostenlos. Also es ist super praktisch.
1: Siehst du,
0: Ja,
1: nett.
0: ja.
1: Siehst du, finde ich, ist eine gute Antwort. Jetzt haben wir noch zwei in der Blitzrunde und dann gehen wir rein, was du mitgebracht hast. Wie steht ihr oder wie stehst du dazu, wenn du eine Mail bekommst und der Betreff ist kurze Frage?
0: Das bekomme ich sehr selten, wenn dann schreibe ich eher solche Mails. Aber was ich richtig eigenartig finde, sind so Mails, die dann enden auf gesendet von meinem iPhone.
1: Ja, weil es
0: Ja.
1: standardmäßig drin ist,
0: Ja.
1: ja.
0: Oder wenn dieser Briefkopf da ist, der so von der Firma oder so hinterlegt ist, wo alles formell ist und dann gesendet von meinem iPhone.
1: Ja.
0: Also das ist einfach, weiß ich nicht. Das wirkt ultra komisch.
1: Ist auch. Das heißt, man hat nie seinen Betreff geändert.
0: Ja. Ja, genau.
1: Fair, fair, finde ich. Ja, ich mag auch, aber warum ich die Frage drin hatte, ist, ich kriege immer so awkward, weirde Betreffs in E-Mails. Ich bin immer so, ach, dann schreib doch einfach rein, was du willst. Da muss ich das nicht aufmachen. Oder ich weiß schon, worum es geht. Ja,
0: Das.
1: ich habe,
0: Aber.
1: ja, sag bitte.
0: Also ich finde E-Mails eigentlich generell, gerade im Unternehmen, eigentlich völlig sinnlos.
1: Ja, weg
0: Also bei
1: damit.
0: uns, zum Beispiel bei uns gibt es nur noch Teams eigentlich fast. Und
1: Ja.
0: das ist halt einfach viel besser, weil in Teams schreiben einfach alle Leute direkt rein, was sie wollen, wie so eine Nachricht halt. Und bei E-Mails, wenn E-Mails geschrieben werden, dann wird immer so viel Blabla drumherum geschrieben. Immer so, sehr geehrter Blabla, hiermit teile ich ihn mit und so weiter. Und dann
1: Ja.
0: noch eine Verabschiedung. Und das nervt einfach komplett, das zu lesen. Es ist unübersichtlich. Wenn Outlook abstürzt, dann ist alles durcheinander. Das ist wirklich schrecklich.
1: Ich hasse
0: Also
1: auch.
0: E-Mails können
1: Ja.
0: einfach weg.
1: Ja, finde ich auch. Ich hasse E-Mails. Ja. Das fühle ich sehr. Okay, ein letztes noch. Silvesterböller.
0: Schwachsinn. Weg.
1: Weg!
0: Weg. Ja.
1: Jawohl! Weg damit. Können direkt verboten werden.
0: Ja.
1: Einigkeit hier im Blue Moon Studio. Das
0: Ja.
1: gefällt mir.
0: Macht gar
1: Kom
0: keinen Sinn.
1: kompletter
0: Schwachsinn. Vor allem sind dann auch mal die Briefkästen alle aufgesprengt und die
1: Mein
0: Mülltonnen
1: Gott.
0: und ach, alles kompletter Schwachsinn. Weg. Einfach
1: Weg.
0: nur weg.
1: Wirklich.
0: Ja.
1: So
0: Ich finde
1: nämlich.
0: sogar Feuerwerk kann weg. Ich finde, die Stadt
1: Ja.
0: sollte so ein Feuerwerk veranstalten, so vielleicht ein kleines, was mal schön aussieht. Alle können zuschauen und der ganze Rest einfach weg.
1: Ja, wirklich. Oder Drohnenshow wie in Asien. Habt ihr die gesehen?
0: Ja, das wäre noch viel geiler. Das würde ich mir echt gerne mal anschauen,
1: Das
0: ja.
1: ist crazy. Und
0: Ja.
1: dann haben auch nicht alle Tiere Todesangst einfach.
0: Ja, das stimmt.
1: Ja.
0: Also ich kenne das nur von Videos, aber ich würde mir das echt gerne mal anschauen, in echt, ja.
1: Leute, nehmt doch einfach euer Böllergeld und spendet das dem Tierheim.
0: Ja.
1: Zum Beispiel. Aber da, zum Glück sind wir noch nicht so nah, doch wir sind schon sehr Doch,
0: nah
1: wir
0: an
1: sind schon sehr nah Silvester. an Silvester.
0: Aber es ist noch nicht da, deswegen müssen wir uns noch nicht damit jetzt rumärgern. Vielmehr interessiert mich, was hast du mitgebracht, Felix? Was sagst du, muss weg oder kann bleiben? Also was auf jeden Fall meiner Meinung nach weg muss, sind Höflichkeitsformen. Also dieses
1: Ja.
0: Siezen und Duzen. Das
1: Ja.
0: finde ich also komplett irrsinnig. Weil also es gibt zwei Situationen, wo mich das immer nervt. Die eine Situation ist, wie alt ist eine Person? Also
1: Ja.
0: wenn man Personen hat, die sehr alt sind, dann siezt man natürlich. Wenn man jemanden hat, wo man weiß, der ist eher so im eigenen Alter, dann duzt man meistens schon. Und dazwischen gibt es so eine Grauzone, wo das verschwimmt. Wo zieht man jetzt die Grenze? Also, wann ist
1: Ja.
0: jemand zu alt, um zu duzen, und wann ist er zu jung, um ihn zu

0: siezen. Und was ich auch schrecklich finde, was so das mehr oder weniger das gleiche Problem ist, in so einem professionellen Umfeld oder so, wo man sich halt am Anfang sieht, man
1: Ja.
0: dann immer weiter zusammenwächst und dann irgendwann so dieser Bereich kommt, wo man sich dann so überlegt, eigentlich müsste man sich jetzt langsam duzen und dann fängt der eine so an, aber auch nicht so richtig. Und das ist einfach, keine Ahnung, total komisch. Einfach weg damit. Es gibt ja sogar im Deutschen eigentlich vier Formen, also vier Höflichkeitsformen. Und da
1: Ja.
0: bin ich froh, dass wir schon bei zwei sind, ja.
1: Was sind denn die anderen beiden?
0: Na, es gibt noch Erbsen, also dass man sagt, quasi, warte mal. Ja, doch, es gibt Erbsen, hat de nee, warte mal, wie heißt
1: Ja.
0: das? Hat ihm, also man kann auch zum Beispiel sagen, hat dem Herr das geschmeckt, also ja,
1: Ah,
0: das
1: true.
0: gibt es doch noch. Und
1: Ja.
0: dann gibt es noch, ja, vier Stück sind es auf jeden Fall.
1: Okay, das finden wir irgendwann mal raus.
0: Ja, aber das bin ich froh, dass das schon nicht mehr in unseren Köpfen ist, weil das muss weg. Ich bin froh, dass wir schon nur noch bei zwei Formen sind und
1: Ja,
0: naja.
1: voll.
0: Ja.
1: Alle duzen.
0: Ja. Alle duzen, ja, das ist eigentlich auch in allen Sprachen so, oder? Also ich weiß nicht, ob es auch andere Sprachen gibt, wo es so diese Höflichkeitsform gibt.
1: Im Japanischen, ne?
0: Boah, das ist crazy. Das ist eigentlich wieder einfach nur so ein deutsches Ding, dass man alles kompliziert machen muss. Das ist einfach Wahnsinn. Das muss einfach weg.
1: Also ich kann, also Japan ist crazy, das ist ja fast wie eine komplett andere Sprache.
0: Ja.
1: Aber ja, ich glaube, alle wären ehrlich gesagt insgeheim auch froh, wenn es weg wäre. Ja. Also vor allem auch, also ich fühle das auch, weil ich mag so Hierarchiestrukturen auch einfach nicht sprachlich. Und was mich wirklich schon immer, schon als Kind auch genervt hat, und das ist auch immer noch so, so natürlich möchte ich mit meinen Mitmenschen respektvoll umgehen und gerade auch mit älteren Menschen möchte ich respektvoll umgehen, aber ich finde es dämlich, dass Leute automatisch von mir schon Respekt einfordern, nur weil sie alt geworden sind. Und dann bin ich immer so, warum? Ich kann, also Höflichkeit, ja, Respekt irgendwie so wie bei jeder anderen Person. So, warum sollte ich jemand anderen weniger respektieren, nur weil er ein Jahr jünger ist oder sowas? Das finde ich irgendwie merkwürdig. Deswegen, ja, bin ich voll bei dir, weg damit.
0: Ja, das stimmt, ja. Einfach Respekt einfordern, auch komisch. Aber ich finde halt auch komisch, dass man Respekt an so Sprache zum Beispiel koppelt. Also, dass man jetzt sagt, dass sie höflicher ist, als zum Beispiel zu duzen. Wobei eigentlich ja Respekt einfach ist, wie man miteinander umgeht und so und wie man halt den anderen wahrnimmt und wie man zusammenarbeitet. Und das hat ja eigentlich nicht unbedingt was damit zu tun, ob man sich sieht oder duzt. Also, man kann ja auch total unhöflich sein und sich siezen oder so. Also, das hat ja eigentlich
1: Ja.
0: damit gar nichts zu tun.
1: Das finde ich auch immer sehr lustig, wenn jemand sagt, Sie sind ein Arschloch. Das ist Ja.
0: einfach
1: Ja,
0: immer
1: genau.
0: witziger.
1: Das stimmt.
0: Genau, das ist ja genau der Punkt. Ja.
1: Also auf der anderen Seite, ich muss fairerweise sagen, ich finde es auch extrem lustig, jemanden damit zu kommen. Also wenn Leute so unhöflich sind und man ist so, und sie fangen jetzt erstmal an, mich zu siezen. So, und es jemanden so vor den Latz zu knallen, dann sind die Leute wirklich so, hä, was? Und dann ist es so, das macht so, also das macht so eine Ebene auf. Das ist schon auch lustig, aber es ist halt auch, also, Komplett unnötig genau, es
0: eigentlich,
1: ist
0: ja.
1: wirklich so, da fallen mir bessere Sachen ein. Aber es ist, ja, doch, ja, ich verstehe es schon. Ja. Okay, hast du noch was?
0: Ich habe noch deutsche Krimi-Filme.
1: Wow, das ist hart. Da schmeiße ich noch deutsche Romcoms mit dazu. Den deutschen Film im Allgemeinen oder was?
0: Ja,
1: Oh, was?
0: aber ich finde, deutsche Krimi-Filme sind wirklich das Schlimmste, was es gibt, weil es gibt eigentlich nur zwei Arten von Krimi-Filmen. Entweder die erste Person, die eingeführt ist, ist der Täter, oder ganz zum Schluss, in den letzten 3 Minuten, wird plötzlich noch ein Charakter eingeführt und der ist dann der Täter. Und es gibt nichts dazwischen. Entweder man weiß von Anfang an, wer es ist, oder man weiß es bis zum Ende nicht, weil es komplett absurd noch irgendeine Person dann reinkommt. Und dazwischen ist halt irgendein Blabla und man hat so gar nicht die Möglichkeit, sich so Gedanken zu machen, wer es jetzt sein könnte oder wer nicht. Es wird gar keine Spannung aufgebaut, sondern es ist halt einfach nur, ja,
1: Ist vor allem auch
0: langweilig.
1: gemeint, weil Deutschland ist ja so Krimiland Nummer 1. Die Ja. Deutschen lieben ihre Krimis und du so, Tatort, weg damit.
0: Krimi muss
1: Ja.
0: weg. Ja, nee, Tatort finde ich auch gar nicht mehr gut, nee.
1: Oh, ich hatte mal so eine Tatortphase auf jeden Fall.
0: Ja, ich habe mal eine Zeit lang alte Tatorte geguckt, aber die neuen Tatorte, die sind irgendwie immer so, ich weiß nicht, die sind ein bisschen absurd und auch so ein bisschen so auf Science-Fiction-mäßig teilweise gemacht und das weiß ich nicht. Das ist alles sehr, sehr eigenartig.
1: Das habe ich, ich habe aber auch lange nicht mal reingeguckt, muss ich fairerweise
0: Ja.
1: sagen.
2: Längst. Aber ja, ey, das ist der Blue Moon, wo wir sagen, wo Sachen weg dürfen. Also haben jetzt alle, die Krimis mögen Pech. Krimis, ja. Deutsche Krimis sind jetzt gesperrt.
1: Ja, weg komplett, damit.
2: Gibt jetzt nur noch skandinavische Krimis bei uns.
1: Ja, ist auch gut.
0: Oh ja, das ist gut, ja.
2: So, alle dürfen jetzt nur noch Wallander und Henning Mankell lesen.
1: Kein Problem. Ich finde das völlig angebracht.
2: Siehst du. Hast du noch
0: generell skandinavische Filme können wir gerne mehr zeigen.
1: Ja.
2: So nämlich. Hast du noch eine letzte Sache für uns?
0: Ja, also ich habe noch Kleingeld. Finde ich einfach richtig nervig, weil ich bezahle eigentlich gar nichts mit Kleingeld, sondern ich mache nur noch alles mit Kartenzahlung. Mhm. Ich gehe auch nirgendwo mehr hin, wo man irgendwie nur bar zahlen kann. Also ich lasse mich da maximal einladen.
2: Sehr schlau.
0: Aber es gibt eine ganz, ganz nervige Sache, wo ich in meinem Leben Bargeld brauche, und das ist meine Waschmaschine. Ich habe keine eigene Waschmaschine, sondern ich habe so eine Waschmaschine, also wir haben so einen Waschkeller mit ganz vielen. Mhm. Da muss man aber mal so Geld reinschmeißen.
2: Oh.
0: Und das sind genau 1,50 Euro. Und ich habe halt nie Münzen. Und dann gehe ich immer zu Rewe und kaufe eine einzelne Banane, die ich dann mit so einem 10-Euro-Schein, den ich halt aus dem Geldautomaten bekomme, bezahle.
2: Oh, was ein Aufriss.
0: Ja, ja, und dann kommt das ganze Kleingeld und halt unten raus und dann kann ich davon dreimal Wäsche waschen. Und dann muss ich wieder eine Banane kaufen.
1: Ist das absurd.
2: Oh nein, das ist ja wirklich ätzend. Ja, da kann ich verstehen, dass es da einen Hass gegen Bargeld gibt.
0: Ja, also das nervt mich.
2: Oder komplett. Gegen Kleingeld.
1: Okay, ich finde so, das Kupfergeld könnte wirklich weg.
2: Ja.
0: Ja,
2: ich würde sagen sogar fast... Also auch 10 Cent Stück oder sowas. Also weil es ist so.
0: Münzen einfach. Münzen komplett weg.
2: Also ich verstehe natürlich so psychologische Grenzen von Sachen, auch von Geld, aber ich glaube, die meisten sind auch froh, wenn sie nicht die ganze Zeit gegenwechseln müssen, weil alle haben auch immer chronisches Kleingeldmangel ab einem bestimmten Punkt am Tag und alle sind dann auch genervt davon, von wegen, oh, kannst du es mir nicht kleiner geben?
1: Voll.
2: So bei den kleinen Beträgen ist so, nee, ich kann ja aus dem Bankautomaten ja auch nicht 5-Euro-Münzen rausholen, sondern ich krieg halt nur den Schein. Bei uns gibt es ganz oft auch Automaten, wo ich immer 20 Euro abheben muss. Also ich krieg gar nichts kleiner. Und dann musst du damit immer bezahlen.
1: Ich fände es geil, wenn wir 1- und 2-Euro-Scheine hätten.
2: Wie Dollar, oder was?
1: Ja. Das fände ich okay.
0: Aber ich finde halt generell bei Bargeld das Problem, am Anfang holt man halt einen großen Schein und dann wird er immer kleiner. Und ganz am Ende hat man dann nur noch 1- und 2-Cent-Münzen und mit denen kann man halt nichts anfangen.
2: Ja, fair. Also
0: die wird man irgendwo los, die nerven einfach nur, sammeln sich an, ja.
2: Ja.
0: Und die kann ich halt nicht mal in meine Waschmaschine reinschmeißen, weil die plus 10 Cent Stücken maximal nimmt.
1: Sonst musst du die an der Selbstbedienungskasse einfach alle da reinkippen. Das habe ich auch schon gemacht.
2: Ich auch.
1: Ja.
0: Ja, und dann ist wahrscheinlich dann nach dem dritten Mal einkaufen die ganze Kasse voll und verstopft und naja.
2: Ja, das ist ja dann deren Problem. Aber in dieser Sendung haben wir eh erstmal das Kleingeld abgeschafft, von daher.
0: Ey, kein komplett weg.
2: Siehst du, dann viel Erfolg wieder beim Bananenkauf.
1: Ja.
2: Das war nicht gemein mit der einen, aber danke dir fürs Anrufen.
1: Yes, bis zum nächsten Mal.
0: Danke.
2: Danke.
0: Bis zum nächsten Mal.
2: Bis zum nächsten Mal. Ciao, ciao.
0: Tschüss. Ciao.
1: Sehr gut. Das war doch ganz hervorragend. Also alle, die auch heute zum ersten Mal angerufen haben, ihr könnt bleiben. Dankeschön.
2: Ja, das war sehr, sehr unterhaltsam. Und mal sehen, was wir das nächste Mal dann noch erfahren, was so bleiben darf oder was weg muss. Und wir verabschieden uns mit diesem Blue Moon. Bis zum nächsten Mal.
1: Tschüss.

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1: Um 0 Uhr mit Ines Kunze. Am Berliner Flughafen BER ist am Abend der Flugbetrieb für eine Dreiviertelstunde lang komplett eingestellt worden. Grund war laut BER und Bundespolizei eine Drohnensichtung. Aus der Nachrichtenredaktion Niklas Behrendt.
2: Um 20 Uhr wurde die Drohne das erste Mal gesehen. Die deutsche Flugsicherung, DFS, hat daraufhin die Nordpiste für Starts und Landungen gesperrt. 20 Minuten später auch die Südpiste. Seit 21.05 Uhr ist der Flugbetrieb wieder freigegeben. Der Hauptstadtflughafen ist in diesem Jahr laut DFS schon oft Ziel von Drohnen gewesen. 28 waren es demnach in den ersten 6 Monaten dieses Jahres, mehr als an jedem anderen deutschen Flughafen. Zum Vergleich, im gesamten Jahr 2025 seien es nur 8 Drohnen gewesen.
1: Die Chefs der größten KI-Konzerne in den USA haben erstmals vor dem UN-Sicherheitsrat vor den Risiken von KI gewarnt. Der Chef von OpenAI, also dem Unternehmen hinter ChatGPT, Altman, hat gesagt, er sehe die Gefahr vor allem im Verlust der Kontrolle über KI und so wörtlich Konzentration von zu viel Macht in zu wenigen Händen. Anthropic-Chef Amedei hat deswegen globale Standards und Kontrolle gefordert. In den vergangenen Monaten hatte es immer wieder Fälle von KI gegeben, die sich etwa in fremde Systeme eingehackt hatte. Zur Frage, wie man KI unter Kontrolle bekommen könnte, hat Altman gesagt, Zitat, wir haben nicht alle Antworten und sind offen für jegliche bessere Idee. Der Bundestag hat zum ersten Mal über einen Gesetzentwurf beraten, der härtere Strafen vorsieht, wenn etwa bei Vergewaltigungen oder Raub sogenannte K.O.-Tropfen eingesetzt werden, die Opfer gefügig machen. Bisher gelten K.O.-Tropfen nicht als gefährliches Werkzeug. Das würde sich mit dem neuen Gesetz ändern. Das begründete etwa die CDU-Abgeordnete Hiel damit, dass es bei der Bestrafung des Täters keinen Unterschied machen dürfe, ob das Opfer mit einer Waffe bedroht oder betäubt wurde. Die Staatsanwaltschaft Osnabrück hat in Dubai beantragt, dass der dort gefasste deutsche Betrüger Hendrik Holt ausgeliefert wird. Möglich ist das, weil die Vereinigten Arabischen Emirate vor kurzem ein Rechtshilfeabkommen mit Deutschland unterzeichnet haben. Holt war vor knapp einem Monat von einem Ausgang nicht mehr in ein Berliner Gefängnis zurückgekehrt. Dort saß er wegen Betrugs, Bestechung und Urkundenfälschung in Haft. Er hatte unter anderem Windparks verkauft, die es nicht gab, und ausländische Diplomaten bestochen, um einen Diplomatenpass zu bekommen. Und das Wetter für Deutschland in der Nacht, erst im Norden, dann auch im Osten Regen und lokale Gewitter, nach Süden hin teils klar, Tiefstwerte 14 bis 2 Grad. Morgen Wechsel von dichten Wolken und Sonne, die Temperaturen bei maximal 12 bis 24 Grad. Die Zeit, es ist 03.
3: Die junge Nacht hier. Lass mal auf die Straßen schauen, da ist eine Menge los. 12 Meldungen, hoa. A1 Lübeck-Hamburg, da ist die Norderelbbrücke wegen eines defekten Schwertransports in beiden Richtungen kurzfristig gesperrt, noch bis morgen ca. 5 Uhr. A4 Dresden-Görlitz ist Richtung Niederseifersdorf und Kodersdorf wegen Wartungsarbeiten zu bis 5. A9 Halle-Leipzig Richtung Berlin ist zwischen Wiedemar und Halle-Saale nach einem Unfall zu. A24 Hamburg Richtung Berlin ist zwischen Neuruppin-Süd und Fähr-Berlin wegen der Nachtbaustelle zu bis um 6. A29 Oldenburg Richtung Wilhelmshaven ist zwischen Oldenburg-Romstede und Kreuz Oldenburg-Nord wegen einer Nachtbaustelle zu bis 5. A29 Oldenburg Richtung Aalhorner Heide ist zwischen Wardenburg und Großen Kneten wegen einer Nachtbaustelle zu bis 5. A39 Hamburg Richtung Lüneburg ist zwischen Maschener Kreuz und Winsen-Ost nach einem Unfall zu. Die A40 Essen Richtung Dortmund ist zwischen Dreieck Bochum-West und Bochum-Zentrum wegen Bauarbeiten zu bis Freitag. A620 Saarbrücken Richtung Saarlouis ist zwischen Saarbrücken-Gersweiler und Klarental wegen einer Nachtbaustelle bis um 5 Uhr zu. A643 Mainz Richtung Wiesbaden ist zwischen Wiesbaden-Eppelallee und Schiersteiner Kreuz wegen Brückenschäden zu bis 5. B29 Stuttgart Richtung Aalen ist zwischen Winterbach und Schorndorf-West wegen eines brennenden Fahrzeugs zu. Vorsicht, hier läuft Kraftstoff aus. Und noch eine Gefahrenmitteilung für euch in Nordrhein-Westfalen. Durch einen Brand in Iserlohn kommt es in den Stadtteilen Simmern und Rombrock sowie in Menden und in Fründen zu Geruchsbelästigung und Rauchniederschlag. Gesundheitliche Beeinträchtigungen können nicht ausgeschlossen werden.
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3: Holy moly. Das war eine Menge Holz. Ich bin Kotaro Dürr. Schön, dass ihr dabei seid. Shoutout auch an eure Nachbarn. Einfach mal so. Vielleicht haben sie es verdient. Vielleicht auch gar nicht. Seid ihr befreundet mit eurer Nachbarn? Kann das was bringen? Sprechen wir drüber in dieser halben Stunde. I'm

Hey, Viertel nach zwölf am Donnerstag. Hier ist die Junge Nacht. Hot Take von Kollegin und Reporterin Sarah aus der Jungen Nacht. Sie sagt, mit meinen Nachbarn will ich eigentlich nicht befreundet sein. Und ich check das nicht.

0: weil ich bin wirklich dicke mit meiner Nachbarin. Weiter doch. Man sollte nicht befreundet sein mit Nachbarin. Sarah, what the, was geht, warum?
1: Unsere Hausgemeinschaft, die ist so weirdly close, die sind so ein bisschen wie eine Family und es gibt teilweise auch so übergriffige Nachfragen. Also zum Beispiel, meine Mitbewohnerin ist ausgezogen und sie war so mitten im Kistenschleppen und da ist ein Nachbar mit einem Treppenhaus zu ihr gekommen und hat gefragt, ob denn alles okay sei zwischen uns und ob irgendwas vorgefallen sei, wo ich mir so dachte, Junge, das geht dich gar nichts an. Ich nehme Pakete an, es ist alles gut, ich mache die interne Poststelle, wir können auch mal gut schnacken, klar, es ist wirklich so, ne? Aber ich brauche jetzt keinen Glühwein am Samstagabend in der heiligen Zeit, wo ich lieber mit meinen Freunden zusammen bin.
0: Ja, fair enough. Also neugierige Nachbarn kennen wir alle eigentlich aus dem Haus, ne?
1: Ja, also was anderes ist jetzt zum Beispiel, wenn du mit deinen Freunden zusammen wohnst. Das hat zum Beispiel Julia so gemacht.
2: Das ist durch Zufall entstanden. Also es ist halt immer was frei geworden und dann haben wir uns gegenseitig Bescheid gegeben und dann sind wir danach und nach eingezogen.
1: So, da sage ich ehrlich, das ist mein Traum. Da bin ich so neidisch. Ich würde so gerne mit meinen Freunden in einem Haus wohnen.
0: Ja, das ist schon was Eigenes. Wenn man irgendwie Leute nur so von nebeneinander wohnen kann. Ja. Aber ich bin immer noch, Shoutout Cindy. Cindy ist, passt immer auf meine Katze auf, wenn ich nicht da bin. Wie ist es bei euch? Seid ihr mit euren Nachbarn befreundet oder denkt ihr auch, bleib mir bloß weg. Nimm mein Paket an, ja, aber ich will nicht mit dir in einem Wohnung sein. Warum? Meldet euch gerne rein. WhatsApp 0221 5678 9111.

0: Ey, hey, die junge Nacht hier. Kennt ihr das, wenn ihr auf Konzerte kommt und die Leute dann auf der Bühne sagen so, ey, könnt ihr noch lauter sein, hier als Frankfurt gestern? Und alle so, das war halb so laut wie Frankfurt. Okay, ihr seid lauter als Frankfurt! Und in der nächsten Nacht so, könnt ihr lauter sein als Köln? Ihr wart nicht so, so wiederholt sich's halt, ne? Immer das Gleiche so ein bisschen. Finde ich auch mal gut, dass ein Künstler, Künstlerin auch mal auf der Bühne ehrlich ist und das auch mal anspricht, so wie das Johann König mal gemacht hat.
1: Gestern war ich noch in Jena, nur Idioten, ne? Aber hier ist ja einwandfrei, toll. Mal sehen, was ich morgen über heute erzähle. Nein, toll, ich freue mich, ich habe 20 Minuten, ich habe voll Bock, ich habe total Bock, habe ich einen Bock, Mann, Mann, Mann. Heute Morgen, ich bin aufgewacht, ich habe direkt gedacht, ach du Scheiße, heute muss ich wieder arbeiten. Es ist so, es ist wirklich so. Ich frage mich im Grunde jeden Abend, frage ich mich, was ich eigentlich lieber mache. Also, so wie heute, vor einem echten Live-Publikum auftreten oder gar nicht.
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1: Hier ist die junge Nacht. Achtung, es ist ein Falschfahrer unterwegs, gerade frisch reingekommen, auf der B13 München-Ingolstadt. Zwischen Garching bei München und der A92 unter Schleißheim kommt euch aktuell ein Falschfahrer entgegen. Fahrt bitte äußerst rechts, überholt nicht. B13 München-Ingolstadt zwischen Garching bei München und A92 unter Schleißheim. Da ist ein Falschfahrer unterwegs, Vorsicht in beiden Richtungen. Wir melden es, wenn die Gefahr vorüber ist, hier in der jungen Nacht. A1 Lübeck-Hamburg, die Norderelbbrücke ist wegen eines defekten Schwertransports zu in beiden Richtungen. Bis morgen.

0: zwischen Winterbach und Schorndorf-West wegen eines brennenden Fahrzeugs zu. Vorsicht, hier läuft Kraftstoff aus. Und hier folgt noch eine Gefahrenmitteilung für euch in Nordrhein-Westfalen. Durch einen Brand in Iserlohn kommt es in folgenden Stadtteilen zu Geruchsbelästigungen und Rauchniederschlag. Simmern und Rombrock auch in Menden und Fröndenberg. Gesundheitliche Beeinträchtigungen könnten nicht ausgeschlossen werden.
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0: Und jetzt stellt euch mal vor, ihr habt das in Iserlohn einmal eingeatmet und seid so. Danke, Soundbug, für die Unterstützung bei diesem mehr als schlechten Witz. Ich bin Kotaro Dürr und hab noch ein paar von der Sorte. Bis 5 für euch am Start. Schönen Donnerstag, hi.

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1: 0:38 ist es. Ich hoffe, ihr seid gut reingerutscht in diesen Donnerstag. Geht noch hier bis 5. Stellt euch mal vor. Ihr geht in der Mittagspause kurz an die frische Luft, schlendert vielleicht durch den Park nebenan. Und da seht ihr dann einfach so einen Typen, der singt. Nichts Außergewöhnliches. Ist halt nur Justin Bieber. In L.A. ist genau das passiert. Annika aus dem Junge Nachtteam. Justin Bieber, der ist da random in einem Park aufgetreten. Schön Akustikgitarre und alles.
2: Genau, das nicht mit einer Gitarre. Er hatte ein Cajon dabei, also so eine Holztrommel. Oh, aber zwei Kollegen und die hatten dann Gitarren dabei. Ja, und dann hat er mit denen zusammen einfach Songs gespielt. So richtig gemütlich einfach mitten im Freien. Are you with me? Schon irgendwie süß. Das Konzert haben aber einfach nur super wenige Menschen gesehen, weil Justin Bieber ja wirklich komplett ohne Ankündigung überraschend einfach so da war und für ein paar Minuten gespielt hat. Und einem kleinen Jungen, dem hat er dann aber die Freude seines Lebens gemacht.
3: Happy birthday, buddy.
2: Oh. Richtig sweet. Justin Bieber hat ihm dann einfach so zum Geburtstag noch gratuliert.
1: Das ist sehr, sehr cute. Nur was sollte das? Also, er hat ja mal angefangen als Straßenmusiker, als er selber noch so ein Steppke war. Ist es so Back to the Roots oder ist es Promo?
2: Nee, tatsächlich beides nicht. Ich war auch überrascht, aber es gibt nur Handyvideos davon. Und Justin Bieber hat das Ganze gemacht, weil er der Stadt L.A. helfen will, war ich auch ein bisschen überrascht von. Hä? Aber der Park, in dem er gespielt hat, der MacArthur Park, der ist aktuell, sagen wir mal, eher nicht so schön und soll aber trotzdem aufgewertet werden. Also da ist gerade super viel Müll und gibt ein großes Problem mit Drogenkonsum. Und deswegen will Los Angeles halt quasi das Image dieses öffentlichen Parks verbessern. Ja, und Justin Bieber unterstützt dabei einfach.
1: Das war korrekte Aktion von ihm. Jetzt ist bloß die Frage, wann spielt er bei uns um die Ecke?
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Die junge Nacht hier. Es gibt Entwarnung auf der B13. München, Ingolstadt, kein Falschfahrer mehr. Zwischen Garching bei München und A92 unter Schleißheim. 0:43 Uhr, die junge Nacht hier.

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1: Yeah. Will da oben rein, mal sehen, wie es macht. Will ja gut sein.

Khalid. Über eine Liebe, die jetzt weiterzieht. Spar dir diese Liebe auch für jemand anderen. Traurig, aber trotzdem tanzbar. So wie wir es mögen in der Jungnacht. 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
1: Um 1 Uhr mit Ines Kunze. Bei den Zwischenwahlen in den USA im November sind keine Wahlbeobachter der Organisation für Sicherheit und Zusammenarbeit in Europa, kurz OSZE, eingeladen. Die Organisation nannte das eine Abkehr von der bewährten demokratischen Praxis. Samuel Jakisch berichtet.
2: Rechtlich gesehen müssen die Vereinigten Staaten keine Wahlbeobachter der OSZE einladen. Allerdings haben sich auch die USA wie alle OSZE-Teilnehmerstaaten politisch selbst dazu verpflichtet, im Rahmen des sogenannten Kopenhagener Dokuments von 1990. In den vergangenen 24 Jahren waren bei allen US-Wahlen auf Bundesebene Wahlbeobachter der OSZE dabei. Meistens sind das parlamentarische Abgeordnete aus anderen OSZE-Staaten, die anschließend einen Bericht verfassen, vor allem mit Blick auf Meinungs- und Versammlungsfreiheit sowie auf die Fairness der Wahlen.
1: In den USA ist außerdem gerade Chinas Staatschef Xi zu einem 3-tägigen Staatsbesuch angereist. Anders als üblich begrüßte US-Präsident Trump ihn schon bei der Ankunft auf dem Militärflugplatz, was Beobachter als Geste der besonderen Ehrerbietung werten. Und auch anders als üblich waren kaum Kameras vor Ort, die das Aufeinandertreffen filmten. Denn einige große Nachrichtensender protestieren gerade gegen den Ausschluss mehrerer Medien aus dem Weißen Haus. Unter anderem

0: Gegen die Mitarbeiter des Fernsehsenders CNN hatte Trump ein Zutrittsverbot verhängt, weil ihm nach eigenen Angaben ihre Berichterstattung über ihn nicht gefiel. Am Berliner Flughafen BER ist der Flugbetrieb am Abend für eine Dreiviertelstunde komplett eingestellt worden. Grund war laut BER und der Bundespolizei eine Drohnensichtung gegen 20 Uhr. Die deutsche Flugsicherung DFS sperrte daraufhin erst die Nord-, später auch die Südpiste. Mit 28 sind an keinem anderen deutschen Flughafen im ersten Halbjahr so viele Drohnen gesichtet worden wie am Hauptstadtflughafen, sagt die DFS. In 7 Fällen musste der Flugverkehr am BER deswegen vorübergehend unterbrochen werden. Zum Vergleich, im gesamten Jahr 2025 seien es nur 8 Drohnen gewesen. 2 deutsche Produktionen sind für die International Emmys nominiert. Und zwar einmal die deutsche ARD True Crime Dokumentation Der talentierte Mr. F. Außerdem ist die Kinderanimationsserie Lenas Hof nominiert. Die Emmys werden bei einer Gala Ende November in New York vergeben. Und das Wetter für Deutschland. In der Nacht erst im Norden, dann auch im Osten Regen und lokale Gewitter, nach Süden hin teils klar. Tiefstwerte zwischen 14 und 2 Grad, morgen dann Wechsel von dichten Wolken und Sonne, vor allem östlich der Elbe gelegentlich Schauer. Bei lebhaftem Nordwestwind maximal 12 bis 24 Grad. Zum Wochenende wird sonniger und wärmer. Die Zeit 1.03 Uhr.
1: Hier ist die junge Nacht. Kurz nach 1 ist es 10 Meldungen. A1 Lübeck-Hamburg, da ist die Norderelbbrücke wegen eines schweren, defekten Schwertransports in beiden Richtungen mehrfach kurzfristig gesperrt bis morgen ca. 5 Uhr. A4 Dresden-Görlitz ist zwischen Niederseifersdorf und Kodersdorf wegen Wartungsarbeiten zu bis um 5. Die A24 Hamburg Richtung Berlin ist zwischen Neuruppin-Süd und Fähr-Berlin wegen der Nachtbaustelle zu bis um 6. A29 Oldenburg Richtung Wilhelmshaven ist zwischen Oldenburg-Umstede und Kreuz-Oldenburg-Nord wegen einer Nachtbaustelle zu bis 5. Die A29 Oldenburg Richtung Ahlhorner Heide zwischen Wadenburg und Großen Kneten auch dort eine Nachtbaustelle bis 5. Die A40 Essen Richtung Dortmund ist zwischen Dreieck Bochum West und Bochum Zentrum wegen Bauarbeiten zu bis Freitag. A620 Saarbrücken Richtung Saarlouis ist zwischen Saarbrücken Gersweiler und Klarental wegen der Nachtbaustelle zu bis 5. Die A643 Mainz Richtung Wiesbaden ist zwischen Wiesbaden Eppelallee und Schiersteiner Kreuz wegen Brückenschäden zu bis 5. B29 Stuttgart Richtung Aalen ist zwischen Winterbach und Schorndorf West wegen eines brennenden Fahrzeugs zu. Vorsicht, hier läuft Kraftstoff aus. Und noch eine Gefahrenmitteilung für Nordrhein-Westfalen. Es hat gebrannt in Iserlohn. Deswegen kommt es in folgenden Stadtteilen zu Geruchsbelästigung und Rauchniederschlag. Simmern, Rombrock, Menden und Fröndenberg. Gesundheitliche Beeinträchtigungen können nicht ausgeschlossen werden.
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1: Ja, es gibt sie. Es gibt die Superdetektivinnen und Superdetektive, fast schon Geheimagenten, wenn man so will, im eigenen Haus, die alles immer wissen müssen. Warum sind sie so? Warum tun sie das? Können wir nicht einfach nur nebeneinander leben und uns nicht sehen im Treppenhaus? Kennt ihr so Nachbarn? Wir haben ein paar getroffen. Hören wir uns gleich hier an. Hi!

0: Dong. Hätte ich gerne als Türklingel. Es wird ein ewiger Wunsch bleiben. Ja, danke. Die junge Nacht hier, 1:14 Uhr. Kann ich mit meinen Nachbarn befreundet sein? Oder sollte man sie eher lassen? Wir stellen uns die Frage heute in der jungen Nacht. Eine Hörerin, die anonym bleiben möchte, sagt...
1: Also meine Vermieter sind meine Freunde. Wir wohnen zusammen in einem Haus. Das ist ein Dreifamilienhaus. Und wenn wir was brauchen, helfen wir uns gegenseitig aus. Also wenn es Mehl alle ist oder die Eier, dann funktioniert das gut.
0: Ja, super. Das machen wir bei uns im Haus auch. Ich sehe die Nachricht leider immer nur 2 Stunden zu spät und denke mir dann, ja, irgendwer wird schon ausgeholfen haben. Sarah, unsere Nachbarschaftsbeauftragte hier in der jungen Nacht, was sagst du dazu?
2: Also befreundet sein finde ich irgendwie wild. Also was ist, wenn man sich zerstreitet? Da ist ja auch immer so ein Machtverhältnis dabei. Dann schmeißen die einen noch raus oder so. Ich weiß nicht. Also gut, wenn man sich jetzt gut versteht, man muss sich auch nicht dagegen wehren, jetzt eine Freundschaft zu führen. Aber so generell, also Vermieter mit im Haus... finde ich, muss jetzt auch nicht. Wenn ich jetzt eine Wohnung suchen würde, das wäre für mich eher eine Red Flag. Man fühlt sich doch beobachtet. Darf man nochmal in Ruhe wohnen?
0: Das Gefühl kenne ich irgendwoher. Aber was soll man dagegen machen, gerade in Großstädten? Da nimmst du ja, was du kriegen kannst. Ne? Also man hat sich nicht ausgesucht.
2: Ja. Ey, du guckst dir ja 10 Minuten eine Wohnung an. Keine Ahnung. Dann kaufst du ja komplett die Katze im Sack, was die Nachbarn angeht. Du weißt nicht, wer da wohnt. Du kannst mega Glück haben oder, keine Ahnung, Terrornachbarn. Dann lebt man da unter demselben Dach. Deswegen sage ich, man sollte so ein Casting einführen, wo die Nachbarn sich bei einem, also bei dem Interessenten, bewerben müssen, dass man danach entscheidet, möchte ich hier einziehen oder nicht.
0: Finde ich eigentlich perfekt den Vorschlag für den Wohnungsmarkt aktuell, ne? Wer setzt das jetzt um?
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0: Gibt so Kombis, die kannst du dir nicht aussuchen, ne? Aussuchen, lol. Ausdenken! Aus Deutschland, Mako. Aus den USA, die Chainsmokers. Ja, Mako, deutscher Rapper mit der Zahnlücke und der eigenen, sehr, sehr eigenen Stimme, trifft da auf ein EDM-Duo aus New York, die schon Grammy gewonnen haben, ne? Die sind befreundet. Glaubt man gar nicht, ne? Chainsmokers haben aber Makos Songs wohl länger auf dem Schirm gehabt, haben auch Remixe von ihm gespielt und diese Stimme fanden sie ganz cool in Verbindung mit dem Deutschen, was ihnen halt auch so ein bisschen fremd ist. Und gemeinsam haben sie den Song rausgehauen, nämlich in- und auswendig. Keine stumpfe EDM-Party-Nummer ist das. Das verbindet ganz gut den musikalischen Style und den Klang der Chainsmokers mit dem Style von Mako. Also sie sind ihm da so ein bisschen, sie haben sich auf ihn eingelassen. Und ich finde das ganz geil geworden. Haben sie auch gemeinsam gemacht.
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0: Allee und Schiersteiner Kreuz wegen Brückenschäden zu bis um 5. B29 Stuttgart Richtung Ahlen ist zwischen Winterbach und Schorndorf West wegen eines brennenden Fahrzeugs zu. Vorsicht, hier läuft Kraftstoff aus. Und hier folgt noch eine Gefahrenmitteilung für euch in Nordrhein-Westfalen. Durch einen Brand in Iserlohn kommt es in den Stadtteilen Sümmern und Rombrock sowie in Menden und in Fröndenberg zu Geruchsbelästigung und Rauchniederschlag. Gesundheitliche Beeinträchtigungen können nicht ausgeschlossen werden.
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0: Hey, hey, Kotaro Dürr hier. Schön, dass ihr dabei seid. Am frühen Donnerstag.
2: Yeah. Ja. Die Nicki.
0: Ja. Nicki Minaj. Und Dead Beaver Justin. Ja, sag ich doch.

Ey, die junge Nacht hier. Gleich 1.40 Uhr, Tame Impala. Typ, der eigentlich so aus dem frickeligen Hängerrock kommt. Psychedelic Pop mittlerweile. Hat mit seinem Album Loser rausgebracht, auf seinem Album. Keine große Gitarrenrocknummer, sondern es klingt so ein bisschen nach so Zigarrenlounge. Hört ihr ja gleich selber, hier in der jungen Nacht.

Die junge Nacht hier. Erstmal ist Donnerstagmorgen hier, eins nach dem anderen. Erstmal Juju und Raf Camora, die standen schon mal gemeinsam vor dem Mikrofon, weil wenn du mich siehst, komm näher, haben sie jetzt wieder zusammengearbeitet. Da ist jetzt weniger Ansage am Start. Das ist wieder so ein romantisches Ding. Kann Juju genauso gut wie... Wollen wir Raf Camora, ist ein bisschen überraschend vielleicht, aber die beiden schaffen dieses romantische super rüberzubringen in so einer Story, wo zwei Menschen wissen, die beste Idee ist es nicht, aber komm mal ran hier.

0: Achtung Autofahrer, ein Falschfahrer ist unterwegs in Bremen auf der B6 Autobahnzubringer Überseestadt zwischen Udbremmer Tunnel und der A27 Bremen Überseestadt. Dort kommt euch ein Falschfahrer entgegen. Fahrt bitte äußerst rechts und überholt nicht auf der B6 Autobahnzubringer Überseestadt zwischen Udbremmer Tunnel und Udbremmer Tunnel und der A27 Bremen Überseestadt ist ein Falschfahrer unterwegs.
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2: Sie äußerst rechts und überholen sie nicht auf der B6 Autobahnzubringer Überseestadt zwischen Udbremer Tunnel und der A27 Bremen Überseestadt kommt Ihnen ein Falschfahrer entgegen. Der Bundestag hat zum ersten Mal über einen Gesetzentwurf beraten, der das Verwenden von K.O.-Tropfen bei Straftaten wie Vergewaltigung oder Raub härter bestraft als bisher. Mit mindestens 5 Jahren Gefängnis. Aus Berlin, Kirsten Gierschig.
3: Bislang gelten solche Betäubungsmittel nicht als gefährliches Werkzeug im Sinne des Strafrechts. Bei der ersten Lesung erklärte Frank Schwabe, parlamentarischer Staatssekretär im Bundesjustizministerium, mit dem höheren Strafmaß sende man ein deutliches Signal an die Täter. Das Strafrecht müsse das Unrecht widerspiegeln, das Opfern widerfahre, wenn sie durch Betäubungsmittel wehrlos gemacht würden, argumentierte Susanne Hierl von der CSU. Es dürfe bei der Bestrafung des Täters keinen Unterschied machen, ob das Opfer mit einer Waffe bedroht oder betäubt wurde.
2: In den USA ist Chinas Staatschef Xi zu einem 3-tägigen Staatsbesuch angereist. Es ist der erste Besuch dieser Art seit Jahren. Das Ziel dürfte nach Einschätzung von Beobachtern sein, Spannungen zwischen den Ländern abzubauen. Etwa bei den Themen KI, Zölle sowie den Kriegen in Iran und Ukraine. Aus Washington berichtet Ralf Borchert.
4: Schon die Ankunft Xi Jinpings hat gezeigt, wie ernst Donald Trump diesen Staatsbesuch nimmt. Trump hat Xi persönlich auf dem Rollfeld des Militärflughafens Joint Base Andrews bei Washington begrüßt. Das ist ungewöhnlich. Normalerweise begrüßt der US-Präsident einen Staatsgast bei dessen Ankunft am Weißen Haus. Trump bietet gut 2 Tage lang fast alles auf, was an symbolischer Wertschätzung möglich ist,